0: Es ist 3 Uhr.
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2: Ich bin David Riemer. Die Bundesregierung reagiert auf die relativ neue Bedrohung durch Drohnen. Am Testflughafen des Deutschen Zentrums für Luft- und Raumfahrt in Kochstedt in Sachsen-Anhalt eröffnet sie heute eine Forschungseinrichtung für Drohnensicherheit. Hier sollen innovative Technologien in Reallaboren erforscht, entwickelt und erprobt werden.
3: Innenminister Dobrindt hatte die Eröffnung des neuen Technologiezentrums kurz nach dem Vorfall von Leipzig verkündet. Am Flughafen Leipzig-Halle war Anfang des Monats eine mit Sprengstoff und Zünder bestückte Drohne entdeckt worden. Das neue Zentrum soll helfen, dass die Airports und Sicherheitskräfte in Zukunft besser vorbereitet sind. Also dass sie zum Beispiel schnell erkennen, ist es ein Angriff oder die verwirrte Drohne eines Hobbyfotografen. Aus Berlin, Uli Reitinger.
2: Das Oberlandesgericht Stuttgart will am Vormittag das Urteil gegen 3 junge Männer verkünden, die als Agenten im Auftrag Russlands Anschläge auf den Güterverkehr in Deutschland vorbereitet haben sollen. Die Bundesanwaltschaft fordert mehrjährige Haftstrafen für die Beschuldigten. Die 3 Ukrainer sollen Teil eines Sabotageplans gegen Transportwege eines Paketdienstleisters gewesen sein. Die Verteidiger beantragten Freispruch. Am Kampf gegen die verheerenden Brände im belgischen Naturschutzgebiet Hohes Venn beteiligen sich auch in dieser Nacht zahlreiche Einsatzkräfte aus Deutschland. Einsatzkräfte von Feuerwehren, Technischen Hilfswerk, Rettungsdiensten und Polizei sind im Einsatz. Die Brandlinie ist derzeit rund 2,3 Kilometer von der deutschen Grenze entfernt. Die evakuierten Bewohner von Monschau-Kaltherberg können weiterhin nicht in ihre Häuser zurück.
4: Das Feuer aus Belgien ist bisher nicht weiter Richtung Monschau in der Eifel vorgerückt. Regen und ausbleibender Wind wirken sich derzeit positiv aus, wie es von der Monschauer Einsatzleitung hieß. Man habe die Situation etwas entschärfen können. Die Menschen aus dem grenznahen Ortsteil Kaltherberg, die evakuiert worden waren, können aktuell noch nicht in ihre Häuser zurück. Die Evakuierung wird noch aufrechterhalten. Tine Klimach, Nachrichtenredaktion.
2: Das BSW will seine interne Auseinandersetzung um seine Regierungsbeteiligung in Thüringen auf einem Sonderparteitag klären. Das teilte die Landespartei mit. Außerdem sei beschlossen worden, den Beschluss des BSW-Bundesvorstandes, aus der Thüringer Regierungskoalition auszusteigen und Verhandlungen für eine Expertenregierung aufzunehmen, nicht zu folgen. Das BSW regiert in Thüringen mit CDU und SPD in einer sogenannten Brombeer-Koalition.
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1: Ich bin David Riemer. Heute soll das Urteil gegen drei mutmaßliche Agenten fallen. Die Angeklagten stammen aus der Ukraine und sollen in russischem Auftrag Anschläge vorbereitet haben.
2: Laut Anklage bekamen die drei den Auftrag von einem russischen Geheimdienst. Sie sollten Pakete in die Ukraine schicken, Brandsätze, die in Lastern oder Lagerhallen explodieren, einen großen Schaden anrichten und eine noch größere Verunsicherung in der Ukraine auslösen sollten. Zur Vorbereitung sollen die Angeklagten harmlose Pakete mit einem GPS-Tracker in die Ukraine verschickt haben. So wollten sie die Wege der Pakete nachvollziehen. Bevor sie Schaden anrichten konnten, wurden die drei im Mai 2025 in Köln, Konstanz und in der Schweiz festgenommen. Uli Reitinger, Nachrichtenredaktion.
1: Am Kampf gegen die verheerenden Brände im belgischen Naturschutzgebiet Hohes Venn beteiligen sich auch in dieser Nacht zahlreiche Einsatzkräfte aus Deutschland. Insgesamt sind 240 Einsatzkräfte von Feuerwehren, Technischem Hilfswerk, Rettungsdiensten und Polizei im Einsatz. Die Brandlinie ist derzeit rund 2,3 Kilometer von der deutschen Grenze entfernt. Für die Nacht wird eine Windrichtungsänderung erwartet. Die evakuierten Bewohner von Monschau-Kaltherberg können weiterhin nicht in ihre Häuser zurück. In Deutschland steigt der Anteil junger Menschen, die ohne Job, Bildungs- oder Ausbildungsplatz dastehen. Im vergangenen Jahr traf das auf 10% der Menschen im Alter zwischen 20 und 24 Jahren zu. Das teilte das Statistische Bundesamt mit. Im Jahr davor waren es noch 9,5%.
3: Viele der jungen Menschen sind arbeitssuchend oder stehen kurz vor Studium oder Ausbildung laut Bildungsbericht. Aber fast 2/3 stehen dem Arbeitsmarkt nicht zur Verfügung, wegen Betreuungspflichten und gesundheitlicher Probleme. Dadurch gingen wichtige Fachkräfte verloren, so die gewerkschaftliche Hans-Böckler-Stiftung. Abhilfe könne eine echte Ausbildungsgarantie bringen. Bei den Arbeitsagenturen müsste die Förderung im Mittelpunkt stehen, statt Sanktionen und Druck, sagt der Sozialverband Deutschland, um beim Einstieg in die Arbeit zu unterstützen. Tine Klimach, Nachrichtenredaktion.
1: Zum Fußball. Stürmer Niklas Füllkrug steht laut Medienbericht vor einer Rückkehr zum Bundesligisten Werder Bremen. Der Medizincheck steht heute an, berichtet Sky. Demnach soll der 33-Jährige vom Premier League-Absteiger West Ham United ausgeliehen werden. Dort lief es für den Ex-Nationalspieler zuletzt nicht mehr so, wie erhofft.
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1: Ich bin David Riemer. Der Kampf gegen die verheerenden Flächenbrände im belgischen Naturschutzgebiet Hohes Venn dauert an. Auch Einsatzkräfte aus Deutschland sind im Einsatz. Die Feuerwehr bereitet sich wegen erwarteter starker Winde auf eine ganz neue Lage vor. Gleichzeitig erwartet der Deutsche Wetterdienst für heute mehr Regen als am Vortag. Die Brandlinie war am Abend rund 2,3 Kilometer von der deutschen Grenze entfernt. Die Bundesregierung reagiert auf die relativ neue Bedrohung durch Drohnen. Am Testflughafen des Deutschen Zentrums für Luft- und Raumfahrt in Kochstedt in Sachsen-Anhalt eröffnet sie heute eine Forschungseinrichtung für Drohnensicherheit. Hier sollen innovative Technologien in Reallaboren erforscht, entwickelt und erprobt werden.
2: Innenminister Dobrindt hatte die Eröffnung des neuen Technologiezentrums kurz nach dem Vorfall von Leipzig verkündet. Am Flughafen Leipzig-Halle war Anfang des Monats eine mit Sprengstoff und Zünder bestückte Drohne entdeckt worden. Das neue Zentrum soll helfen, dass die Airports und Sicherheitskräfte in Zukunft besser vorbereitet sind. Also, dass sie zum Beispiel schnell erkennen, ist es ein Angriff oder die verwirrte Drohne eines Hobbyfotografen. Das Ziel, sagt Dobrindt, Wissenschaft, Technologie und die Anforderungen der Sicherheitsbehörden zusammenzuführen. Aus Berlin, Uli Reitinger.
1: Der Bauernverband legt heute die Erntebilanz dieses Sommers vor. Wegen der anhaltenden Trockenheit machen sich die Landwirte auf erhebliche Einbußen gefasst. Teils drohen sogar Totalausfälle.
3: Es ist zu trocken, unter anderem für Weizen, Kartoffeln oder Zuckerrüben. Bauernpräsident Ruckwied sprach zuletzt von einer brutal angespannten wirtschaftlichen Lage. In südlichen Teilen Deutschlands hält er sogar totale Ertragsausfälle für möglich. Etwas besser ist es in den nördlichen Regionen, wo es immer wieder etwas geregnet hat. In mehreren Bundesländern, vor allem im Süden, brechen durch die Hitze und Trockenheit auch die Futterbestände ein. Vereinzelt zwingt das Landwirte, Tiere früher als geplant schlachten zu lassen. Babit Büchner, Nachrichtenredaktion.
1: Das Oberlandesgericht Stuttgart will heute das Urteil gegen drei junge Männer verkünden, die als Agenten im Auftrag Russlands Anschläge auf den Güterverkehr in Deutschland vorbereitet haben sollen. Die Bundesanwaltschaft wirft den Ukrainern Agententätigkeit und die Verabredung zu Brandanschlägen vor. Die Männer sollen Teil eines Sabotageplans gewesen sein, der auf Transportwege eines Paketdienstleisters abzielte. Sie wurden im Mai vergangenen Jahres festgenommen.
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1: Ich bin Tine Klimach. Der Kampf gegen die Flächenbrände im belgischen Naturschutzgebiet Hohes Fennen dauert an. Auch Einsatzkräfte aus Deutschland sind im Einsatz. Die Feuerwehr bereitet sich wegen erwarteter starker Winde auf eine ganz neue Lage vor. Gleichzeitig erwartet der Deutsche Wetterdienst für heute mehr Regen als am Vortag. Die Brandlinie war am Abend rund 2,3 Kilometer von der deutschen Grenze entfernt. Heute soll das Urteil gegen drei mutmaßliche Agenten fallen. Die Angeklagten stammen aus der Ukraine und sollen im russischen Auftrag Anschläge vorbereitet haben.
2: Laut Anklage bekamen die drei den Auftrag von einem russischen Geheimdienst. Sie sollten Pakete in die Ukraine schicken, Brandsätze, die in Lastern oder Lagerhallen explodieren, einen großen Schaden anrichten und eine noch größere Verunsicherung in der Ukraine auslösen sollten. Zur Vorbereitung sollen die Angeklagten harmlose Pakete mit einem GPS-Tracker in die Ukraine verschickt haben. So wollten sie die Wege der Pakete nachvollziehen. Bevor sie Schaden anrichten konnten, wurden die drei im Mai 2025 in Köln, Konstanz und in der Schweiz festgenommen. Uli Reitinger, Nachrichtenredaktion.
1: Die am Boden messbare UV-Strahlung der Sonne nimmt laut einer neuen Untersuchung in ganz Europa zu. Hauptgrund dafür ist, dass es weniger Wolken gibt. Das teilte das an der Datenauswertung beteiligte Bundesamt für Strahlenschutz in Salzgitter mit.
3: Örtliche Messungen haben schon darauf hingedeutet. Jetzt bestätigen europaweite Daten einen besorgniserregenden Trend. An 26 von 40 Messstationen nahm die UV-Strahlung jährlich um 10-20% zu. Vor allem in Mittel- und Westeuropa, auch in Deutschland. Damit steigt das Gesundheitsrisiko, denn die ultraviolette Strahlung gilt als Hauptursache für Hautkrebs. Sie kann außerdem die Augen schädigen. Unter anderem wegen des Klimawandels gibt es weniger schützende Wolken. Die Experten vom Strahlenschutzamt fordern mehr Schattenplätze. Ursula Winkler, Nachrichtenredaktion.
1: Der Deutsche Bauernverband stellt heute eine Bilanz der Ernte in diesem Sommer vor. Angesichts anhaltender Trockenheit und Hitze zeichnen sich deutliche Einbußen bei Getreide und Raps ab. Erwartet werden unterdurchschnittliche Ergebnisse. Vor allem in Süddeutschland kam es nach Branchenangaben zu größeren Schäden, die zu totalen Ertragsausfällen führen könnten. Teils gibt es auch Engpässe bei Tierfutter. Der Bauernverband forderte wegen einer angespannten Lage vieler Höfe Finanzhilfen der Politik.
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4: Wie gestern wird es auch heute erst am Nachmittag etwas aufgelockerter und teils sonnig in der Region. Das bedeutet aber nicht, dass es dann nicht auch regnen kann. Das kann es aber auch schon vorher, denn es ist wolkig oder bedeckt heute meistens bis in den Nachmittag. Und das alles bei höchstens 19 bis 20 Grad und am Nachmittag teils auch mit recht frischem Wind. Aktuell 14 Grad in Bad Iburg, Rulle und in Neuenkirchen und auch im Stadtgebiet von Osnabrück. Auch in der Nacht kann es dann vereinzelt etwas regnen bei eher milden 16 Grad. Morgen wird es bedeckt. Es bleibt grau mit Regen und maximal 18 Grad.
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4: Da habe ich die Blitzer im Landkreis und diese Blitzer im Landkreis stehen heute unter anderem in und um Glandorf. Mehr Verkehrshinweise gibt es von mir an dieser Stelle nicht. Falls ihr noch irgendwas haben solltet, könnt ihr gerne Bescheid geben. Am besten ihr schickt eine Nachricht an diese WhatsApp-Nummer hier an die 0157 88 533 187. Diese WhatsApp-Nummer von OS Radio findet ihr auch auf unserer Seite. Wie alle anderen Infos auch auf osradio.de. Und damit gute Fahrt und schönen guten Morgen. 6:03.
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4: Mit Markus Oberholthaus. Morgen.

0: Gigi Perez oder Gigi Perez, der Sailor Song. Bei OS Radio um 6.11 Uhr am 18. August. Ich habe gerade geguckt, heute ist Tag der schlechten Reime. Und da ich das überhaupt nicht kann, weder gut reimen noch schlecht reimen, habe ich natürlich die künstliche Intelligenz gefragt, ob sie mal einen schlechten Reim für mich hat zum Tag der schlechten Reime. Ja, das ist wirklich so blöd geworden, da habe ich auch noch nicht mal Lust, die KI-schlechten Reime hier vorzulesen. Deswegen lassen wir das einfach mal so dahingestellt. Ihr könnt ja heute mal über den Tag überlegen, ob euch ein schlechter Reim anfällt. Und wenn ihr auch keine Lust oder keinen Erfolg habt, das selbst zu machen, könnt ihr auch mal die KI fragen. Das ist aber jetzt auch nicht wirklich witzig und auch nicht, also das lohnt sich nicht. Insofern schauen wir einfach, was heute sonst noch so los ist.
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0: Es geht los im hohen Norden in Bremen. In Bremen geht es um die Häfen, und zwar die Häfen im hohen Norden. Die Häfen in Norddeutschland. Die IHK Nord hat dafür ein Gutachten erstellen lassen, wie es um die Zukunft der Hafenfinanzierung der Häfen in Norddeutschland steht. Dieses Gutachten wird heute vorgestellt. Der Verfassungsrechtler Johannes Hellermann hat es erstellt. Es untersucht, ob und wie sich der Bund stärker an den Hafenlasten der norddeutschen Bundesländer beteiligen kann. Damit weiter nach Sachsen-Anhalt. Da eröffnet das Deutsche Zentrum für Luft- und Raumfahrt DLR heute in Kochstedt ein neues Technologiezentrum für Drohnensicherheit. Zur Eröffnung werden Bundesinnenminister Dobrindt und Bundesforschungsministerin Bär erwartet. Das Zentrum widmet sich der sicheren Nutzung von Drohnen sowie der Früherkennung und Abwehr von Gefahren durch unerlaubt oder missbräuchlich eingesetzte Fluggeräte. Und der Deutsche Bauernverband stellt heute seine diesjährige Erntebilanz vor. Wegen anhaltender Trockenheit und Hitze rechnet der Lobbyverband mit teils erheblichen Einbußen, zum Beispiel bei Getreide, bei Kartoffeln und auch bei Gemüse. Teils werden komplette Ausfälle befürchtet. Engpässe gibt es auch bei der Versorgung von Nutztieren mit Futter, also mit Gras und Heu. Zuletzt hieß es, Höfe, insbesondere im Süden, gingen vereinzelt dazu über, Tiere früher als geplant zu schlachten, weil es zu wenig Futter gibt. Der Bauernverband forderte wegen der angespannten Lage vieler Höfe Soforthilfen von der Politik. Das war der kleine Tagesausblick hier bei OS Radio. 6 Uhr und 13 Minuten.

passiert. Die Oberbürgermeisterin hat jetzt Stellung bezogen zu dieser Kritik der Grünen, was diesen Interessenkonflikt angeht und was sie dazu gesagt hat. Und andere Nachrichten aus Stadt und Landkreis Osnabrück, die gibt's dann gleich hier um halb bei OS Radio mit Hinna Gramm. Hier sind Simon & Garfunkel mit Mrs. Robinson. Ihr hört das bei OS Radio am Dienstagmorgen um 6.22 Uhr.

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1: Mit Hinak Gramm. Osnabrücks Oberbürgermeisterin verteidigt Kritik der Grünen um vorgeworfene Doppelrolle und Sanierung des Freibads in Melle-Oldendorf kann losgehen. Osnabrücks Oberbürgermeisterin Katharina Pötter will trotz Kritik der Grünen im Aufsichtsrat des VfL Osnabrück bleiben. Die Grünen hatten ihr vorgeworfen, dass durch ihre Ämter als Oberbürgermeisterin der Stadt und als Mitglied im Aufsichtsrat des VfL ein Interessenkonflikt entstehen könnte. Pötter sieht dafür keinen Grund und weist die Kritik zurück. In der Neuen Osnabrücker Zeitung argumentiert sie, dass der VfL-Aufsichtsrat bei Entscheidungen zum Stadion lediglich beraten würde. Außerdem stimme bei Themen zum VfL oder der Bremer Brücke der Stadtrat ab und nicht die Oberbürgermeisterin allein. Hintergrund ist die Kritik der Grünen. Sie bemängeln, dass Pötter als Oberbürgermeisterin auf Seiten des Stadionvermieters steht, als Aufsichtsratmitglied beim VfL aber auch Teil des Mieters sei. Im Meller Stadtteil Oldendorf nimmt die Sanierung des Freibads an Form an. Eine Gruppe bestehend aus einem Förderverein, dem Ortsrat, dem Kirchenvorstand und freiwilligen Helfern hat erste Vorkehrungen getroffen. Zusammen haben sie die ersten Pflastersteine für den Beckenrand aufgenommen. Er nimmt eine Fläche von 200 Quadratmetern ein. Auch die Stadt Melle ist dabei. Sie unterstützt die Freibadsanierung mit über 2 Millionen Euro. Melles Bürgermeisterin Jutta Dettmann lobte das Engagement der Ehrenamtlichen. Sie sieht darin ein starkes Zeichen für den Zusammenhalt in Oldendorf. Mit ihrem Einsatz hätten die Helfer außerdem gezeigt, wie wichtig ihnen die Zukunft ihres Freibades ist. Wie steht es um den Zustand unserer Wälder? Dieser Frage geht gerade eine Waldinventur des Forstamts Ankum nach. Alle 10 Jahre untersuchen die niedersächsischen Landesforsten den Zustand der Wälder und planen die Bewirtschaftung für die kommenden 10 Jahre. Dabei werden unter anderem Baumarten, die Dichte des Waldes und die Entwicklung der Bestände erfasst. Auch der Klimawandel und seine Auswirkungen stehen im Fokus. Flächen mit vielen Nadelbäumen sollen langfristig zu Laubmischwäldern entwickelt werden. Dabei setzen die Forstleute teilweise auf natürliche Verjüngung der Bäume, statt neue zu pflanzen. Trotz der laufenden Inventur bleiben die Wälder für Besucher jederzeit geöffnet. Im bayerischen Lenggries haben U16-Duos um die deutsche Beachvolleyball-Meisterschaft gekämpft. Marie Kemper und Eva-Lotta Michael vom Volleyballclub Osnabrück haben dabei den 7. Platz erreicht. Insgesamt traten 32 Teams aus ganz Deutschland bei dem Turnier an. Die amtierenden nordwestdeutschen Meisterinnen Kemper und Michael lieferten sich laut Vereinsangaben enge Duelle und schieden erst im Viertelfinale gegen die späteren deutschen Meisterinnen aus. Der VC Osnabrück spricht über den 7. Platz bei den deutschen Meisterschaften von einem großen Erfolg für die jungen Volleyballerinnen und einem großen Erfolg für die eigene Jugendarbeit.
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2: Die erste dichtere Regenfront dürfte die Region Osnabrück so langsam erreichen. Vielleicht hat sie sogar erreicht. Das bedeutet also, dass es jetzt gleich am frühen Vormittag schon den ersten Regen geben kann. Und ich sage ersten Regen, so ähnlich geht das dann heute den ganzen Tag weiter. Da gibt es dann zwischendurch mal Phasen, wo es nicht regnet. Auch wenn es zumindest bis in den Nachmittag weitgehend dicht bewölkt bzw. bedeckt ist. Am Nachmittag gibt es mal ein paar Auflockerung, das heißt aber nicht, dass nicht zumindest am späten Nachmittag oder vielleicht auch am frühen Abend nochmal etwas Regen geben kann. Der Wind frischt später im Laufe des Tages nochmal zusehends auf. Die Temperaturen schaffen also auf mal gerade 18, 19 Grad heute. 14 Grad ist der aktuelle Wert in Eggermühlen, in Remsede und in Rabau und auch im Stadtgebiet sind es im Moment 14 Grad. Die kommende Nacht ist relativ mild, 16 Grad ist dann der Tiefstwert. In der zweiten Nachthälfte wird es dann auch wieder regnerisch und der Regen hält sich morgen eigentlich den ganzen Tag. Auch da gibt es mal Pausen, aber nach Sonne sieht es morgen tatsächlich nicht aus. Das Ganze bei maximal 18 Grad.
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2: Ja, da ist es schön ruhig auf den Straßen in der Region. Kein Grund zur Aufregung also. Wir haben nur die Blitzer, die stehen in und um Glandorf. Solltet ihr noch weitere Verkehrshinweise haben, schickt uns am besten eine WhatsApp an diese Nummer hier.
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2: Ja, es gibt keinen Grund zur Aufregung im Straßenverkehr aktuell hier in und um Osnabrück. Es ist nämlich alles ruhig, es gibt keine neuen Sperrungen und es gibt auch keinen Stau. Ich weiß natürlich nicht, ob da vielleicht der ein oder andere unterwegs ist, der euch ein bisschen auf die Nerven geht durch sein Fahrverhalten. Fakt ist, wir sind als Autofahrende in Deutschland offenbar immer schneller, immer genervter. Die Aggressivität im Straßenverkehr nimmt zu. Das zeigt eine Langzeitstudie von der Unfallforschung der Versicherer. Die haben das jetzt gerade gestern präsentiert. Nahezu alle 23 erhobenen Werte für aggressives Verhalten haben sich verschlechtert im Vergleich zur Vorgängerstudie, die mal gerade 3 Jahre alt ist. Da wollen wir mal ganz kurz gleich drauf eingehen, woran das denn vielleicht liegen kann und was wir so tun können, um so ein bisschen cooler im Straßenverkehr zu bleiben. Jetzt kommt erstmal eine Frau, die in meiner Meinung nach immer irgendwie cool ist. Also wer sich die Videos anguckt, der wird wahrscheinlich auch finden, dass die total cool aussieht oder die guckt zumindest cool und sie hört sich auch extrem cool an in allen ihren Songs. Hier ist Lana Del Rey mit First Light, 6:36 Uhr. Ich bin Max Oberholthaus. Schönen guten Morgen.

0: This is Little by Little hier bei OS Radio. 6.43 Uhr haben wir es. Wir wollen über etwas sprechen, das wahrscheinlich alle von euch, zumindest alle, die irgendwie im Straßenverkehr unterwegs sind, in letzter Zeit, in den letzten Jahren möglicherweise auch festgestellt haben. Ich auch, sowohl passiv als auch aktiv, dass nämlich die Aggressivität im deutschen Straßenverkehr zugenommen hat, seit rund 10 Jahren kontinuierlich, und die hat jetzt sogar einen neuen Höchststand erreicht. Das zeigt eine Studie, die jetzt veröffentlicht wurde, eine Langzeitstudie zum Verkehrsklima, eine Studie der Unfallforschung der Versicherer. Und da steht drin, dass nahezu alle 23 Werte, die die da erhoben haben für aggressives Verhalten, dass die sich im Vergleich zur letzten Studie von vor 3 Jahren nochmal deutlich verschlechtert haben. Das rücksichtslose Verhalten betrifft dabei aber auch nicht nur Autofahrende, sondern auch Radfahrende. Das zeigt sich im dichten Verkehr ebenso ausgeprägt, bei denen immer mehr Menschen sagen, also Autofahrende sagen, dass sie sich abreagieren müssen und ihrem Ärger sofort Luft machen müssen. Mehr als die Hälfte sind es mittlerweile. Vor 10 Jahren, jetzt nicht der Vergleich zu vor 3 Jahren, sondern vor 10 Jahren, da waren es noch weniger als ein Drittel. Es wird immer mehr gedrängelt, es wird immer mehr geschnitten beim Einscheren und die Ablenkung ist immer größer, weil viele mit dem Smartphone rumhantieren. Und deswegen sind wir alle aggressiver im Straßenverkehr. Tine Klimach aus der Nachrichtenredaktion. Woran liegt es denn grundsätzlich, dass es im Straßenverkehr immer rücksichtsloser offenbar zugeht?
1: Das Leben wird immer hektischer, wir sind immer erreichbar, sagen die Studienmacher. Auch die Nutzung des Smartphones am Steuer nimmt immer mehr zu. Jeder Vierte schreibt während der Fahrt zumindest ab und zu Nachrichten. Bei den Jüngeren sind das über 60%. Aber auch die Älteren sind nicht unbedingt weiser. Da zücken auch immer mehr das Handy. Und auch Radfahrer drücken auf die Tube. Fast jeder Zweite überholt Autos auch mal links oder schlängelt sich einfach so durch den Verkehr. Was bei der Studie auch rausgekommen ist, die meisten denken, Schuld hat immer der andere.
0: Oh ja, das ist sowieso immer so. Schuld hat immer der andere. Ja, ist aber nicht so. Insgesamt ist es eben so, dass die Aggressivität zugenommen hat, und zwar krass in vielen Bereichen, wie wir gerade gehört haben. Jetzt ist natürlich die Frage, wie kann ich, Tine, das als Verkehrsteilnehmer hinbekommen, dass ich trotzdem im Straßenverkehr einigermaßen ruhig bleibe?
1: Erstmal ist es wichtig, gar nicht erst in Stress zu geraten. Klappt nicht immer, aber es hilft oft, einfach mehr Zeit für die Fahrt einzuplanen. Die Empfehlung gibt zum Beispiel der ADAC. Dann fängt man gar nicht erst an, dem Schleicher vor einem auf die Pelle zu rücken. Das macht fast die Hälfte der befragten Autofahrer laut Studie. Es hilft auch, dass man einfach ruhig startet, auch wenn man viel auf dem Zettel hat. Dass man einfach kurz innehält, die To-Do-Liste mal wegschiebt und sich auf das Fahren konzentriert. Die Lieblingsmusik einschalten hilft auch, aber eher eine, die entspannt und einen runterbringt.
0: Ja, das mit der Musik ist übrigens so eine Sache, denn da gibt es auch gerade eine neue Studie aus den USA, die sagt, dass es einen Zusammenhang gibt zwischen Verkehrsunfällen, tödlichen Verkehrsunfällen, es geht jetzt nur um die USA, und die Veröffentlichung neuer großer Pop-Alben. Also da kann es sein, wenn was Neues rauskommt und Leute dann rumdaddeln, offensichtlich auch auf ihrem Smartphone oder im Auto, auf dem Display, dass es deswegen öfter Unfälle gibt. Also wenn Musik dann nicht unbedingt was Neues und vorher alles organisieren, damit sich in Ruhe anhören kann. Es gibt jetzt auch keinen direkten Kausalzusammenhang, keinen Nachweis. Also es wurde nicht individuell überprüft, ob die Unfallopfer tatsächlich das jeweilige neue Album gestreamt haben, was gerade rausgekommen ist. Aber es könnte da einen Zusammenhang geben. Also vorher Musik einstellen und dann nicht mehr daran rumfummeln an dem Ding. Kann man alles vorab machen? Wie bringe ich mich denn während der Fahrt, Tine, eine Frage noch runter, damit ich nicht ins Lenkrad beiße, weil ich mich über irgendwas aufrege?
1: Der Klassiker, tief in den Bauch atmen. Sorgt schnell dafür, dass man Stress abbaut. Da gibt es folgende Methode. 4 Sekunden einatmen, 6 Sekunden halten, 8 Sekunden ausatmen. Dann versuchen, nicht immer zu verkrampfen, wenn man mal wieder geschnitten wird. Das macht fast ein Drittel der Autofahrer. Nach dem Überholen so dicht einscheren, dass der andere bremsen muss. Manchmal macht das Gegenüber das nicht extra. Also Fehler verzeihen und sich nicht provozieren lassen.
0: Ja gut, das ist alles wieder, wie gesagt, leichter gesagt als getan. Natürlich am Ende klappt es eben immer seltener offensichtlich, dass die Leute sich entspannen können im Straßenverkehr. Jedenfalls zeigt das die neue Veröffentlichung zur Langzeitstudie der Unfallforschung der Versicherer. Die Aggressivität im deutschen Straßenverkehr nimmt demnach zu. Und das seit rund 10 Jahren, habe ich darüber gesprochen mit Tine Klimach. Die hat auch den einen oder anderen Tipp, wie wir vielleicht ein bisschen runterkommen können, damit sich das in den nächsten Jahren verbessert. Aber ist nicht so ganz einfach. Trotzdem danke, Tine.
1: Ja, gerne.
0: 6.48 Uhr.

Gerade haben wir über die Aggressivität, die zunehmende im Straßenverkehr noch gesprochen. Tine Klimach und ich. Jetzt kommt sie gleich um 7 Uhr schon wieder mit den Nachrichten aus Deutschland und der Welt. Da geht's ins Hohe Venn, ins deutsch-belgische Grenzgebiet, wo Einsatzkräfte der Feuerwehr immer noch versuchen, den Waldbrand dort unter Kontrolle zu bekommen. Das und mehr, unter anderem Neuigkeiten in Sachen Transfers in der Bundesliga, gibt's gleich bei Tine. Da geht's um Werder Bremen und Niklas Füllkrug.

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2: Ich bin Tine Klimach. Im belgischen Naturschutzgebiet Hohes Venn dauert der Kampf gegen die verheerenden Flächenbrände an. Auch deutsche Einsatzkräfte sind beteiligt. Gestern hatte Regen den Einsatzkräften in die Hände gespielt. Allerdings bleibt das Feuer unberechenbar.
3: Wir bereiten uns auf eine ganz neue Lage vor, sagte einer der Einsatzleiter, denn starker Wind könnte die Flammen wieder Richtung Monschau treiben, die idyllische Stadt direkt im Grenzgebiet. Immerhin, es soll heute wieder regnen und das macht etwas Hoffnung, doch schon jetzt sind riesige Flächen im belgischen Naturschutzgebiet schwarz verkohlt. Ein großes Problem ist auch der Torfboden dort, der brennt tief unter der Erde. Claudia Wächter, Nachrichtenredaktion.
2: Die russische Millionenmetropole Moskau und die umliegende Hauptstadtregion sind in der Nacht zum Ziel einer Angriffswelle mit ukrainischen Drohnen geworden. Laut der staatlichen Nachrichtenagentur TASS handelt es sich um die heftigste derartige Attacke seit 2 Jahren. Bis heute Morgen seien 620 Drohnen in Richtung der Hauptstadtregion geflogen, hieß es. Die meisten seien abgewehrt worden. Über mögliche Opfer oder Schäden wurde zunächst nichts bekannt. Die SPD will die Klimaanpassung als Gemeinschaftsaufgabe im Grundgesetz verankern. Damit wäre der Bund zum Beispiel beim Thema Hitzeschutz mehr in der Pflicht. Bisher liegt die Zuständigkeit bei Ländern und Kommunen. Die Deutsche Stiftung Patientenschutz begrüßt den Vorstoß und fordert vom Bundestag eine Priorisierung von sozialen Einrichtungen wie Kliniken, Alten- und Pflegeheimen.
4: Unter extremen Temperaturen leiden vor allem alte, pflegebedürftige und schwerkranke Menschen, sagt Eugen Brüsch, Vorstand der Stiftung Patientenschutz. Ohne eine Klarstellung in der Verfassung sei ein Schutz dieser Personen in Krankenhäusern oder Heimen kaum möglich. Denn so Brüsch, Länder und Kommunen könnten die zusätzlichen Milliardenkosten für Klimaanlagen oder Fensterbeschattung nicht tragen. Gleichzeitig sei es aber für Pflegeheimbewohner unzumutbar, diese Kosten auch noch aus eigenen Mitteln zu stemmen. Diana Kramer, Nachrichtenredaktion.
2: Zum Sport. Stürmer Niklas Füllkrug steht einem Medienbericht zufolge vor der Rückkehr zu Werder Bremen. Ein Medizincheck steht heute an, berichtet Sky. Demnach soll der 33-Jährige vom Premier League-Absteiger West Ham United ausgeliehen werden. Füllkrug spielte bereits in der Jugend für Werder und kehrte 2019 noch einmal zurück. Zuletzt spielte der Ex-Nationalspieler bei AC Mailand.
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5: Ziemlich dichte Wolken haben wir heute den ganzen Tag über bei uns in der Region. Ein bisschen freundlicher, aufgelockerter wird es vielleicht im Laufe des Nachmittags. Aber auch dann, wenn die Wolken auflockern, müssen wir damit rechnen, dass es Regen gibt. Das geht heute den ganzen Tag zu. Da sind mal dichte Wolkenfelder dabei, die Regen mitbringen. Dann macht der Regen mal wieder Pause, dann kommt er wieder zurück. So geht es den ganzen Tag durch. Bei maximal heute 18, 19 Grad. Und am Nachmittag doch mal recht auffrischendem Wind. 14 Grad ist der aktuelle Wert im Landkreis in Bohmte, Georgsmarienhütte und in Bissendorf und auch im Stadtgebiet von Osnabrück. In der kommenden Nacht, auch da kann es vereinzelt noch regnen, vor allen Dingen in der zweiten Nachthälfte. Wir haben dann so milde 16 Grad und morgen wird es den ganzen Tag über bedeckt. Es ist also weiterhin grau mit vielen Wolken und auch dann Regen bei maximal 18 Grad.
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5: Da ist es ruhig, ich habe keine Meldungen von den Straßen in und um Osnabrück. Es gibt keine neue Sperrung, es gibt aber natürlich wie jeden Tag Blitzer im Landkreis und die stehen heute unter anderem in und um Glandorf. Solltet ihr noch weitere Verkehrshinweise haben, sagt uns gerne Bescheid. Ihr könnt uns anrufen 0541 750 400. Am einfachsten und besten geht's aber per WhatsApp. Die dann bitte an die 0157 88 533 187 schicken. Beide Nummern findet ihr auch online.
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5: 7:04 gleich. Gute Fahrt und schönen guten Morgen.
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5: Es gibt so Sachen im Leben, die müssen sein, die machen allerdings nicht wirklich Spaß. Zum Beispiel bestimmte Behördengänge. Wenn man irgendwas neu beantragen muss, Personalausweis, Führerschein oder den irgendwie ummelden muss oder sich ganz ummelden muss, also den Wohnsitz oder vielleicht auch nur den Parkausweis beantragen. Das alles macht keinen Spaß, wenn man da hingehen muss zur Behörde und dann erstmal warten muss, bis man dran ist. Es gibt aber auch heutzutage immer mehr Möglichkeiten, sowas digital zu erledigen. Klar, wenn man den Führerschein abholen muss, dann muss man schon noch persönlich entscheiden. Aber es gibt eben Sachen, die sind digital möglich. Auch hier in Osnabrück bei der Stadtverwaltung. Im Stadthaus, da wird das sowas zum Beispiel erledigt. Es gibt aber immer noch ziemlich viele Menschen, die digitale Möglichkeiten nicht nutzen. Und die Stadt Osnabrück möchte da jetzt mit einer Kampagne darauf hinweisen, was da so alles möglich ist. Und über diese Kampagne wollen wir gleich mal sprechen. Ich bin Markus Oberholthaus. Schönen guten Morgen.

0: gleich 13 Minuten. Schönen guten Morgen am Dienstag bei Startklar. Ja, und was jetzt kommt, das kann man durchaus als Ratgeber bezeichnen.
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0: Es geht um Behördengänge, konkret hier in Osnabrück. Das sind so Sachen, auf die die meisten von euch wahrscheinlich keinen Bock haben, zum Amt zu gehen, um da irgendwas zu erledigen, sich dann in den Warteraum zu setzen und erstmal einen Timeslot zu erwischen, von dem man weiß, dass er irgendwo in der nahen oder mittleren Zukunft liegt. Da muss man sich irgendwie beschäftigen. Das geht alles auch anders. Also nicht alle Behördengänge können natürlich von zu Hause aus oder digital erledigt werden, aber in Osnabrück gibt es das immer öfter. Knapp 200 Behörden. Behördengänge lassen sich nämlich in der Stadt Osnabrück mittlerweile online erledigen. Bequem von zu Hause, vom Sofa aus und eigentlich zu jeder Tages- und Nachtzeit. Das könnt ihr auch nachts um drei machen, falls ihr nicht schlafen könnt. Trotzdem kennen oder nutzen das Angebot noch nicht alle, noch zu wenige, findet die Stadt Osnabrück. Die hat eine Kampagne gestartet und hat dafür auch sogar ein paar bekannte Osnabrücker Gesichter eingespannt. Sofa statt Stadthaus heißt diese Kampagne und darüber spreche ich jetzt mit Verena Morris. Schönen guten Morgen, Verena.
2: Guten Morgen.
0: Verena, knapp 200 Behördengänge sind online möglich in Osnabrück. Was kann ich denn da so inzwischen alles erledigen?
2: Das ist eine ganze Menge. Du kannst zum Beispiel einen Bewohnerparkausweis verlängern, den Osnabrückpass beantragen oder sogar dein Neugeborenes online anmelden. Und das ist ja gerade im Alltag echt sowas von praktisch, ne? Also du musst nicht extra sagen, okay, Donnerstag, Vormittag, da muss ich jetzt zum Stadthaus. Du kannst es einfach machen, wenn es ja irgendwie gerade passt, abends auf dem Sofa oder auch am Sonntag beim Kaffee. Das Portal, das ist rund um die Uhr erreichbar und wenn du irgendwo nicht weiterkommst, dann gibt es sogar Unterstützung von Toni, dem neuen KI-Agenten der Stadt.
0: Ja, hört sich nach einer runden Sache an und schön bequem und einfach und funktioniert ja auch eigentlich schon, aber die Stadt macht da jetzt trotzdem nochmal Werbung dafür. Warum denn?
2: Ja, weil offenbar noch längst nicht jeder weiß, dass es das Angebot überhaupt gibt. Fast 60.000 Menschen sind inzwischen registriert. Das ist schon ordentlich, aber die Stadt sagt eben, da geht noch mehr. Und deshalb heißt die Kampagne auch ziemlich passend Sofa statt Stadthaus. Dafür hat sich die Stadt bekannte Osnabrücker mit ins Boot geholt. Joanna Ox vom VfL, die Basketballerin der Giro Life Panthers und Umut, den viele aus der Gastro-Szene und den sozialen Medien kennen. Die werben jetzt auf Plakaten im Netz und auch in kurzen Videos für die digitalen Angebote.
0: Ja, viele nutzen das eben noch nicht, vielleicht weil viele auch sagen, nee, ich will lieber direkt hin und dann nachfragen und kriege eine Antwort, dann kann ich vielleicht nochmal nachfragen, wenn ich was nicht verstehe. Aber es geht eben dann doch tatsächlich relativ easy und einfach und zu jeder Tages- und Nachtzeit. Kannst du mal ein konkretes Beispiel nennen, bei dem man vielleicht wirklich merkt, okay, dafür hätte ich nicht extra losfahren müssen?
2: Ja, und zwar ziemlich passend. Umut wollte ursprünglich wegen eines Bewohnerparkausweises vom Stadthaus. Dann hat er erfahren, dass er das Ganze einfach online machen kann. Also hat er kurzerhand seinen Stadthaustermin gestrichen, ist zu Hause auf dem Sofa geblieben. Und genau das ist eigentlich die Idee dahinter. Im Juni haben zum Beispiel mehr als 220 Menschen ihren Bewohnerparkausweis online verlängert, sagt die Stadt. Das mache ich übrigens seit einigen Jahren auch online. Dann haben über 320 Eltern ihre Neugeborenen online angemeldet und fast 200 Leute haben online den Osnabrück-Pass beantragt. Das alles zeigt, es wird schon genutzt, nur die Stadt möchte, dass noch mehr Menschen sagen, warum soll ich dafür eigentlich noch ins Stadthaus fahren?
0: Genau, warum sollte ich da eigentlich noch für ins Stadthaus fahren, wenn ich das auch zu Hause vom Sofa aus machen kann? Also bevor ihr beim nächsten Behördengang schon mal den Kalender nach einem freien Vormittag oder wann auch immer durchsucht. Vielleicht geht es ja auch bequem vom Sofa aus. Das geht natürlich nicht bei allen Sachen, aber bei vielen. Das Serviceportal der Stadt Osnabrück ist rund um die Uhr erreichbar und die Kampagne Sofa statt Stadthaus, über die ich gerade mit Verena gesprochen habe, die läuft noch bis Ende September. Vielen Dank, Verena.
2: Gerne.
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hier in der Region Osnabrück macht gerade Inventur, Waldinventur, kann man sich denken beim Forstamt. Das machen die alle 10 Jahre, die niedersächsischen Landesforsten, und schauen auf den Zustand der Wälder und planen, wie die in den nächsten Jahren weiter bewirtschaftet werden können. Immer vor dem Hintergrund, wie es denn um den Zustand bestellt ist unserer Wälder. Mehr dazu und andere Nachrichten aus der Region gibt's gleich um 7:30 mit Hinnergramm.

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1: Mithinak Gramm. Osnabrücks Oberbürgermeisterin verteidigt Kritik der Grünen um vorgeworfene Doppelrolle. Und Sanierung des Freibads in Melle-Oldendorf kann losgehen. Osnabrücks Oberbürgermeisterin Katharina Pötter will trotz Kritik der Grünen im Aufsichtsrat des VfL Osnabrück bleiben. Die Grünen hatten ihr vorgeworfen, dass durch ihre Ämter als Oberbürgermeisterin der Stadt und als Mitglied im Aufsichtsrat des VfL ein Interessenkonflikt entstehen könnte. Pötter sieht dafür keinen Grund und weist die Kritik zurück. In der Neuen Osnabrücker Zeitung argumentiert sie, dass der VfL-Aufsichtsrat bei Entscheidungen zum Stadion lediglich beraten würde. Außerdem stimme bei Themen zum VfL oder der Bremer Brücke der Stadtrat ab und nicht die Oberbürgermeisterin allein. Hintergrund ist die Kritik der Grünen. Sie bemängeln, dass Pötter als Oberbürgermeisterin auf Seiten des Stadionvermieters steht, als Aufsichtsratmitglied beim VfL aber auch Teil des Mieters sei. Im Meller Stadtteil Oldendorf nimmt die Sanierung des Freibads an Form an. Eine Gruppe bestehend aus einem Förderverein, dem Ortsrat, dem Kirchenvorstand und freiwilligen Helfern hat erste Vorkehrungen getroffen. Zusammen haben sie die ersten Pflastersteine für den Beckenrand aufgenommen. Er nimmt eine Fläche von 200 Quadratmetern ein. Auch die Stadt Melle ist dabei. Sie unterstützt die Freibadsanierung mit über 2 Millionen Euro. Melles Bürgermeisterin Jutta Dettmann lobte das Engagement der Ehrenamtlichen. Sie sieht darin ein starkes Zeichen für den Zusammenhalt in Oldendorf. Mit ihrem Einsatz hätten die Helfer außerdem gezeigt, wie wichtig ihnen die Zukunft ihres Freibades ist. Wie steht es um den Zustand unserer Wälder? Dieser Frage geht gerade eine Waldinventur des Forstamts Ankum nach. Alle 10 Jahre untersuchen die niedersächsischen Landesforsten den Zustand der Wälder und planen die Bewirtschaftung für die kommenden 10 Jahre. Dabei werden unter anderem Baumarten, die Dichte des Waldes und die Entwicklung der Bestände erfasst. Auch der Klimawandel und seine Auswirkungen stehen im Fokus. Flächen mit vielen Nadelbäumen sollen langfristig zu Laubmischwäldern entwickelt werden. Dabei setzen die Forstleute teilweise auf natürliche Verjüngung der Bäume, statt neue zu pflanzen. Trotz der laufenden Inventur bleiben die Wälder für Besucher jederzeit geöffnet. Im bayerischen Lenggries haben U16-Duos um die deutsche Beachvolleyball-Meisterschaft gekämpft. Marie Kemper und Eva-Lotta Michael vom Volleyballclub Osnabrück haben dabei den 7. Platz erreicht. Insgesamt traten 32 Teams aus ganz Deutschland bei dem Turnier an. Die amtierenden nordwestdeutschen Meisterinnen Kemper und Michael lieferten sich laut Vereinsangaben enge Duelle und schieden erst im Viertelfinale gegen die späteren deutschen Meisterinnen aus.
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2: Ja, heute am Dienstag ist es überwiegend wolkig und wechselhaft bei uns in der Region. Im Tagesverlauf ziehen auch immer wieder Regenschauer durch. Dazu werden es maximal so um die 20 Grad. Auch am Abend bleibt es bewölkt. Einzelne Schauer sind auch dann möglich. Vielleicht kommt dann aber auch noch mal kurz die Sonne raus. In der Nacht erst trocken, zweite Nachthälfte dann nicht mehr bei 16 Grad Minimum. Und morgen am Mittwoch geht es zunächst auch regnerisch los. Tagsüber bleibt es unbeständig mit weiteren Schauern bei Temperaturen von 18 bis maximal 20 Grad. Erst gegen Abend könnte es dann etwas trockener werden.
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2: Autobahn 33, Bielefeld Richtung Osnabrück zwischen Hilter und Haderberg. Stockt der Verkehr in der Baustelle, da braucht ihr etwa 10 Minuten länger. Und Osnabrück im Stadtteil Hellern an der Blankenburg, an der Straße an der Blankenburg, von der Rheiner Landstraße kommt bis hin zur Lengericher Landstraße, staut sich der Verkehr, da dauert es 10 bis 15 Minuten länger. Es gibt auch noch mehrere Stellen, wo ihr ein paar Minuten mehr einplanen solltet, aber nichts, was 10 Minuten oder länger dauert. Geblitzt wird im Landkreis, das natürlich darf nicht fehlen. Heute unter anderem in und um Glandorf. Wenn ihr noch weitere Verkehrshinweise habt, ruft entweder an 0541 750 400. Das ist dann unsere Telefonnummer. Ihr könnt aber auch eine WhatsApp schicken mit eurer Meldung, mit eurer Nachricht an die Nummer 0157 88 533 187. Beide Nummern findet ihr natürlich auch unter osradio.de. Damit haben wir 7:34.
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2: Und wir sind gleich nochmal im Stadthaus von Osnabrück, allerdings nicht digital, sondern ganz analog, denn digital kann man sich keine Ausstellung angucken. Ja, irgendwie schon, wenn man das im Internet macht, aber vor Ort und dann auch noch bei einer Vernissage dabei zu sein, das ist schon noch was anderes. Wir wollen über eine Ausstellung sprechen, gleich bei unseren Veranstaltungstipps, die im Stadthaus heute eröffnet wird. Und Sie hat mit etwas zu tun, das in der vergangenen Woche, eigentlich in den vergangenen Wochen, immer wieder mal eine Rolle gespielt hat in Osnabrück, nämlich die grünen Finger und die Charta der grünen Finger. Die ist ja in der vergangenen Woche hier im Rathaus Osnabrück unterzeichnet worden. Und da gibt es eine Ausstellung, die sich mit den grünen Fingern befasst. Das ist nichts Naturwissenschaftliches, sondern schon was Künstlerisches. Mehr dazu gleich bei unserem Tipp. Ich bin Markus Oberholthaus. Moin.

0: glaube, da zitieren Sie einen anderen Hit aus den 80er Jahren, Supertramp, Settle Up von David Chrissy. Das war Cannonball bei OS Radio um 47 Minuten.
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0: In diesem Jahr werden die sogenannten grünen Finger in Osnabrück 100 Jahre alt. Wir haben da bei OS Radio auch schon drüber berichtet. Das Jubiläum wird mit vielen Veranstaltungen gefeiert. In der vergangenen Woche am 13. August ist eine grüne Fingercharta auch unterzeichnet worden im Rathaus hier in Osnabrück. Eine verbindliche Selbstverpflichtung, diese grünen Finger dauerhaft zu schützen, um klimaresilient zu bleiben. Diese 13 charakteristischen Grünkorridore, die reichen keilförmig vom Umland direkt bis in die Innenstadt herein und wirken wie ja, so eine Art natürliche Klimaanlage. Es gibt eine Menge Veranstaltungen, ich habe es schon gesagt, im Stadthaus gibt es ab heute eine Ausstellung, die sich mit den grünen Fingern befasst. Eine künstlerische Ausstellung, nichts Naturwissenschaftliches. Und zwar von der Künstlerin Almut Bennett. Die grünen Finger, eine künstlerische Entdeckungsreise heißt das Ganze. Heute ist Vernissage. Das wird dann bis 18. September, also einen Monat genau, zu sehen sein im Stadthaus in Osnabrück zu den regulären Öffnungszeiten. Bei der Vernissage wird Almut Bennett, die Künstlerin, sicherlich auch dabei sein. Aber sie wird dann auch zweimal noch im Laufe dieses Monats vor Ort sein, persönlich am 3. September und auch am 17. September. Das Projekt wird gefördert im Rahmen des Kulturextras Nature Culture Future der Stadt Osnabrück. Es soll künstlerische Vermittlungsarbeit sein, die Almut Bennett da macht, die darauf abzielt, Bürgerinnen und Bürger die landschaftlichen Potenziale näher zu bringen und auch eine emotionale Verbindung zu fördern, so sagt sie selbst, um Schutz und Wertschätzung zu stärken. Und da werden dann künstlerische Kartierungen und Darstellungen besonderer Orte gezeigt, um auf die Einzigartigkeit der grünen Finger hinzuweisen. Klingt schwer interessant, das Ganze mal von dieser Seite zu betrachten. Heute, wie gesagt, ist Vernissage schon ein Monat. Bis zum 18. September könnt ihr diese Ausstellung, die grünen Finger, eine künstlerische Entdeckungsreise der Künstlerin Almut Bennett, dann im Stadthaus in Osnabrück hier sehen. 7:42 Uhr, einen schönen Vormittag bei OS Radio, startklar.

Sting zusammen mit Eric Clapton. It's probably me, 7.51 Uhr. Wir werden in der nächsten Stunde über die Rullerflut sprechen. Habt ihr vielleicht noch nichts von gehört? Menschen aus Wallenhorst-Rulle und auch aus anderen Teilen der Region Osnabrück des Landkreises, zum Beispiel in Belm, die können da vielleicht was mit anfangen. Das ist ein Bachlauf in der Region. Das heißt, in Teilen war es ein Bachlauf, denn es ist in Teilen nur noch ein trockenes Stückchen Erde, ein Erdstreifen. Wegen der Trockenheit und der Hitze ist es nämlich ausgetrocknet, diese Rullerflut. Und das ist für viele Fische, die da normalerweise leben, tödlich gewesen. Das ist ein paar Menschen, die da Anwohner der Rullerflut sind, aufgefallen und die haben sofort eingegriffen, allerdings auch mit dem Kopf geschüttelt, was zum Geier jetzt eigentlich mittlerweile los ist. Mehr dazu in der nächsten Stunde um 8 die Nachrichten mit Tine Klimach aus Deutschland und der Welt.

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1: Ich bin Tine Klimach. Heute soll das Urteil gegen drei mutmaßliche Agenten fallen. Die Angeklagten stammen aus der Ukraine und sollen im russischen Auftrag Anschläge vorbereitet haben.
2: Laut Anklage bekamen die drei den Auftrag von einem russischen Geheimdienst. Sie sollten Pakete in die Ukraine schicken, Brandsätze, die in Lastern oder Lagerhallen explodieren, einen großen Schaden anrichten und eine noch größere Verunsicherung in der Ukraine auslösen sollten. Zur Vorbereitung sollen die Angeklagten harmlose Pakete mit einem GPS-Tracker in die Ukraine verschickt haben. So wollten sie die Wege der Pakete nachvollziehen. Bevor sie Schaden anrichten konnten, wurden die drei im Mai 2025 in Köln, Konstanz und in der Schweiz festgenommen. Uli Reitinger, Nachrichtenredaktion.
1: Der Einsatz gegen die Brände im belgischen Naturschutzgebiet Hohes Venn geht weiter. Auch Einsatzkräfte aus Deutschland sind vor Ort. Die Feuerwehr bereitet sich wegen erwarteter starker Winde auf eine ganz neue Lage vor. Gleichzeitig erwartet der Deutsche Wetterdienst für heute mehr Regen als am Vortag. Die Brandlinie war am Abend rund 2,3 Kilometer von der deutschen Grenze entfernt. Der Bauernverband legt heute die Erntebilanz dieses Sommers vor. Wegen der anhaltenden Trockenheit machen sich die Landwirte auf erhebliche Einbußen gefasst. Teils drohen sogar Totalausfälle.
3: Es ist zu trocken, unter anderem für Weizen, Kartoffeln oder Zuckerrüben. Bauernpräsident Ruckwied sprach zuletzt von einer brutal angespannten wirtschaftlichen Lage. In südlichen Teilen Deutschlands hält er sogar totale Ertragsausfälle für möglich. Etwas besser ist es in den nördlichen Regionen, wo es immer wieder etwas geregnet hat. In mehreren Bundesländern, vor allem im Süden, brechen durch die Hitze und Trockenheit auch die Futterbestände ein. Vereinzelt zwingt das Landwirte, Tiere früher als geplant schlachten zu lassen. Aus Berlin, Babette Büchner.
1: Zum Sport. Mehr als 25 Jahre gab es bei Länderspielen keine Stehplätze. Ab heute bietet der DFB wieder Tickets dafür an. Bei den ersten beiden Partien des neuen Bundestrainers Jürgen Klopp in der Nations League gegen Griechenland am 27. September in Augsburg und am 1. Oktober in München gegen Serbien. Stehplatzkarten sind für 18 Euro erhältlich. Die Eintrittskarten gibt es auf dem DFB-Ticketportal.
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4: Ja, beständig ist was anderes als das Wetter in der Region. Heute ist es ziemlich wechselhaft. Der Tag startet mit Schauern. Der Himmel ist meist dicht bewölkt. Im Laufe des Tages kann es auch immer wieder mal regnen. Zwischendurch sind aber auch trockene Phasen dabei. Die Temperaturen steigen auf maximal 20 Grad. Dazu weht ein mäßiger Wind aus westlichen Richtungen. Am Abend bleibt es bewölkt. Einzelne Schauer sind auch dann weiterhin möglich. Die aktuellen Werte 14 Grad. In der Region, im Landkreis, in Fürstenau-Haßbergen und in Melle und auch im Stadtgebiet von Osnabrück 14 Grad. Morgen sieht es ganz ähnlich aus wie heute. Der Mittwoch beginnt zunächst mit Regen bei rund 16 Grad. Das ist auch der Tiefstwert in der sondern in der kommenden Nacht. Im weiteren Tagesverlauf morgen lässt der Regen dann etwas nach. Allerdings bleibt die Wolkendecke zunächst dicht. Mit maximal 18 Grad wird es auch noch etwas kühler. Der Wind bleibt spürbar, den haben wir heute auch. Insgesamt wird es aber zum Nachmittag und Abend zunehmend trockener, wenn es auch morgen immer wieder mal Regen geben kann.
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4: Alles, was 10 Minuten oder länger dauert, das bedeutet, dass es woanders auch noch ein paar Minütchen dauern kann. Wir starten auf der A33, Bielefeld Richtung Osnabrück, zwischen Hilter und Haderberg. Gut 10 Minuten Verzögerung einplanen in der Baustelle. Dann B68 Richtung Osnabrück zwischen Wallenhorst-Lechting und Osnabrück-Fährter Landstraße dauert es auch 10 Minuten länger. Und im Stadtteil Haste auf der Harnessstraße und dann im weiteren Verlauf Richtung Bramscher Straße solltet ihr auch etwa 10 Minuten mehr mit einplanen. Geblitzt wird im Landkreis heute unter anderem in und um Glandorf. Ihr könnt uns anrufen oder eine WhatsApp schicken, wenn ihr noch weitere Verkehrshinweise habt. Die WhatsApp bitte an die 0157 88 533 187. Anrufen geht unter 0541 750 400. Beide Nummern gibt es auch online.
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4: Damit gute Fahrt und schönen guten Morgen.
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4: Die vergangenen Wochen waren die mit Abstand trockensten Wochen, die es seit langem gegeben hat. Die vergangenen 8 Wochen sogar die trockensten seit 1952. Das belegen Daten des Deutschen Wetterdienstes. Wenn dann Flüsse, Seen und Bäche nur noch wenig Wasser haben oder gar ganz austrocknen, dann hat das Folgen nicht nur für uns Menschen, sondern auch für viele Tiere. Das sehen wir jetzt auch in der Region Osnabrück, wo es da ganz besonders schlimm ist und wo Anwohner versucht haben, zu retten, was noch zu retten ist. Darüber sprechen wir gleich. Mein Name ist Markus Oberholthaus. Ich wünsche einen schönen guten Morgen bei OS Radio Startklar am Dienstag.

0: Nature Boys bei OS Radio am Dienstagmorgen um 8 Uhr und gleich 13 Minuten. Einen wunderschönen guten Morgen wünsche ich euch.
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0: Nach der sehr langen Trockenheit der vergangenen Wochen haben auch hier in der Region viele Flüsse oder Bäche nur noch wenig oder gar kein Wasser mehr. So sieht es auch aus bei der Rullerflut, und zwar zwischen Belmfährte und Belm-Icker. Die Rullerflut mündet da in die Nette und ist in ihrem Oberlauf noch besonders naturnah. Genau da sind die Folgen der Trockenheit aber jetzt besonders sichtbar. Wo sich bis vor wenigen Wochen noch viele Fische tummelten, ist jetzt alles trocken. Viele Fische, darunter auch Bachforellen, starben. Eigentlich haben die Tiere da an der Rullerflut beste Bedingungen. Es gibt natürliche Kiesbänke und eine strukturreiche und schattige Umgebung. Das alles half aber nichts, weil es zu lange zu heiß war und am Ende dann auch zu trocken. Und nur an zwei, drei tiefen Stellen der Rullerflut konnten noch einige Fische überleben. Aufmerksam geworden auf das Fischsterben ist Matthias Kleine. Er ist Anwohner der Rullerflut in Belmfährte. Kleine war bei einem späten Abendspaziergang unter anderem mit seiner Tochter, mit seiner sechsjährigen Tochter Annika und Bekannten an dem Bach unterwegs.
2: Dann sind wir hier los mit Taschenlampen und ja, haben dann hier im Flussbett quasi die japsenden Fische entdeckt. Und wir sind natürlich alle irgendwo Tierfreunde und dann ging es direkt los. Haben wir Wassereimer geholt und eine Schubkarre und haben dann wirklich die Fische, die wir schon so auf den ersten Blick sehen konnten, haben wir dann alle erstmal abgefischt und dann in tiefere Bereiche gebracht. Zwei, drei Tage vorher, als ich hier noch spazieren war, da war hier noch so ein Mini-Rinnsal und da waren die Becken auch noch gefüllt, aber jetzt war wirklich Ebbe.
0: Ja, da war Ebbe in der Flut, in der Rullerflut, und wegen dieser Ebbe haben dann eben nur wenige Fische überlebt. Das Bachbett war tatsächlich voll von toten Fischen, auch einige Edelkrebse, die sehr selten sind, haben nicht überlebt. Genauso erging es vielen Fröschen in der Rullerflut. Mitgeholfen bei der Rettungsaktion hat auch Matthias Kleines Tochter Annika, 6 Jahre alt, die auch nicht so richtig glauben konnte, was sie da gesehen hat.
3: Also ich bin auch sehr traurig, dass jetzt alles ausgetrocknet ist. Ich habe erst mal gedacht, hier ist noch Wasser, aber dann bin ich hier reingegangen, alles war trocken. Hier zappelte noch ein bisschen, aber am nächsten Tag zappelt dann da einfach nichts, nichts mehr. Kein Tropfen mehr im Bach, kein.
0: Annika und ihr Vater konnten aber zusammen mit weiteren Helferinnen und Helfern noch Fische retten und in einen tieferen Bereich des Bachs bringen. Rettung in letzter Sekunde war das sozusagen. Insgesamt 3-mal seien sie ausgerückt mit Eimern und mit Schubkarre. Jetzt hoffen sie, wie viele andere auch, auf ein Ende der Hitze und der Trockenheit, damit zumindest die geretteten Fische in der Rullerflut weiterleben können. Matthias Kleine macht sich allerdings wenig Illusionen und spricht davon, dass so eine Rettungsaktion wohl nur der berühmte Tropfen auf den heißen Stein sei.
2: Ich denke, dass es für uns wichtig ist, dass wir sowas im Auge behalten als Anwohner, um dann auch frühzeitig zu sagen, hier Leute vom Landkreis, kommt mal bitte und fischt hier ab, wenn es kurz vor knapp ist, weil es hatte sich angekündigt, aber wir hatten alle nicht damit gerechnet, dass es komplett austrocknet. Was mir halt auch sonst noch wichtig ist, ich weiß nicht, inwiefern das passiert, aber man sollte halt schon darauf achten, dass man versucht, auch den Landwirten, die hier vielleicht Wasser entnehmen, weil das haben wir auch schon mitbekommen, dass in früheren Sommern, dass hier auch Wasser entnommen wird an manchen Stellen, dass man sowas halt unterbindet.
0: Eine Maßnahme gibt es ja inzwischen auch per Allgemeinverfügung. In Stadt und Landkreis Osnabrück gilt noch bis Ende September ein generelles Verbot der Wasserentnahme von Fließgewässern aus Fließgewässern der zweiten und dritten Ordnung, um den eigenen Garten zum Beispiel zu bewässern oder zu beregnen oder vielleicht auch das eigene Feld. Das ursächliche Problem wegen der zunehmend heißen Sommer kann das natürlich nicht lösen. Gerrit Tegtbauer ist Geschäftsführer des Unterhaltungsverbandes 96 Bever Hase. Das ist eine Wasserbehörde und zuständig für die Rullerflut. Der hat gesagt, man arbeite an Maßnahmen, um solchen Herausforderungen besser entgegenwirken zu können. Die Möglichkeiten dazu seien allerdings leider begrenzt.
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0: A Sad and Beautiful World ist ein Film, der am Donnerstag neu in die Kinos kommt. Eine berührende Liebesgeschichte, die bei den Filmfestspielen in Venedig mit dem Publikumspreis ausgezeichnet wurde. Der Film kommt übermorgen in die Kinos, ich habe es gesagt, und wir werden euch den gleich ein bisschen vorstellen. Und wenn ihr vielleicht Interesse habt, nachdem wir den vorgestellt haben, dann könntet ihr Kinogutscheine gewinnen. Gleich aber erstmal kommt Hinner Gramm um halb mit den Nachrichten aus Stadt und Landkreis Osnabrück. Und wo? Hier bei OS Radio.
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1: Mit Hinak Gramm. Osnabrücks Oberbürgermeisterin verteidigt Kritik der Grünen um vorgeworfene Doppelrolle und Sanierung des Freibads in Melle-Oldendorf kann losgehen. Osnabrücks Oberbürgermeisterin Katharina Pötter will trotz Kritik der Grünen im Aufsichtsrat des VfL Osnabrück bleiben. Die Grünen hatten ihr vorgeworfen, dass durch ihre Ämter als Oberbürgermeisterin der Stadt und als Mitglied im Aufsichtsrat des VfL ein Interessenkonflikt entstehen könnte. Pötter sieht dafür keinen Grund und weist die Kritik zurück. In der Neuen Osnabrücker Zeitung argumentiert sie, dass der VfL-Aufsichtsrat bei Entscheidungen zum Stadion lediglich beraten würde. Außerdem stimme bei Themen zum VfL oder der Bremer Brücke der Stadtrat ab und nicht die Oberbürgermeisterin allein. Hintergrund ist die Kritik der Grünen. Sie bemängeln, dass Pötter als Oberbürgermeisterin auf Seiten des Stadionvermieters steht, als Aufsichtsratmitglied beim VfL aber auch Teil des Mieters sei. Im Meller Stadtteil Oldendorf nimmt die Sanierung des Freibads an Form an. Eine Gruppe bestehend aus einem Förderverein, dem Ortsrat, dem Kirchenvorstand und freiwilligen Helfern hat erste Vorkehrungen getroffen. Zusammen haben sie die ersten Pflastersteine für den Beckenrand aufgenommen. Er nimmt eine Fläche von 200 Quadratmetern ein. Auch die Stadt Melle ist dabei. Sie unterstützt die Freibadsanierung mit über 2 Millionen Euro. Melles Bürgermeisterin Jutta Dettmann lobte das Engagement der Ehrenamtlichen. Sie sieht darin ein starkes Zeichen für den Zusammenhalt in Oldendorf. Mit ihrem Einsatz hätten die Helfer außerdem gezeigt, wie wichtig ihnen die Zukunft ihres Freibades ist. Wie steht es um den Zustand unserer Wälder? Dieser Frage geht gerade eine Waldinventur des Forstamts Ankum nach. Alle 10 Jahre untersuchen die niedersächsischen Landesforsten den Zustand der Wälder und planen die Bewirtschaftung für die kommenden 10 Jahre. Dabei werden unter anderem Baumarten, die Dichte des Waldes und die Entwicklung der Bestände erfasst. Auch der Klimawandel und seine Auswirkungen stehen im Fokus. Flächen mit vielen Nadelbäumen sollen langfristig zu Laubmischwäldern entwickelt werden. Dabei setzen die Forstleute teilweise auf natürliche Verjüngung der Bäume, statt neue zu pflanzen. Trotz der laufenden Inventur bleiben die Wälder für Besucher jederzeit geöffnet. Im bayerischen Lenggries haben U16-Duos um die deutsche Beachvolleyball-Meisterschaft gekämpft. Marie Kemper und Eva-Lotta Michael vom Volleyballclub Osnabrück haben dabei den 7. Platz erreicht. Insgesamt traten 32 Teams aus ganz Deutschland bei dem Turnier an. Die amtierenden nordwestdeutschen Meisterinnen Kemper und Michael lieferten sich laut Vereinsangaben enge Duelle und schieden erst im Viertelfinale gegen die späteren deutschen Meisterinnen aus.
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2: Es bleibt wechselhaft und unbeständig. Nach einem eher nassen Start lockert es heute zwischendurch mal ein bisschen auf. Insgesamt überwiegen aber die Wolken. Es sind im Tagesverlauf deswegen auch weitere kurze Regenschauer möglich. Die Temperaturen liegen heute bei maximal 20 Grad, aktuell bei 15 in Wissingen, Schwege und Osnabrück und 14 Grad in Voltlage. Am Abend bleibt es bewölkt, auch dann kann es noch Regen geben. Morgen am Mittwoch geht es eigentlich so weiter wie heute, ziemlich unbeständig. Der Tag startet auch mit Regen, später wechseln sich Wolken und einzelne Schauer ab. Die Temperaturen liegen wieder so ungefähr bei 20 Grad, aber wahrscheinlich eher knapp drunter.
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2: Autobahn 30, Bad Oeynhausen Richtung Rheine zwischen Nattbergen und Osnabrück-Sutthausen. Da dauert es aktuell wegen Stau oder stockendem Verkehr etwa 10 bis 15 Minuten länger. Dann die B68, Kloppenburg Richtung Osnabrück zwischen Wallenhorst-Lechting und Osnabrück-Pferter Landstraße dauert es auch etwa noch 10 Minuten länger. Und in Sutthausen, Osnabrück-Sutthausen auf der Hermann-Ehlers-Straße Richtung Osnabrück braucht ihr zwischen der Malberger Straße und der Straße an der Rennbahn wegen der Baustelle und der Baustellenampel dort auch etwa 10 Minuten länger. Die Blitze im Landkreis stehen heute unter anderem in und um Glandorf und in Osnabrück im Stadtteil Haste an der Hardinghausstraße. Dort steht auch ein Blitzer. Solltet ihr weitere Verkehrshinweise haben, meldet euch gerne bei uns. Ihr erreicht OS Radio am besten per WhatsApp 0157 88 533 187. Das ist unsere WhatsApp-Nummer. Ihr könnt aber auch ganz einfach anrufen 0541 750 40 0. Das ist unsere Telefonnummer. Beide Nummern gibt es auch online unter osradio.de. Und damit gute Fahrt und einen schönen guten Morgen um 8 Uhr und 35 Minuten.
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2: Und wir versuchen ja auch immer die gute Laune noch ein bisschen zu verstärken, indem wir euch was schenken. Und zwar heute mal wieder Kinogutscheine für einen Film, der sehr erfolgreich war bei den Filmfestspielen in Venedig. Hat er den Publikumspreis gewonnen. A Sad and Beautiful World heißt dieser Film. Ist eine Liebesgeschichte, eine berührende Liebesgeschichte, wie es heißt. Mehr dazu erfahrt ihr dann gleich hier bei uns und dann könnt ihr Kinokarten gewinnen. Ich bin Markus Oberholthaus und ich wünsche euch einen wunderschönen Start in die

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1: Das war ein Lied über eine Frau, die offensichtlich Sheila heißt. Ready for the World, oh Sheila, bei OS Radio 104,8. Jetzt geht es um einen Film, bei dem Nino und Jasmina im Mittelpunkt stehen. Der Film heißt A Sad and Beautiful World, wird als eine berührende Liebesgeschichte beschrieben und war sehr erfolgreich bei den Filmfestspielen in Cannes, hat da... in Venedig, nicht in Cannes, und hat da den Publikumspreis gewonnen. Viel Herz ist drin, feiner Humor ist auch drin und viel Menschlichkeit kann man ganz gut gebrauchen in Zeiten wie diesen. Ihr könntet Kinogutscheine jetzt gewinnen für diesen Film, für A Sad and Beautiful World, den euch Jessica Martin vorher noch mal kurz vorstellt.
2: Nino und Jasmina werden im selben libanesischen Krankenhaus am selben Tag und nur Sekunden nacheinander geboren.
3: Du wurdest 17.05 Uhr geboren. Und ich eine Minute später.
2: Damals ahnen die beiden nicht, dass sich ihre Lebenswege immer wieder treffen würden. Zum Beispiel in der Schule, wo zwischen den beiden Neunjährigen sofort die Funken fliegen.
4: Das heißt, du bist ab jetzt mein Freund?
5: Wenn du ab jetzt meine Freundin bist?
4: Okay.
2: Auf einem verlassenen Bahngelände träumen die beiden davon, Beirut mit einem magischen Zug zu verlassen.
6: Halt dich jetzt besser irgendwo fest. Der Zug setzt sich nämlich in Bewegung. Er steigt zum Himmel auf.
2: Und so schmieden sie den Plan, tatsächlich abzuhauen. Doch als der Moment der Flucht gekommen ist, taucht Jasmina nicht auf. Sie verlieren sich aus den Augen, bis sie sich 25 Jahre später durch einen Zufall wiedersehen.
7: Warst du damals im falschen Zug oder was ist passiert?
2: Sofort sind die Gefühle wieder da.
8: Hast du dich noch mal verliebt? Nach mir?
7: Sollen wir beide kurz zählen?
8: Okay.
2: Doch die beiden haben sich verändert. Während Nino mit ansteckender Lebensfreude das Restaurant seiner Familie führt, ist Jasmina eine desillusionierte Karrierefrau, die am liebsten nach Europa auswandern will.
8: Mein Liebster, glaubst du, ist das wirklich unser Schicksal?
2: Trotz der großen Unterschiede sind die beiden seelenverwandt. Als Jasmina dann aber unerwartet schwanger wird, steht die Liebe vor einer Zerreißprobe.
7: Du bist für mich mein Ein und Alles. Dieses Leben will ich nur mit dir führen. Ich kann dir...
8: Aber ich nicht.
2: Denn während Nino sein Vaterglück kaum fassen kann, will Jasmina das Land zum Wohl ihrer Tochter endgültig verlassen.
8: Ich gehe fort.
7: Und ich dachte, nichts auf der Welt könnte uns noch mal trennen.
2: Für Nino bricht eine Welt zusammen.
7: Ich bin draußen und bring mich um.
9: Ah, geht klar. Aber mach die Tür hinter dir zu, meine Fischrogen trocknen sonst aus.
1: Jessica Martin war das über A Sad and Beautiful World. 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Und die WhatsApp, wenn ihr das so machen wollt, an die 0157 88 533 187. 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Wir drücken euch die Daumen und wünschen euch beste Unterhaltung im Kino. 8.42 Uhr, hier ist
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1: Oh, Entschuldigung. Achtung, gleich 50 Minuten. Schönen guten Morgen.
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1: 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Und zwar für eine berührende Liebesgeschichte, die ab übermorgen auch in den deutschen Kinos läuft. Sad and the Beautiful World heißt das Ganze. Ist eine Geschichte von zwei Menschen, die das Schicksal irgendwie aneinander gekettet hat. Nino und Jasmina heißen sie, wurden fast auf die Minute genau im selben Krankenhaus im Libanon geboren, nur eine wenige Sekunden auseinander, und ihre Lebenswege kreuzen sich immer wieder. Schon zu Anfang in der Schule ist das so, die beiden verlieben sich auch ineinander, verlieren sich dann aber aus den Augen, nachdem sie eigentlich beschlossen haben, zusammen aus ihrem Heimatland zu fliehen. Dann 25 Jahre später treffen sie sich wieder, er leitet ein Restaurant und steckt voller Lebensfreude. Sie ist Karrierefrau, die desillusioniert ist und weg möchte, und zwar aus dem Libanon nach Europa. Sie verlieben sich wieder ineinander. Sie wird dann auch noch schwanger, die gute Jasmina. Allerdings möchte sie für ihre Tochter weg aus ihrem Heimatland, und er, Nino, möchte das nicht. Und deswegen stehen die beiden vor einer ziemlichen Zerreißprobe. Hört sich sehr dramatisch an, ist es natürlich auch, aber es ist auch unterhaltsam und es ist vor allem eine Liebesgeschichte. A Sad and a Beautiful World läuft ab übermorgen im Kino. 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Bis 10 Uhr, so lange wie jeden Tag, geht das Ganze. Gleich haben wir es 9 Uhr, da kommt Tine Klimach mit den Nachrichten aus Deutschland und der Welt. Und hier kommt Supergrass.

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2: Unterstützt von leichtem Nieselregen kämpfen die Einsatzkräfte im Naturschutzgebiet Hohes Venn in Belgien direkt an der Grenze zu Deutschland weiter gegen einen der größten Waldbrände der belgischen Geschichte. Im Laufe des Tages sollte sich der Regen intensivieren, sagte der stellvertretende Bürgermeister von Monschau, Franz Karl Boden. Anders als befürchtet gäbe es bisher auch keinen ungünstigen Westwind, der das Feuer in Richtung deutsche Grenze treiben könnte. Die Bundesregierung reagiert auf die Bedrohung durch Drohnen. Am Testflughafen des Deutschen Zentrums für Luft- und Raumfahrt in Kochstedt in Sachsen-Anhalt eröffnet sie heute eine Forschungseinrichtung für Drohnensicherheit.
3: Innenminister Dobrindt hatte die Eröffnung des neuen Technologiezentrums kurz nach dem Vorfall von Leipzig verkündet. Am Flughafen Leipzig-Halle war Anfang des Monats eine mit Sprengstoff und Zünder bestückte Drohne entdeckt worden. Das neue Zentrum soll helfen, dass die Airports und Sicherheitskräfte in Zukunft besser vorbereitet sind. Also, dass sie zum Beispiel schnell erkennen, ist es ein Angriff oder die verwirrte Drohne eines Hobbyfotografen. Das Ziel, sagt Dobrindt, Wissenschaft, Technologie und die Anforderungen der Sicherheitsbehörden zusammenzuführen. Aus Berlin, Uli Reitinger.
2: Die SPD will die Klimaanpassung als Gemeinschaftsaufgabe im Grundgesetz verankern. Damit wäre der Bund zum Beispiel beim Thema Hitzeschutz mehr in der Pflicht. Die Deutsche Stiftung Patientenschutz begrüßt den Vorstoß und fordert vom Bundestag eine Priorisierung von sozialen Einrichtungen wie Kliniken, Alten- und Pflegeheimen.
4: Unter extremen Temperaturen leiden vor allem alte, pflegebedürftige und schwerkranke Menschen, sagt Eugen Brüsch, Vorstand der Stiftung Patientenschutz. Ohne eine Klarstellung in der Verfassung sei ein Schutz dieser Personen in Krankenhäusern oder Heimen kaum möglich. Denn so Brüsch, Länder und Kommunen könnten die zusätzlichen Milliardenkosten für Klimaanlagen oder Fensterbeschattung nicht tragen. Gleichzeitig sei es aber für Pflegeheimbewohner unzumutbar, diese Kosten auch noch aus eigenen Mitteln zu stemmen. Diana Kramer, Nachrichtenredaktion.
2: Das Oberlandesgericht Stuttgart will heute das Urteil gegen drei junge Männer verkünden, die als Agenten im Auftrag Russlands Anschläge auf den Güterverkehr in Deutschland vorbereitet haben sollen. Die Bundesanwaltschaft wirft den Ukrainern Agententätigkeit und die Verabredung zu Brandanschlägen vor. Die drei Männer sollen Teil eines Sabotageplans gewesen sein, der auf Transportwege eines Paketdienstleisters abzielte.
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5: Wechselhaftes, unbeständiges Wetter haben wir heute bei uns in der Region, heute und auch in den nächsten Tagen. Es geht los, ziemlich nass, zwischendurch lockert die Wolkendecke mal ein bisschen auf. Insgesamt haben wir aber dann doch eher dichtere Wolken. Deswegen sind im Tagesverlauf auch kurze Regenschauer möglich. Die Temperaturen heute maximal so 19, 20 Grad, aktuell 15. In Osnabrück, im Quakenbrück, in Belm und in Bad Rothenfelde. In der zweiten Nachthälfte wird es dann auch wieder Regen geben, nachdem es erst noch trocken bleibt. Und morgen geht es dann so ähnlich weiter wie heute, auch mit Regen wieder los. Später wechseln sich Wolken und Schauer ab. Die Temperaturen liegen so knapp unter 20 Grad. Am Donnerstag gibt es einen kleinen Hoffnungsschimmer. Zeitweise kann sich da mal die Sonne zeigen. Es wird auch ein bisschen wärmer, bis zu 22, 23 Grad. Ganz stabil ist das Wetter, aber auch dann noch nicht. Schauer sind möglich.
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5: Autobahn 30 bei Dünhausen Richtung Rheine zwischen dem Kreuz Osnabrück Süd und dem Kreuz Lotte Osnabrück stockt der Verkehr. Da dauert es etwa 10 Minuten länger. Autobahn 33 Osnabrück Richtung Bielefeld zwischen dem Kreuz Osnabrück Süd und Hilter stockt der Verkehr in der Baustelle. Da dauert es ebenfalls 10 Minuten länger. Dann Osnabrück Sutthausen. Hermann-Ehlers-Straße in Richtung Osnabrück zwischen der Malberger Straße und der Straße an der Rennbahn haben wir auch eine Baustelle, da dauert es auch etwa 10 Minuten länger. Die Blitzer im Landkreis stehen heute unter anderem in und um Glandorf und in Osnabrück im Stadtteil Haster an der Hardinghausstraße. Dort steht auch immer noch ein Blitzer. Solltet ihr noch weitere Verkehrshinweise haben, sagt uns Bescheid. Ihr könnt uns anrufen 0541 750 400 oder eine WhatsApp schicken an die Nummer 0157 88 533 187. Diese beiden Nummern findet ihr auch online.
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5: Und damit wünsche ich eine gute Fahrt und einen schönen guten Morgen. Wir haben es kurz nach 9 Uhr und 4 Minuten.
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5: Jetzt wollen wir gleich mal in dieser halben Stunde über die schönen Dinge des Lebens im Leben sprechen. Und ich finde, zu den schönen Dingen im Leben gehört Kultur. Und zwar Kunst dabei. Bildende Kunst. Da geht es dann gleich bei uns um einen Verein. Das finde ich auch immer super, wenn wir Vereine aus der Region vorstellen. In diesem Fall ist es ein Kunstverein, und zwar der aus Bramsche. Der hat sozusagen seinen Start offiziell gehabt vor 40 Jahren. Jetzt ist das Ganze komplett ehrenamtlich. Und weil dieser Verein, der Kunstverein Bramsche, 40 Jahre alt wird in diesem Jahr und Jubiläum feiert, wollen wir da auch mal drüber sprechen. Mein Name ist Markus Oberholthaus und ich wünsche euch einen schönen guten Morgen jetzt erstmal mit Seed und Beautiful.

0: So, bevor wir jetzt gleich über Kunst in Bramsche, einen Kunstverein in Bramsche sprechen, habe ich noch eine Verkehrsmeldung für die Autofahrerinnen und Autofahrer in der Region Osnabrück, konkret für die auf der Autobahn 33. A33 Bielefeld Richtung Osnabrück, da ist im Kreuz Osnabrück Süd aktuell die Überleitung zur A30 in Richtung Osnabrück gesperrt. Wieso, weshalb, warum, das kann ich euch nicht sagen, aber da ist gesperrt und wenn da nicht mehr gesperrt ist, dann werden wir euch das auch sagen und wenn es deswegen zu Staus kommt auch. Also nochmal, A33 Bielefeld Richtung Osnabrück, im Kreuz Osnabrück Süd ist die Überleitung zur A30 in Richtung Osnabrück aktuell gesperrt. Und jetzt Kunst.
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0: Aber was ist eigentlich Kunst? Kunst liegt oft im Auge des Betrachters, beziehungsweise was man davon hält, wie man das findet, ästhetisch. Das ist sehr subjektiv, das ist aber auch ganz in Ordnung so. Aber ganz grundsätzlich, so per Definition, ist Kunst ein menschliches Kulturprodukt und das Ergebnis eines kreativen Prozesses. Kunst drückt idealerweise Gefühle, Gedanken und Ideen aus und das durch Formen, Farben, Töne oder Worte. Das Wort Kunst kommt von Können und früher bedeutete Kunst, dass man ein Handwerk beherrscht, dass man das kann. Heute allerdings ist das völlig frei, das kann sich auf alles Mögliche beziehen. Theater, Tanz, Film, Performance kann vieles sein, Musik und Literatur auch, Komposition, Lieder und gedruckte oder gesprochene Dichtung oder bildende Kunst. Malerei, Grafik, Bildhauerei, alles, Architektur, kann alles Kunst sein. Die ganze Vielfalt oder möglichst viel davon will der Bramscher Verein für bildende Kunst zeigen. Das machen die Aktiven da auch schon seit 40 Jahren. 54 Mitglieder hat der Verein aktuell. Einige sind auch schon von Anfang an seit März 1986 dabei. Mechthildis Köder ist die Vorsitzende des Vereins. Sie weiß von Gründungsmitgliedern, die noch aktiv sind, wie das damals vor 40 Jahren losging und warum das losging.
2: Die erzählen immer lachend, wir wollten Bramsche aufmischen. Wir wollten die Kunst in Bramsche auch einfach sichtbar und öffentlich machen. Das ist ihnen auch gelungen. Es gab in den ersten Jahren tatsächlich viele Aktivitäten. Der Bramscher Kunstverein zum Beispiel hat eigentlich die Stadtfeste, die es inzwischen regelmäßig gibt, angestoßen mit Kulturwochenenden. Es gab teilweise sogar ABM-Stellen.
0: Also es wurde sogar gefördert. Die gibt es allerdings inzwischen nicht mehr. Der Verein arbeitet komplett ehrenamtlich. Ein wichtiger Ausstellungsort ist das Bramscher Tuchmachermuseum, das überregional ja auch bekannt ist. Mindestens zweimal im Jahr zeigen die Vereinsmitglieder dort ihre Arbeiten. Aktuell laufen die Vorbereitungen für die Jahresausstellung Alles bleibt anders, die ab Ende September, ab dem 26. zu sehen sein wird. Zum 40. Geburtstag haben die Künstlerinnen und Künstler außerdem Stromkästen in Bramsche gestaltet. Das ist dann also Kunst direkt vor der Haustür, da braucht man nicht in irgendein Museum kommen. Auch neue Entwicklungen wie künstliche Intelligenz beschäftigen die Künstlerinnen und Künstler in Bramsche. Die sagen, wir wollen das nicht verteufeln, aber so ganz ohne Grenzen ist die aus ihrer Sicht auch eben nicht gut.
2: Ich glaube, dass Kunst immer noch irgendwas hat, was eine KI nicht darstellen kann, was die nicht rüberbringen kann. Wenn ich eine Skulptur mache, dann besteht die aus einem bestimmten Material. Das ist über KI schwierig. Also insofern ist das Thema nicht so groß. Es spielt vielleicht eine Rolle bei den Fotografen des Vereins, weil man einfach da viel mitmachen kann auch.
0: 54 Mitglieder hat der Kunstverein aktuell, habe ich vorhin schon gesagt. Einige Gründungsmitglieder sind auch mit dabei. Um den Nachwuchs macht sich der Verein auch keine Sorgen. Die Mitgliederzahl soll auf jeden Fall gehalten werden, darf aber auch gerne noch erweitert werden. Denn, sagt Mechthildis Köder, die Vorsitzende des Vereins, neue Köpfe bringen neue Ideen und davon lebt die Kunst ja auch.
2: Es kommen auch immer wieder welche nach. Wir würden auch gerne das Einzugsgebiet vergrößern. Also da sind wir auch dabei. Und auch inhaltlich noch mehr arbeiten. Das finde ich unglaublich fruchtbar und das würde ich gerne auch noch verstärken.
0: Neue Themen gibt es ja immer wieder und reichlich. Kunst, so sagt Köder, beschäftigt sich schließlich auch mit dem, was unsere Gesellschaft gerade bewegt. Und das ist eine ganze Menge im Moment. Sie selbst arbeitet unter anderem mit Filz und setzt sich dabei mit ökologischen Fragen auseinander, ihre Werke. Und die von den anderen Vereinsmitgliedern sind dann noch bis Ende September im Botanischen Garten in Osnabrück zu sehen, beim Projekt Anderswelten, wenn Kunst Natur trifft. Und dann gibt es ja demnächst auch noch die neue Ausstellung, die gerade vorbereitet wird. Von wem? Vom Bramscher Verein für Bildende Kunst. 40 Jahre gibt es den und die Kunst bleibt in Bewegung, mal im Museum, mal am Stromkasten, wie wir gehört haben, aber manchmal auch mitten im Grün, wie im Botanischen Garten.

etwa einem Monat sind die Kommunalwahlen in Niedersachsen und in vielen Orten, auch in Osnabrück. In der Stadt Osnabrück werden noch ehrenamtliche Wahlhelferinnen und Wahlhelfer gesucht, wie der Stand der Dinge da ist. Und andere Nachrichten aus Stadt und Landkreis Osnabrück, das sagt euch gleich Andreas Menke in den Meldungen aus der Region nach Sheryl Crow. If it makes you happy. 9:26 Uhr, schönen guten Morgen.

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1: Mit Andreas Menke. Osnabrück sucht noch rund 200 Wahlhelfer für September und mehrere Brände in Osnabrücker Wald- und Naturschutzflächen. In Niedersachsen werden knapp einen Monat vor der Kommunalwahl noch Wahlhelferinnen und Wahlhelfer gesucht. Auch in Osnabrück sind noch nicht alle Plätze besetzt. Rund 1300 Ehrenamtliche werden am 13. September gebraucht. Etwa 1100 haben sich bereits gemeldet. Besonders gesucht werden Helfer für verantwortungsvollere Aufgaben wie Wahlvorstand und Schriftführung. Die Stadt wirbt deshalb weiter um Freiwillige und ist zuversichtlich, alle Stellen besetzen zu können. Wenn sich nicht genug Menschen melden, können Wahlberechtigte grundsätzlich zum Wahleinsatz verpflichtet werden. Das kommt laut den Kommunen allerdings nur sehr selten vor. Am Wochenende haben mehrere Brände in Wald- und Naturschutzflächen die Feuerwehr in Osnabrück beschäftigt. Am Samstagnachmittag brannte eine Fläche für Grünabfälle in einem privaten Waldstück am Nordhausweg. Am Sonntagnachmittag standen zunächst rund 200 Quadratmeter einer Naturschutzfläche am Lotterkirchweg in Flammen. Etwa anderthalb Stunden später wurden mehrere kleine Brandherde in einem Waldstück an der Straße zum Flugplatz entdeckt. Die Feuerwehr konnte alle Brände löschen und eine weitere Ausbreitung verhindern. Verletzt wurde niemand. Die Polizei ermittelt jetzt, ob die Brände möglicherweise zusammenhängen und wie sie entstanden sind. Die Stadt Osnabrück informiert Eltern und Erziehungsberechtigte über ein Präventionsprogramm gegen sexualisierte Gewalt an Grund- und Förderschulen. Dazu gibt es am 8. September einen Informationsabend im Haus der Jugend. Fachkräfte stellen vor, wie Kinder durch kreative Projekte gestärkt und über ihre Rechte informiert werden. Außerdem geht es darum, wie Lehrkräfte geschult und Eltern dabei unterstützt werden können, ihre Kinder im Alltag zu schützen. Das Programm läuft seit dem Schuljahr 2024/25 und wird von der Stadt vollständig finanziert. Die Veranstaltung bietet auch Gelegenheit, Fragen direkt mit den Fachkräften zu besprechen. Die Wörthstraße in Osnabrück wird in der Nacht zum Donnerstag vorübergehend gesperrt. Grund sind neue Markierungen für die Fahrradstraße, die ab etwa 22 Uhr abschnittsweise zwischen Mellerstraße und Sutthauser Straße aufgetragen werden. Während die Farbe trocknet, können Autos dort nicht durchfahren. Zu Fuß bleibt die Strecke über die Gehwege passierbar. Zwischen Meller- und Iburger Straße kommen zusätzlich gestrichelte Seitenstreifen als Sicherheitsabstand zu parkenden Autos dazu. Im weiteren Abschnitt folgen diese Markierungen wegen Leitungsarbeiten erst im Frühjahr 2027. Die Stadt bittet Anwohner um Verständnis.
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2: Ja, ist ein bisschen durcheinander, kann man sagen. Also Sonne kommt eher selten raus. Es ist meistens dann doch eher bedeckt, zumindest wolkig. Und es kann immer wieder mal Regen geben, so ein bisschen vor sich hin nieselnden Regen, aber auch mal etwas Schauer. Dazu gibt es auch ab und zu mal auffrischenden Wind. Das Ganze war heute maximal 19 bis 20 Grad. 15 Grad ist der aktuelle Wert in Osnabrück, Fenne, Wellendorf und in Nordrup ebenfalls. 15 Grad. 15, 16 Grad, das ist so die Tiefstwerte der kommenden Nacht, in der es bedeckt ist. Aber erstmal trocken, zweite Nachthälfte dann nicht mehr. Und morgen geht es auch los mit Regen. Maximal 18 Grad werden das morgen bei einem weiter unbeständigen Tag. Am Donnerstag wird es ein bisschen windiger, es klart dann aber auch im Laufe des Tages mal auf. Die Sonne kommt ein bisschen raus, es wird gleich etwas wärmer. 22 bis 23 Grad. Und die Aussichten: weiterhin wechselhaftes Wetter bis zum Wochenende. Die Sonnenstunden nehmen dann aber langsam wieder zu. Die Höchstwerte liegen so um die 20 Grad, mal drüber, mal drunter. Es ist auch weiter immer mal mit Regen zu rechnen, möglicherweise auch mal mit Gewitter.
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2: Autobahn 33 Bielefeld Richtung Osnabrück im Kreuz Osnabrück Süd ist die Überleitung zur A30 Richtung Osnabrück aktuell immer noch gesperrt und geblitzt wird im Landkreis unter anderem in und um Glandorf. Das wäre es von mir. Falls ihr noch was habt, sagt gerne Bescheid. Ihr erreicht uns per WhatsApp 0157 88 533 187, das ist unsere WhatsApp-Nummer. Oder per Telefon 0541 750 400, das ist unsere Telefonnummer. Schaut einfach nach auf osradio.de, da gibt es die Nummer nochmal zum Nachlesen und alle anderen Infos findet ihr das selbstverständlich auch. 9:34 Uhr.
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2: Mit Markus Oberholthaus und gleich mit einem, der sich, glaube ich, auch darüber freut, dass es nicht mehr ganz so heiß ist und vor allen Dingen auch ein bisschen regnet. Wer kann das sein?
3: Ja, hallo Freunde der Sonne. Aha. Hier ist ja der Gärtner, Peter Musekamp.
2: Ja, er richtet sich an die Freunde der Sonne, aber er freut sich bestimmt auch, dass die Sonne sich mal ein bisschen verzieht, dass es nicht mehr ganz so heiß ist und dass es vor allen Dingen auch mal ein bisschen Regen gibt. Der Radiogärtner Peter Musekamp kommt gleich und wir wollen über die Sonne und das, was sie anrichtet, gleich mal ganz grundsätzlich sprechen. Er hat natürlich auch einen Tipp für uns. uns, aber er hat vor allen Dingen Informationen, und zwar darüber, was Pflanzen eigentlich so aushalten können an Temperaturen und was vielleicht so ideale Temperaturen für Pflanzen sind. Gleich mehr dazu. Nach Justin Timberlake, Can't Stop the Feeling. Schönen guten Morgen bei OS Radio, Startklar am Dienstag. Yeah.

0: Phase seit mehr als 50 Jahren haben wir erlebt hier in den vergangenen Wochen, auch in der Region Osnabrück, die schlimmste Trockenphase und eine sehr, sehr lange Hitzeperiode. Wir hatten Ende vergangener Woche noch 35 Grad an Spitzenwerten. Das braucht kein Mensch und das braucht auch kein Tier und auch keine Pflanze, zumindest nicht über einen längeren Zeitraum. Unser Radiogärtner, der sich natürlich ausgewiesenermaßen gut mit Pflanzen auskennt, der kann uns sagen, was Pflanzen denn überhaupt so für Temperaturen idealerweise gebrauchen?
1: Ja, das ist an sich ganz interessant. Also der optimale Wert liegt so zwischen 20 und 23 Grad. Ist optimales Wachstumswetter, ja. Das ist übrigens auch in den Tropen so. Da ist es nicht wärmer als bei uns. Das Problem ist ganz einfach, wenn es kühler ist, wachsen Pflanzen langsamer, dann haben die ihren optimalen Bereich. Jetzt so haben wir ja gerade so 20, 22 Grad. Und wenn es dann wärmer wird, wachsen die Pflanzen auch wieder langsamer bis gar nicht mehr. Gut, da gibt es dann immer natürlich Ausnahmen, wie zum Beispiel Gurkenpflanzen oder Gemüsepflanzen ab 10 Grad. Jetzt dann für die schwierig. Oder auch, es gibt Pflanzen, die Nachtruhe brauchen, damit sie dann auch dann, genau wie Menschen, auch einfach mal Ruhe bekommen, damit sie dann auch dann am nächsten Tag weiter wachsen können. Ich wollte einfach nur deutlich machen, wenn wir 30 Grad und mehr haben, dann sehen vielleicht Bäume oder andere Dinge vielleicht noch grün aus. Aber der Zuwachs fehlt. Das ist das, was uns nächstes Jahr dann ein wenig Sorgen macht. Denn wir brauchen ja, zum Beispiel bleiben wir beim Obst zum Beispiel, wir brauchen 2- und 3-jähriges Holz, damit die Blüten bilden können und wir dann dementsprechend auch wieder Früchte ernten können. Wenn aber kein Zuwachs da ist, dann machen die auch keine Blüten. Von daher sind diese Temperaturen über diese lange Sicht wirklich schwierig. Wir haben zwar grüne Bäume, aber wirklich gesund ist da was anderes.
0: Ja, wirklich gesund ist was anderes und deswegen ist das auch dann nicht gut für den Wachstum. Klingt alles ziemlich logisch. In Sachen Wachstum von Pflanzen kann man ja nachhelfen, das ist klar. Stichwort Dünger. Aber auch da als ein gesundes Maß gefragt, sagt der Experte.
1: Ich rede ja gerne mal von Kompost oder auch anderen Düngern. Da verhält sich das im Prinzip genauso. Ich nehme mal die berühmte Kartoffel. Wenn man einer Kartoffel wenig Dünger gibt, kriegt man kleine Kartoffeln. Dann kann man natürlich optimal düngen. Dann hat man eine richtig schöne große Kartoffel. So, aber wenn man jetzt hingeht und dann noch mehr Dünger reinpackt, dann wird die Kartoffel wieder kleiner. Ja, das kann man übrigens auch mit Kompost erreichen. Wenn man zu viel Kompost nimmt, das schadet auch den Pflanzen. Also ich sage mal, das Optimum ist eigentlich weit vorm Optimum, weil das dann auch dafür sorgt, dass wir gesunde Früchte bekommen. Denn stark überdüngte Früchte, wir bleiben ruhig mal bei der Kartoffel, dadurch entsteht Nitrat in der Pflanze oder in der Frucht und Nitrat verändert sich zu Nitrit beim Essen. Und das ist krebserregend. Deswegen eigentlich immer sagen, Leute, wir bleiben drunter mit einer Handvoll Kompost und dann sind wir für uns als Essen beim Optimum.
0: Dann sind wir bei uns beim Optimum. Also da ist Fingerspitzengefühl tatsächlich gefragt, was das Düngen angeht von Pflanzen, insbesondere von Pflanzen, die irgendwann mal bei uns auch im Magen landen sollten. Danke für diese Düngertipps und danke für die Aufklärung, was die ideale Temperatur von Pflanzen angeht, an unseren Experten. Das waren die
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0: Genau.

0: 9:42 gleich gibt es Tine Klimach mit den Nachrichten aus Deutschland und der Welt. Und danach geht's weiter mit OS Radio der Tag und Jan Molitor. Bei dem geht's um etwas, womit sich der Kreistag des Landkreises Osnabrück schon Anfang Juli in einer Sitzung befasst hat, nämlich um die asiatische Hornisse geht's. Bei dir auch, Jan.
1: Genau.
0: Was ist das Problem mit der asiatischen Hornisse?
1: Ja, die asiatische Hornisse, ne, die ist jetzt auch im Landkreis unterwegs. War ja auch schon Thema im Kreistag bei uns hier im Landkreis Osnabrück. Und da geht's ein bisschen darum, woran erkennt man überhaupt die asiatische Hornisse? Warum ist die denn auch so gefährlich und was mache ich, wenn ich jetzt mal beispielsweise ein Nest von denen entdecke?
0: Ja, das Problem ist tatsächlich, mit Wespen kennen wir uns einigermaßen gut auf. Die asiatische Hornisse ist eine invasive Art, die gibt es noch nicht so wahnsinnig lange hier und die könnte vielleicht auch sogar ein bisschen gefährlicher sein und deswegen ist das wichtig, was Jan gleich mit Verena besprechen wird. Ich bin Markus Oberholthaus, ich wünsche euch noch einen zauberhaften Dienstag und wir hören uns wieder morgen um kurz nach 6, wenn ihr wollt, bei Startklar. Bevor ich mich verabschiede, habe ich noch einen kleinen Veranstaltungstipp für euch.
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0: Es ist 10 Uhr.
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2: Ich bin Tine Klimach. Der Bauernverband legt am Vormittag die Erntebilanz dieses Sommers vor. Wegen der anhaltenden Trockenheit machen sich die Landwirte auf erhebliche Einbußen gefasst. Rufe nach finanzieller Unterstützung durch den Bund werden laut. Bundeslandwirtschaftsminister Alois Rainer bremst die Erwartungen. Er wolle erst mal abwarten, sagte er im ZDF-Morgenmagazin.
3: Mir ist es aber enorm wichtig, dass die landwirtschaftlichen Betriebe wissen, sie bleiben nicht alleine. Wir haben die Folgen der Dürre genau im Auge und werden, so gut es geht, passgenaue Hilfen anbieten.
2: Über die landwirtschaftliche Rentenbank sei ein 200 Millionen Euro Sofortprogramm aufgelegt worden, das allerdings nicht ausreichend sei, so Bundeslandwirtschaftsminister Rainer. Moskau und die umliegende Hauptstadtregion sind in der Nacht erneut zum Ziel einer Angriffswelle mit ukrainischen Drohnen geworden. Nach Angaben der staatlichen Nachrichtenagentur TASS handelte es sich um die heftigste derartige Attacke seit 2 Jahren.
4: Die Zahl der ukrainischen Drohnenangriffe hier in Russland ist inzwischen deutlich höher als umgekehrt. Die ukrainische Flugabwehr meldete heute Morgen 147 russische Drohnenangriffe. Das Verteidigungsministerium hier in Moskau sprach dagegen von fast 800 ukrainischen Drohnenangriffen. Es gibt Flugausfälle und Verspätungen. Besonders Moskau ist seit Wochen das Ziel von Attacken mit hunderten Drohnen jede Nacht. Aber anders als etwa in Kiew, wo Luftalarm die Menschen aus dem Schlaf reißt, ist hier im Zentrum von Moskau bisher zumindest kaum etwas zu spüren. Aus Moskau, Ulf Mauder.
2: Im kriselnden Wohnungsbau in Deutschland ist ein Aufwärtstrend zu verzeichnen. Auch im Juni stieg die Zahl der Baugenehmigungen von Wohnraum im Vergleich zum Vorjahresmonat, wie das Statistische Bundesamt mitteilte. Es ergab sich ein Plus von über 15% auf über 126.000 Einheiten. Das war der stärkste Anstieg für ein erstes Halbjahr seit 2016. Schätzungen zufolge fehlen etwa 1 Million Wohnungen in Deutschland. Zum Sport. Mehr als 25 Jahre gab es bei Länderspielen keine Stehplätze. Ab heute bietet der DFB wieder Tickets dafür an. Bei den ersten beiden Partien des neuen Bundestrainers Jürgen Klopp in der Nations League gegen Griechenland am 27. September in Augsburg und am 1. Oktober in München gegen Serbien. Die Eintrittskarten gibt es auf dem DFB-Ticketportal.
1: Das Wetter bei uns in der Region.
5: In der Region bleibt es heute und morgen erstmal dicht bewölkt. Am Donnerstag kommt dann etwas mehr Abwechslung ins Wetter. Da gibt es nämlich einen Mix aus Sonne und Wolken. Regen kann uns allerdings an allen 3 Tagen begleiten. Heute und morgen immer wieder und auch am Donnerstagvormittag ist mit Schauern zu rechnen. Aktuell haben wir in Osnabrück 16 Grad, genauso wie in Quakenbrück. In Belm und Bad Rotenfelde sind es 15 Grad. Heute werden es bis zu 19 Grad, morgen liegen die Höchstwerte bei 18 Grad. Am Donnerstag wird es dann etwas wärmer. Da sind bis zu 22 Grad drin. Dazu weht heute ein auffrischender Wind.
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5: Aktuell habe ich keine langen Staus für euch. Die Blitzer des Landkreises Osnabrück stehen heute in und um Glandorf. Wenn ihr allerdings Blitzer oder sonstige Verkehrsmeldungen habt, ruft uns an 0541 750 400 oder schreibt eine WhatsApp an die 0157 88 533 187. Alle Nummern und mehr unter www.osradio.de. Gute und sichere Fahrt wünsche ich euch.
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5: Kurz nach 10, ihr hört OS Radio, der Tag mit Jan Molitor. Und hier quatschen wir gleich über die asiatische Hornisse, die ja auch schon Thema in einer Sitzung des Kreistags im Landkreis Osnabrück war. Kommt gut durch den Tag, mehr dazu gibt es gleich.
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1: Wenn es im Sommer auf der Terrasse plötzlich laut summt, denkt man wahrscheinlich erstmal Wespe oder Hornisse. In Niedersachsen taucht aber immer häufiger eine weitere Art auf, die asiatische Hornisse. Sie sieht unserer heimischen Hornisse ähnlich, ist aber etwas dunkler und vor allem für ihre Nester kann sie ziemlich unangenehm werden. Was wir tun sollten, wenn so ein Tier bei uns auftaucht, darüber spreche ich jetzt mit meiner Kollegin Verena Morris. Hi Verena!
2: Hallo.
1: Verena, fangen wir mal mit dem Offensichtlichen an. Wie erkenne ich denn überhaupt eine asiatische Hornisse? Wenn es um mich herum summt und brummt, worauf muss ich achten?
2: Die asiatische Hornisse, die ist etwas kleiner als unsere heimische Hornisse und vor allem auch deutlich dunkler. Wer genau hinguckt, der erkennt einen überwiegend dunklen Körper und auffällig gelbe Beine. Aber natürlich gilt, nicht jedes dunkle große Insekt ist automatisch eine asiatische Hornisse. Die Tiere, die werden inzwischen tatsächlich regelmäßig in Niedersachsen gesichtet. Allein in der Region Hannover waren es in diesem Jahr schon über 30 Meldungen. Auch das Osnabrücker Land gehört mittlerweile zu den Gebieten, in denen die Art häufiger auftaucht.
1: Und deshalb war die asiatische Hornisse ja auch schon Thema bei uns im Kreistag. Aber warum ist diese Hornisse überhaupt ein Problem? Und muss ich jetzt Angst haben, wenn mir beim Gartenmachen eine über den Weg fliegt?
2: Nein, Panik ist nicht angesagt. Gefährlich können die Tiere vor allem werden, wenn man ihrem Nest zu nahe kommt. Denn die asiatische Hornisse verteidigt ihr Zuhause ziemlich energisch. Bei einem Stich kann das Gift starke Schmerzen verursachen. Außerdem geben die Tiere dabei einen Signalstoff ab, der weitere Hornissen anlocken kann. Das eigentliche Problem ist aber auch die Ausbreitung. Die Hornissen bauen zunächst kleinere sogenannte Primärnester, zum Beispiel in Schuppen oder auch Rollladenkästen. Später ziehen sie häufig in ein großes Nest hoch oben in Bäumen um und in so einem Sekundärnest können dann tausende Tiere leben. Hunderte neue Königinnen können dort heranwachsen. Genau deshalb wollen Fachleute möglichst früh eingreifen.
1: Jetzt mal angenommen, ich sehe so ein Tier oder entdecke vielleicht sogar ein Nest in meinem Garten. Wie gehe ich denn vor? Das Problem in die eigene Hand zu nehmen und einfach loslegen ist wahrscheinlich keine gute Idee, oder?
2: Auf keinen Fall. Gerade wenn ein Nest in der Nähe ist, sollte man Abstand halten und die Sache Fachleuten überlassen. Fachleute kommen mit Schutzanzügen und speziellen Geräten. Bei der Nestentfernung werden die Tiere zunächst abgesaugt und lebend eingefangen. Danach werden die Tiere fachgerecht abgetötet. Wichtig ist also lieber melden und nicht selbst irgendwie rumexperimentieren. Und die Fachleute sagen auch ganz klar, die Tiere können nichts dafür, dass sie eingeschleppt wurden. Trotzdem muss ihre Ausbreitung reguliert werden.
1: Also, wenn im Garten etwas auffällig dunkel ist und kräftig summt, erstmal Abstand halten und genau hinschauen. Vor allem bei einem möglichen Nest gilt, Finger weg und Profis ranlassen. Die asiatische Hornisse breitet sich auch in Niedersachsen weiter aus und inzwischen sind eben auch das Osnabrücker Land und die Region drumherum betroffen. Danke für die Infos, Verena.
2: Sehr gern.

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1: Schönen Vormittag wünsche ich euch. Ihr hört OS Radio 104,8, der Tag. Um 10:30 kommen die Lokalnachrichten aus Stadt und Landkreis Osnabrück. Da geht es unter anderem darum, dass die Stadt Osnabrück noch rund 200 Wahlhelfer für die Kommunalwahl im September sucht. Mehr dazu, noch mehr Meldungen aus der Region, hat gleich mein Kollege Andreas Menke für euch.

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1: Mit Andreas Menke. Osnabrück sucht noch rund 200 Wahlhelfer für September und mehrere Brände in Osnabrücker Wald- und Naturschutzflächen. In Niedersachsen werden knapp einen Monat vor der Kommunalwahl noch Wahlhelferinnen und Wahlhelfer gesucht. Auch in Osnabrück sind noch nicht alle Plätze besetzt. Rund 1300 Ehrenamtliche werden am 13. September gebraucht. Etwa 1100 haben sich bereits gemeldet. Besonders gesucht werden Helfer für verantwortungsvollere Aufgaben wie Wahlvorstand und Schriftführung. Die Stadt wirbt deshalb weiter um Freiwillige und ist zuversichtlich, alle Stellen besetzen zu können. Wenn sich nicht genug Menschen melden, können Wahlberechtigte grundsätzlich zum Wahleinsatz verpflichtet werden. Das kommt laut den Kommunen allerdings nur sehr selten vor. Am Wochenende haben mehrere Brände in Wald- und Naturschutzflächen die Feuerwehr in Osnabrück beschäftigt. Am Samstagnachmittag brannte eine Fläche für Grünabfälle in einem privaten Waldstück am Nordhausweg. Am Sonntagnachmittag standen zunächst rund 200 Quadratmeter einer Naturschutzfläche am Lotterkirchweg in Flammen. Etwa anderthalb Stunden später wurden mehrere kleine Brandherde in einem Waldstück an der Straße zum Flugplatz entdeckt. Die Feuerwehr konnte alle Brände löschen und eine weitere Ausbreitung verhindern. Verletzt wurde niemand. Die Polizei ermittelt jetzt, ob die Brände möglicherweise zusammenhängen und wie sie entstanden sind. Die Stadt Osnabrück informiert Eltern und Erziehungsberechtigte über ein Präventionsprogramm gegen sexualisierte Gewalt an Grund- und Förderschulen. Dazu gibt es am 8. September einen Informationsabend im Haus der Jugend. Fachkräfte stellen vor, wie Kinder durch kreative Projekte gestärkt und über ihre Rechte informiert werden. Außerdem geht es darum, wie Lehrkräfte geschult und Eltern dabei unterstützt werden können, ihre Kinder im Alltag zu schützen. Das Programm läuft seit dem Schuljahr 2024/25 und wird von der Stadt vollständig finanziert. Die Veranstaltung bietet auch Gelegenheit, Fragen direkt mit den Fachkräften zu besprechen. Die Wörthstraße in Osnabrück wird in der Nacht zum Donnerstag vorübergehend gesperrt. Grund sind neue Markierungen für die Fahrradstraße, die ab etwa 22 Uhr abschnittsweise zwischen Mellerstraße und Sutthauser Straße aufgetragen werden. Während die Farbe trocknet, können Autos dort nicht durchfahren. Zu Fuß bleibt die Strecke über die Gehwege passierbar. Zwischen Meller- und Iburger Straße kommen zusätzlich gestrichelte Seitenstreifen als Sicherheitsabstand zu parkenden Autos dazu. Im weiteren Abschnitt folgen diese Markierungen wegen Leitungsarbeiten erst im Frühjahr 2027. Die Stadt bittet Anwohner um Verständnis.
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2: Während es in der Region heute und morgen noch dicht bewölkt ist, gibt es am Donnerstag einen Mix aus Sonne und Wolken. Heute und morgen sowie am Donnerstagvormittag ist immer wieder mit Regen zu rechnen. Aktuell haben wir in Osnabrück 15 Grad, genauso wie in Haßbergen und Melle. In Fürstenau sind es gerade 16 Grad. Die Höchstwerte liegen heute bei 19 Grad. Morgen erwarten uns Höchstwerte von 18 Grad. Und am Donnerstag können es bis zu 22 Grad werden. Heute weht außerdem ein auffrischender Wind.
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2: Aktuell habe ich keine langen Staus für euch, aber Blitzer. Achtung, auf der B68 Richtung Wallenhorst in Wallenhorst-Lechtingen steht ein Blitzer. Die Blitzer des Landkreises Osnabrück stehen heute in und um Glandorf.
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2: Wenn ihr noch etwas habt, egal ob Blitzer oder sonstige Verkehrsmeldungen, ruft uns an. 0541 750 400 ist da die Nummer oder schreibt eine WhatsApp an die 0157 88 533 187. Alle Nummern und mehr findet ihr unter www.osradio.de. Gute und sichere Fahrt wünsche ich euch.
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2: Ihr hört OS Radio, der Tag mit Jan Molitor. Heute ist der Tag der schlechten Poesie. Ich finde ja persönlich, dass auch schlechte Poesie gute Poesie ist. Deswegen nehme ich euch gleich mal mit auf eine kleine Gedichtsstunde. Bleibt also unbedingt dran.

Das war Jungle Boogie von Kool & The Gang und Kool geht es jetzt auch weiter. Heute ist Tag der schlechten Poesie, also zumindest in den USA. Und zur Feier des Tages dachte ich mir, ich trage euch einfach mal ein Gedicht vor. Also aufgepasst, es geht los. Ihr könnt gerne mitschreiben. Pati Patu, es war einst ein Mann in Peru. Der träumte, er aß einen Schuh. Er erwachte vor Schreck und der Schuh, der war weg. Und die Schnürsenkel gleich noch dazu. Ich weiß, an mir ist ein Poet oder zumindest ein Poetry Slammer verloren gegangen. Eventuell habe ich mich aber auch ein bisschen aus einer SpongeBob-Folge inspirieren lassen. Aber ey, ich bin doch nur euer Moderator hier im Radio. Die Mod bleibt bunt wie diese Beeren bei Haribo.

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10 vor 11, kommt gut durch den Tag. Ich bin Jan Molitor, ihr hört OS Radio 104,8, der Tag. Hier geht's gleich weiter mit den Nachrichten aus Deutschland und der Welt. Kommt gut durch den Tag und bis gleich.

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1: Ich bin Tine Klimach. Im vergangenen Jahr haben fast 190.000 Unternehmen in Deutschland aufgegeben. So viele wie seit fast 20 Jahren nicht. Verglichen mit 2024 stieg die Zahl um knapp 10%, zeigt eine Analyse von Kreditreform und des Leibniz-Instituts für europäische Wirtschaftsforschung.
2: Wenn man hinter die Zahlen blickt, zeigt sich, auch eigentlich gesunde Firmen geben auf, und zwar quer durch alle Branchen. Besonders hoch ist der Anteil im Gastgewerbe. Rund 15.000 Gaststätten, Kneipen oder Pensionen machten 2025 dicht, 15% mehr als noch ein Jahr davor. Aber es trifft auch Arztpraxen oder Industriebetriebe. Fast hinter allen Geschäftsschließungen stehen dieselben Gründe. Hohe Kosten durch teure Energie, keine Fachkräfte und niemand, der den Betrieb weiterführt. Diana Kramer, Nachrichtenredaktion.
1: Angesichts teils schlechter Ernten durch Trockenheit hat Bundeslandwirtschaftsminister Alois Rainer den Bauern Hilfe zugesichert. Das gehe aber erst dann, wenn belastbare Daten vorliegen, sagte Rainer im ZDF-Morgenmagazin. Es sei ihm aber wichtig, dass die landwirtschaftlichen Betriebe wüssten, sie blieben nicht alleine. Trotz allem gehe er nicht davon aus, dass Brot und Fleisch sofort teurer werden. Weil die Lebensmittelpreise noch von vielen anderen Faktoren abhängen, von Lieferketten, von Transport und von der Erzeugung. Gemini, DeepSeek oder Copilot, viele wissen nicht wirklich viel über diese KI-Tools. Mehr als jedes vierte Elternteil fühlt sich im Umgang mit Anwendungen von künstlicher Intelligenz eher unsicher. Das geht aus einer Umfrage der Hamburger Körperstiftung hervor.
3: Viele Fragezeichen im Kopf und viele Eltern würden auch gern mehr über KI lernen, wissen aber nicht, wo sie die Infos herbekommen. Und das alles auch mit Blick auf ihre Kids, denn mehr als ein Drittel hat keinen Plan, wo und wie der Nachwuchs online unterwegs ist. Ein Riesenproblem, sagen die Befragten, sei auch das Erkennen von Fake News. Und ein Handyverbot für unter 16-Jährige, das fänden die meisten gut. Claudia Wächter, Nachrichtenredaktion.
1: Wem es beim Autokauf auf die Farbe ankommt, der muss bei Lila am tiefsten in die Tasche greifen. Zumindest, wenn es um Gebrauchtwagen geht. Denn da sind Lila, Gelb oder Grün im Durchschnitt am teuersten. Das ergab eine Auswertung der Autobörse mobile.de. Dagegen können Autokäufer bei silbernen oder braunen Fahrzeugen meistens sparen. Was rar ist, treibt den Preis in die Höhe. Die Farben Lila, Gelb und Grün machen weniger als 3% des Gebrauchtautoangebots aus.
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4: In der Region bleibt es heute und morgen erstmal dicht bewölkt. Am Donnerstag kommt dann etwas mehr Abwechslung ins Wetter. Da gibt es nämlich einen Mix aus Sonne und Wolken. Regen kann uns allerdings an allen drei Tagen begleiten. Heute und morgen immer wieder und auch am Donnerstagvormittag ist mit Schauern zu rechnen. Aktuell haben wir in Osnabrück, Bersenbrück, Bad Essen und Glandorf überall 16 Grad. Heute werden es bis zu 19 Grad. Morgen liegen die Höchstwerte bei 18 Grad. Am Donnerstag wird es dann etwas wärmer. Da sind bis zu 22 Grad drin. Dazu weht heute ein auffrischender Wind.
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4: Aktuell habe ich keine langen Staus für euch, es wird aber geblitzt. Achtung auf der B68 Richtung Wallenhorst. In Wallenhorst-Lechtingen steht ein Blitzer. Die Blitzer des Landkreises Osnabrück stehen heute in und um Glandorf. Wenn ihr noch etwas habt, egal ob Blitzer oder sonstige Verkehrsmeldungen, ruft uns an 0541 750 400 ist da die Nummer oder schreibt eine WhatsApp an die 0157 88 533 187. Alle Nummern und mehr findet ihr unter www.osradio.de. Gute und sichere Fahrt wünsche ich euch.
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4: Kurz nach 11 haben wir es. Bei OS Radio 104,8 rede ich gleich mit zwei Menschen, die sich schon seit Jahren als Wahlhelfer engagieren. Unter anderem geht es gleich um ihre Motivation dazu. Kommt gut durch den Tag.

0: Espresso von Sabrina Carpenter. Am 13. September stehen die Kommunal- und die Oberbürgermeisterwahl in Osnabrück an. Das habt ihr alle sicherlich schon mitbekommen. Damit am Wahltag alles reibungslos läuft, werden weiterhin ehrenamtliche Wahlhelferinnen und Wahlhelfer gesucht. Das hat Andreas Menke auch gerade eben nochmal in den Lokalnachrichten erwähnt. Petra und Uwe, die zwei, mit denen ich jetzt gleich spreche, sind schon seit über 20 Jahren als Wahlhelfende im Einsatz. Wir haben die beiden gefragt, was motiviert euch, jedes Mal wieder mitzumachen?
1: Ja, es ist eigentlich auch immer ein schönes Team, mit dem man zusammenarbeitet und alles super durchorganisiert. Und das macht schon Spaß.
2: Das Tolle ist, man hat mit Menschen zu tun. Und ich mag Menschen. Natürlich in diesem Amt ist es eine ganz aktive Teilnahme und Teilhabe an der Demokratie und an der Gestaltung der Demokratie.
0: Ihr seht also, als Wahlhelferin oder Wahlhelfer leistet ihr einen wichtigen Beitrag zur Demokratie. Und Spaß macht das Ganze scheinbar offenbar auch noch obendrauf. Aber was genau kommt am Wahlsonntag eigentlich auf euch zu?
2: Das Ehrenamt an dem Wahlsonntag beginnt für die Wahlvorsteherin oder für den Wahlvorsteher morgens so um 7.30 Uhr. Und das Team der Frühschicht von 8 bis 13 Uhr kommt dann morgens dazu. Dann baut man die Wahlkabinen auf, ne, Fenster ein bisschen abkleben, solche Sachen. Und dann gibt es einen Schichtwechsel um 13 Uhr. Und die zweite Schicht ist dann von 13 bis 18 Uhr, also wieder 5 Stunden. Und die Frühschicht kommt dann um 18 Uhr wieder dazu, weil um 18 Uhr wird das Wahllokal geschlossen.
0: Alles klar, dann wissen wir ja Bescheid. Und für alle, die wählen gehen, damit eure Stimme am Ende auch wirklich zählt, gibt es bei der Wahl ein paar Dinge, die ihr beachten solltet.
1: Dass man also die Kreuze auch eindeutig setzt als Kreuz. Und ganz wichtig ist, keine Kommentare, dann ist eine Stimme auch ungültig. Und wenn man sich nicht ganz sicher ist, wie viele Kreuze man setzen darf, gerne nochmal mit dem Wahlvorstand, die eben halt vor Ort sind, oder mit den Wahlhelfenden eben nochmal kurz Rücksprache haben, um sich zu versichern, wie viele Kreuze darf ich setzen. Den Namen nicht draufschreiben, denn dann wäre auch diese Stimme leider ungültig, ja.
2: Was man auch auf keinen Fall machen darf, ist ein Selfie mit dem ausgefüllten Wahlzettel in der Wahlkabine. Das hatten wir schon ein paar Mal. Da müssen wir dann eingreifen quasi als Wahlvorstand und sagen, den Wahlzettel vernichten wir. Sie können gerne nochmal wählen, aber das ist eben nicht erlaubt. Genau, weil es eine geheime Wahl ist.
0: Ja. Übrigens gibt es für alle, die bei der Wahl mithelfen, ein kleines Dankeschön. Wahlhelferinnen und Wahlhelfer bekommen für ihren ehrenamtlichen Einsatz ein sogenanntes Erfrischungsgeld. Je nach Aufgabe sind das zwischen 50 und 70 Euro. Als Beisitzer bekommt ihr 50 Euro, als Schriftführer 60 Euro und als Wahlvorsteher 70 Euro. Wenn ihr euch vorstellen könnt, am 13. September mit anzupacken, könnt ihr euch noch anmelden. Wie das geht und an wen ihr euch wenden könnt, steht auf der Internetseite der Stadt Osnabrück. Ansonsten geht alle wählen. Am 13. September sind Kommunalwahlen und in Oberbürgermeister auch die in Osnabrück auch die Oberbürgermeisterwahl.

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Kommt gut durch den Tag. Ihr hört Urs Radio 104,8, der Tag mit Jan Moditor. Um 11:30 kommen die Lokalnachrichten aus Stadt und Landkreis Osnabrück. Da geht es unter anderem um mehrere Brände in Osnabrücker Wald- und Naturschutzflächen, die die Feuerwehr am vergangenen Wochenende in Osnabrück beschäftigt haben. Mehr dazu, noch mehr Meldungen aus der Region, hat gleich mein Kollege Andreas Menke für euch.

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1: Mit Andreas Menke. Osnabrück sucht noch rund 200 Wahlhelfer für September und mehrere Brände in Osnabrücker Wald- und Naturschutzflächen. In Niedersachsen werden knapp einen Monat vor der Kommunalwahl noch Wahlhelferinnen und Wahlhelfer gesucht. Auch in Osnabrück sind noch nicht alle Plätze besetzt. Rund 1300 Ehrenamtliche

0: werden am 13. September gebraucht. Etwa 1100 haben sich bereits gemeldet. Besonders gesucht werden Helfer für verantwortungsvollere Aufgaben wie Wahlvorstand und Schriftführung. Die Stadt wirbt deshalb weiter um Freiwillige und ist zuversichtlich, alle Stellen besetzen zu können. Wenn sich nicht genug Menschen melden, können Wahlberechtigte grundsätzlich zum Wahleinsatz verpflichtet werden. Das kommt laut den Kommunen allerdings nur sehr selten vor. Am Wochenende haben mehrere Brände in Wald- und Naturschutzflächen die Feuerwehr in Osnabrück beschäftigt. Am Samstagnachmittag brannte eine Fläche für Grünabfälle in einem privaten Waldstück am Nordhausweg. Am Sonntagnachmittag standen zunächst rund 200 Quadratmeter einer Naturschutzfläche am Lotterkirchweg in Flammen. Etwa anderthalb Stunden später wurden mehrere kleine Brandherde in einem Waldstück an der Straße zum Flugplatz entdeckt. Die Feuerwehr konnte alle Brände löschen und eine weitere Ausbreitung verhindern. Verletzt wurde niemand. Die Polizei ermittelt jetzt, ob die Brände möglicherweise zusammenhängen und wie sie entstanden sind. Die Stadt Osnabrück informiert Eltern und Erziehungsberechtigte über ein Präventionsprogramm gegen sexualisierte Gewalt an Grund- und Förderschulen. Dazu gibt es am 8. September einen Informationsabend im Haus der Jugend. Fachkräfte stellen vor, wie Kinder durch kreative Projekte gestärkt und über ihre Rechte informiert werden. Außerdem geht es darum, wie Lehrkräfte geschult und Eltern dabei unterstützt werden können, ihre Kinder im Alltag zu schützen. Das Programm läuft seit dem Schuljahr 2024/25 und wird von der Stadt vollständig finanziert. Die Veranstaltung bietet auch Gelegenheit, Fragen direkt mit den Fachkräften zu besprechen. Die Wörthstraße in Osnabrück wird in der Nacht zum Donnerstag vorübergehend gesperrt. Grund sind neue Markierungen für die Fahrradstraße, die ab etwa 22 Uhr abschnittsweise zwischen Mellerstraße und Sutthauser Straße aufgetragen werden. Während die Farbe trocknet, können Autos dort nicht durchfahren. Zu Fuß bleibt die Strecke über die Gehwege passierbar. Zwischen Meller- und Iburger Straße kommen zusätzlich gestrichelte Seitenstreifen als Sicherheitsabstand zu parkenden Autos dazu. Im weiteren Abschnitt folgen diese Markierungen wegen Leitungsarbeiten erst im Frühjahr 2027. Die Stadt bittet Anwohner.
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2: In der Region bleibt es heute und morgen erstmals dicht bewölkt. Am Donnerstag kommt dann etwas mehr Abwechslung ins Wetter. Da gibt es nämlich einen Mix aus Sonne und Wolken. Regen kann uns allerdings an allen drei Tagen begleiten. Heute und morgen immer wieder und auch am Donnerstagvormittag ist mit Schauern zu rechnen. Aktuell haben wir in Osnabrück 16 Grad, genauso wie in Neunkirchen und Bad Iburg. In Rolle sind es gerade 15 Grad. Heute werden es bis zu 19 Grad. Morgen liegen die Höchstwerte bei 18 Grad. Am Donnerstag wird es dann etwas wärmer. Da sind dann bis zu 22 Grad drin. Dazu weht heute ein auffrischender Wind.
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2: Aktuell habe ich keine langen Staus für euch, aber Blitzer. Achtung auf der B68 Richtung Wallenhorst in Wallenhorst-Lechtingen steht ein Blitzer. Und auf der Holsterstraße in Niederholzen sowie auf der Iburger Straße in Glandorf stehen ebenfalls mobile Blitzer. In Glandorf sind das sogar zwei. Die Blitzer des Landkreises Osnabrück stehen heute auch in und um Glandorf. Also passt einfach generell in Glandorf ein bisschen auf. Wenn ihr noch etwas habt, egal ob Blitzer oder sonstige Verkehrsmeldungen, ruft uns an. 0541 750 400 ist da die Nummer. Oder schreibt eine Nachricht auf WhatsApp an die 0157 88 533 187. Alle Nummern und mehr findet ihr unter www.osradio.de. Ich wünsche euch eine gute und sichere Fahrt.
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2: Kurz nach 11:30, ihr hört OS Radio 104,8 mit Jan Molitor. Ich hoffe, ihr kommt gut durch den Tag. Gleich gibt es einen Veranstaltungstipp für heute, also bleibt unbedingt dran. Mal schauen, vielleicht erzähle ich euch ja was, was ihr später noch machen wollt.

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1: Lust auf Geschichte, aber bitte mit einer ordentlichen Portion Grusel. 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Und zwar auf den Spuren echter Kriminalfälle aus dem 18. 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An historischen Schauplätzen erfahren die Teilnehmer, was sich dort einst zugetragen hat und wie brutal die Justiz damals teilweise vorging. Dazu gibt's packende Erzählungen und jede Menge düstere Geheimnisse aus Osnabrücks Vergangenheit. 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
1: 10:50 haben wir. Hier geht es gleich weiter mit den OS Radio Nachrichten aus Deutschland und der Welt. Da geht es unter anderem um das große Firmensterben in Deutschland. Das Firmensterben ist so ausgeprägt wie seit fast 20 Jahren nicht mehr. Mehr dazu und weitere Meldungen aus Deutschland und der Welt gleich hier um 10:50 bei OS Radio 104,8 der Tag. Mein Name ist Jan Molitor. Kommt gut durch den Tag.

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1: Ich bin Tine Klimach. Die deutschen Landwirte haben wegen langer Trockenheit und Hitze in diesem Sommer eine insgesamt deutlich kleinere Ernte eingefahren. Der Deutsche Bauernverband rechnet mit einer unterdurchschnittlichen Getreidemenge von knapp 42 Millionen Tonnen. Verbandspräsident Joachim Ruckwied forderte ein Sofortprogramm der Bundesregierung.
2: 7% weniger Weizen, 20% weniger Raps. Und auch für Kartoffeln, Rüben oder Gemüse sieht es nicht gut aus. Vor allem in Süd- und Westdeutschland haben fehlende Niederschläge zu schwachen Erträgen geführt, sagte Bauernpräsident Ruckwied. Die Lage vieler Höfe sei angespannt. Ruckwied sagte, die Politik müsse jetzt liefern. Die Betriebe bräuchten aktuell Saatgut und Diesel, später Dünge und Pflanzenschutzmittel. Ohne die nötige Liquidität könnten sie die nächste Ernte nicht finanzieren. Aus Berlin, Ursula Winkler.
1: Ein junger Ukrainer ist wegen Agententätigkeit in Deutschland zu einer Haftstrafe verurteilt worden. Er soll laut Anklage im Auftrag Russlands Brandanschläge vorbereitet haben. Das Oberlandesgericht Stuttgart verhängte eine Freiheitsstrafe von 1 Jahr und 3 Monaten wegen Agententätigkeit. 2 weitere ukrainische Angeklagte sprach das Gericht frei. Die SPD will die Klimaanpassung als Gemeinschaftsaufgabe im Grundgesetz verankern. Damit wäre der Bund zum Beispiel beim Thema Hitzeschutz mehr in der Pflicht. Bisher liegt die Zuständigkeit bei Ländern und Kommunen. Die Deutsche Stiftung Patientenschutz begrüßt den Vorstoß und fordert vom Bundestag eine Priorisierung von sozialen Einrichtungen wie Kliniken, Alten- und Pflegeheimen.
3: Unter extremen Temperaturen leiden vor allem alte, pflegebedürftige und schwerkranke Menschen, sagt Eugen Brüsch, Vorstand der Stiftung Patientenschutz. Ohne eine Klarstellung in der Verfassung sei ein Schutz dieser Personen in Krankenhäusern oder Heimen kaum möglich. Denn so Brüsch, Länder und Kommunen könnten die zusätzlichen Milliardenkosten für Klimaanlagen oder Fensterbeschattung nicht tragen. Gleichzeitig sei es aber für Pflegeheimbewohner unzumutbar, diese Kosten auch noch aus eigenen Mitteln zu stemmen. Diana Kramer, Nachrichtenredaktion.
1: Teure Energie, Fachkräftemangel, fehlende Nachfolge. Fast 190.000 Unternehmen in Deutschland haben im vergangenen Jahr aufgegeben und damit so viele wie seit fast 20 Jahren nicht. Verglichen mit dem Vorjahr erhöhte sich die Zahl um knapp 10%, wie die Kreditreform und das Leibniz-Zentrum für europäische Wirtschaftsforschung in ihrer jährlichen gemeinsamen Analyse feststellten.
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4: Heute und morgen bleibt es bei uns in der Region erstmal dicht bewölkt. Am Donnerstag kommt dann etwas mehr Abwechslung ins Wetter. Dann gibt es nämlich einen Mix aus Sonne und Wolken. Regen kann uns allerdings an alle 3 Tagen begleiten. Heute und morgen immer wieder und auch am Donnerstagvormittag ist mit Schauern zu rechnen. Aktuell haben wir in Osnabrück 16 Grad, genauso wie in Bramische und Dissen. In Hagen sind es gerade 17 Grad. Heute werden es bis zu 19 Grad. Morgen liegen die Höchstwerte bei 18 Grad. Am Donnerstag wird es dann etwas wärmer. Dann sind bis zu 22 Grad drin. Dazu weht heute ein auffrischender Wind.
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4: Aktuell habe ich keine langen Staus für euch, aber Blitzer. Achtung auf der B68 Richtung Wallenhorst in Wallenhorst-Lichtingen. Da steht ein Blitzer. Und auf der Holsterstraße in Niederholsten sowie auf der Iburger Straße in Glandorf stehen ebenfalls ein mobiler Blitzer. In Glandorf an der Iburger Straße sind es sogar 2. Generell stehen die Blitzer des Landkreises Osnabrück heute in und um Glandorf. Passt da also bitte besonders gut auf. Wenn ihr noch irgendwas habt, egal ob Blitzer oder sonstige Verkehrsmeldung, dann ruft uns an 0541 750 400 oder schreibt eine WhatsApp-Nachricht an die 0157 88 533 187. Alle Nummern und mehr findet ihr unter www.ursradio.de. Nochmal zum Nachlesen. Gute und sichere Fahrt wünsche ich euch.
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4: Kurz nach 12, ihr hört OS Radio der Tag. Die vergangenen 8 Wochen in unserer Region waren als die mit Abstand trockensten seit 1952. Das belegten Daten des Deutschen Wetterdienstes. Wenn dann Flüsse, Seen und Bäche nur noch wenig Wasser haben oder gar ganz austrocknen, dann hat das Folgen nicht nur für Menschen, sondern auch für die Tierwelt. Das sehen wir jetzt auch in der Region Osnabrück. Wo es ganz besonders schlimm ist und wo Anwohner versucht haben zu retten, was zu retten ist, darüber sprechen wir gleich.

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1: Nach der langen Trockenheit der vergangenen Woche haben auch hier in der Region viele Flüsse oder Bäche nur noch wenig oder gar kein Wasser mehr. So ist es auch bei der Rollerflut zwischen Belmfährte und Icker. Die Rollerflut mündet in die Nette und ist in ihrem Oberlauf noch besonders naturnah. Genau da sind die Folgen der Trockenheit jetzt besonders sichtbar. Wo sich bis vor wenigen Wochen noch viele Fische tummelten, ist nun alles trocken. Viele Fische, darunter auch Bachforellen, starben. Eigentlich haben die Tiere da an der Rollerflut beste Bedingungen. Es gibt natürliche Kiesbänke und eine strukturreiche und schattige Umgebung. Das alles half aber nichts, weil es zu lange, zu heiß und am Ende dann auch zu trocken war. Nur an 2, 3 tiefen Stellen der Rollerflut konnten Fische überleben. Aufmerksam geworden auf das Fischsterben ist Matthias Kleine. Er ist Anwohner der Rollerflut in Belmfährte. Kleine war bei einem späten Abendspaziergang mit seiner Tochter, 6-jährigen Tochter Annika, an Bekannten an dem Bach unterwegs.
2: Dann sind wir hier los mit Taschenlampen und ja, haben dann hier im Flussbett quasi die japsenden Fische entdeckt. Und wir sind natürlich alle irgendwo Tierfreunde und dann ging es direkt los. Haben wir Wassereimer geholt und eine Schippkarre und haben dann wirklich die Fische, die wir schon so auf den ersten Blick sehen konnten, haben wir dann alle erstmal abgefischt und dann in tiefere Bereiche gebracht. 2, 3 Tage vorher, als ich hier noch spazieren war, da war hier noch so ein Mini-Rinnsal und da waren die Becken auch noch gefüllt. Aber jetzt war wirklich Ebbe.
1: Und wegen dieser Ebbe haben dann eben nur wenige Fische überlebt. Das Bachbett war tatsächlich voll von toten Fischen. Auch einige Edelkrebse, die sehr selten sind, überlebten nicht. Genauso erging es vielen Fröschen in der Rollerflut. Mitgeholfen bei der Rettungsaktion hat auch Matthias kleine Tochter Annika, die auch nicht so richtig glauben konnte, was sie da sah.
3: Ich habe auch geholfen, hier die Fische zu retten. Und Frösche haben wir auch ganz viele gesehen, die machen das auch nicht so im Trocknen. Also ich bin auch sehr traurig, dass jetzt alles ausgetrocknet ist. Ich habe erst mal gedacht, hier ist noch Wasser, aber dann bin ich hier reingegangen, alles war trocken. Hier zappelte noch ein bisschen, aber am nächsten Tag zappelt dann da einfach nichts, nichts mehr. Kein Tropfen mehr im Bach, kein.
1: Annika und ihr Vater konnten aber zusammen mit weiteren Helfern noch Fische retten und in einen tieferen Bereich des Baches bringen. Rettung in letzter Sekunde sozusagen. Insgesamt 3-mal seien sie ausgerückt mit Eimern und Schubkarren. Jetzt hoffen sie, wie viele andere auch, auf ein Ende der Hitze und Trockenheit, damit zumindest die geretteten Fische in der Rollerflut weiterleben können. Matthias Kleine macht sich allerdings wenig Illusionen und spricht davon, dass so eine Rettungsaktion wohl nur der berühmte Tropfen auf dem heißen Stein sei.
2: Was wir hier in dem kleinen Abschnitt gerettet haben, war ja im Endeffekt auf die ganze Länge gesehen wahrscheinlich auch nur ein Tropfen auf einen heißen Stein. Und ich denke, dass es für uns wichtig ist, dass wir sowas im Auge behalten als Anwohner, um dann auch frühzeitig zu sagen, hier Leute vom Landkreis, kommt mal bitte und fischt hier ab, wenn es kurz vor knapp ist. Weil es hatte sich angekündigt, aber wir hatten alle nicht damit gerechnet, dass es komplett austrocknet. Was mir halt auch sonst noch wichtig ist, ich weiß nicht, inwiefern das passiert, aber man sollte halt schon darauf achten, dass man versucht, auch den Landwirten, die hier vielleicht Wasser entnehmen, weil das haben wir auch schon mitbekommen, dass in früheren Sommern, dass hier auch Wasser entnommen wird an manchen Stellen, dass man sowas halt unterbindet.
1: Eine Maßnahme gibt es inzwischen auch, per Allgemeinverfügung. In Stadt und Landkreis Osnabrück gilt noch bis einschließlich Ende September ein generelles Verbot der Wasserentnahme aus Fließgewässern 2. und 3. Ordnung, um zu bewässern oder zu beregnen. Das ursächliche Problem wegen der zunehmend heißen Sonne kann das aber nicht. Geri Tickbauer, der Geschäftsführer der Unterhaltungsverbandes 96 BW Hase und zuständig für die Rollerflut, sagt, man arbeite an Maßnahmen, um solche Herausforderungen besser entgegenwirken zu können. Die Möglichkeiten dazu seien allerdings leider begrenzt.

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12.22 Uhr. Ihr hört OS Radio 104,8, der Tag mit Jan Molitor. Um 12:30 kommen die Lokalnachrichten, also in 8 Minuten aus Stadt und Landkreis Osnabrück. Da geht es gleich zum einen um Magdeburger Fans, die den Stadionbereich an der Bremer Brücke stürmten. Mehr dazu und noch andere Nachrichten aus Stadt und Landkreis Osnabrück hat gleich Andreas Menke für euch.

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1: Mit Andreas Menke. Radfahrerin nach Unfall in Osnabrück lebensgefährlich verletzt und Magdeburger Fans stürmen Stadionbereich an der Bremer Brücke. Bei einem schweren Verkehrsunfall in Osnabrück ist heute Morgen eine Radfahrerin lebensgefährlich verletzt worden. Nach Angaben der Polizei war sie gegen 9.15 Uhr auf der Narobstraße in Richtung Mindener Straße unterwegs, als sie an der Kreuzung Karmannstraße mit einem Auto zusammenstieß. Der schwarze Wagen mit Fahrradträger fuhr anschließend in Richtung Mindener Straße weiter, ohne sich um die Verletzte zu kümmern. Die Polizei fahndet nach dem flüchtigen Fahrzeug. Die Radfahrerin wurde in ein Krankenhaus gebracht. Zeugen werden gebeten, sich bei der Polizei zu melden. Bei der Heimspielpremiere des VfL Osnabrück in der zweiten Bundesliga haben etwa 50 Fans aus Magdeburg den Kassen- und Eingangsbereich des Stadions gestürmt. Die Anhänger waren wegen einer verspäteten Zuganreise erst während der zweiten Halbzeit an der Bremer Brücke angekommen. Sie ignorierten nach Angaben der Polizei die Ticket- und Personenkontrolle.

0: Kontrollen und gelangten unkontrolliert ins Stadion. Die Polizei musste eine Kette bilden, um weitere Fans aufzuhalten. Dabei wurde ein Polizist und zwei Ordner verletzt. Gegen die Beteiligten wird wegen Landfriedensbruchs ermittelt. In Niedersachsen werden knapp einen Monat vor der Kommunalwahl noch Wahlhelferinnen und Wahlhelfer gesucht. Auch in Osnabrück sind noch nicht alle Plätze besetzt. Rund 1300 Ehrenamtliche werden am 13. September gebraucht. Etwa 1100 haben sich bereits gemeldet. Besonders gesucht werden Helfer für verantwortungsvollere Aufgaben wie Wahlvorstand und Schriftführung. Die Stadt wirbt deshalb weiter um Freiwillige und ist zuversichtlich, alle Stellen besetzen zu können. Wenn sich nicht genug Menschen melden, können Wahlberechtigte grundsätzlich zum Wahleinsatz verpflichtet werden. Das kommt laut den Kommunen allerdings nur sehr selten vor. Am Wochenende haben mehrere Brände in Wald- und Naturschutzflächen die Feuerwehr in Osnabrück beschäftigt. Am Samstagnachmittag brannte eine Fläche für Grünabfälle in einem privaten Waldstück am Nordhausweg. Am Sonntagnachmittag standen zunächst rund 200 Quadratmeter einer Naturschutzfläche am Lotterkirchweg in Flammen. Etwa anderthalb Stunden später wurden mehrere kleine Brandherde in einem Waldstück an der Straße zum Flugplatz entdeckt. Die Feuerwehr konnte alle Brände löschen und eine weitere Ausbreitung verhindern. Verletzt wurde niemand. Die Polizei ermittelt jetzt, ob die Brände möglicherweise zusammenhängen und wie sie entstanden sind.
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3: Entschuldigung, da gab es einen kleinen Durcheinander. Während es in der Region heute und morgen noch nicht dicht bewölkt ist, gibt es am Donnerstag einen Mix aus Sonne und Wolken. Heute und morgen sowie am Donnerstagvormittag ist immer wieder mit Regen zu rechnen. Aktuell haben wir in Osnabrück 16 Grad, genauso wie in Bumte, Georgsmarienhütte und Bissendorf. Die Höchstwerte liegen heute bei 19 Grad. Morgen erwarten uns Höchstwerte von 18 Grad. Und am Donnerstag können es bis zu 22 Grad werden. Also da wird es ein wenig wärmer. Heute weht außerdem ein auffrischender Wind.
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3: Aktuell habe ich keine langen Staus für euch, es wird aber geblitzt. Achtung, auf der B68 Richtung Wallenhorst in Wallenhorst-Lechtingen steht ein Blitzer und auf der Holsterstraße in Niederholsten sowie auf der Iburger Straße in Glandorf stehen ebenfalls zwei mobile Blitzer sogar. Die Blitzer des Landkreises Osnabrück stehen heute auch in und um Glandorf. Passt da bitte auf euch all auf. Wenn ihr noch was habt, egal ob Blitzer oder Verkehrsmeldung, ruft uns an. 0541 750 400 ist da die Nummer oder schreibt eine Nachricht auf WhatsApp. 0157 88 533 187. Alle Nummern und mehr findet ihr unter www.osradio.de zum Nachlesen. Gute und sichere Fahrt wünsche ich euch.
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3: Kurz nach 12:30, wusstet ihr, dass es einen Zusammenhang gibt zwischen neuen Musikalben und erhöhtes Unfallrisiko im Straßenverkehr? Nein, ich vorher auch nicht, aber eine neue Studie aus den USA beschäftigt sich gerade genau damit. Darüber sprechen wir gleich mit, ja... Darüber sprechen wir gleich bei OS Radio 104,8 am Tag. Ich bin Jan Molter, ich wünsche noch einen schönen Tag.
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0: Also, wenn ich ins Auto steige, mache ich immer erst das Auto an und dann direkt das Radio. Welchen Sender ich dann auswähle, muss ich, glaube ich, nicht erklären. Ein bisschen Musik gehört für mich beim Autofahren einfach dazu. Musik beim Autofahren kann aber auch gefährlich werden, besonders dann, wenn die eigene Lieblingsband ihr neues Album rausgebracht hat. Damit beschäftigt sich nämlich gerade eine neue Studie aus den USA. Konkret geht es darum, ob es einen Zusammenhang gibt zwischen der Veröffentlichung neuer Musikalben und die Zunahme von Verkehrsunfällen. Über die Studie rede ich jetzt mit Tina Eck aus den USA. Hi Tina.
1: Ja, hallo.
0: Wie sind Forscher vorgegangen, um herauszufinden, ob das neue Album von Künstlerinnen wie beispielsweise Taylor Swift wirklich das Unfallrisiko im Straßenverkehr erhöht?
1: Ziemlich simpel eigentlich. Die Forscher haben Musik-Streaming-Daten ausgewertet und Unfallstatistiken gezählt und verglichen. Die Studie wurde in einem renommierten Medizinmagazin veröffentlicht. Es wird aber gleichzeitig betont, dass ein direkter kausaler Zusammenhang zwischen neu veröffentlichten Alben und Verkehrsunfällen nicht nachgewiesen werden kann. Und da spielen ja auch Ablenkungen wie das Suchen am Handy und das Tippen auf bestimmte Songs eine Rolle. Aber es gibt eben Auffälligkeiten, die vermuten lassen, dass populäre Neuveröffentlichungen das Unfallrisiko steigern könnten.
0: Inwiefern gibt es laut der Studie einen Zusammenhang und warum?
1: Ja, wenn man sich die Tage anguckt, an denen ganz wichtige Alben herauskommen, dann ist die Zahl der Verkehrstoten an diesen Tagen 15% höher als an den normalen 10 Tagen davor und danach. Das Musikstreaming ist an diesen Tagen der Veröffentlichung rund 43% höher als normal. Und die Studie war auch auf besondere Hit-Alben fokussiert, darunter einige von Taylor Swift, von Drake, Bad Bunny und Kendrick Lamar. Aber es ist natürlich nicht klar, ob die gezählten Unfallopfer wirklich genau diese Alben gehört haben oder was anderes.
0: Tina, gibt es je nach Musikrichtung Unterschiede? Bei Balladen bauen die Menschen wahrscheinlich weniger Unfall oder bei Hardrock besonders viele? Also das ist jetzt was, was mir jetzt irgendwie einfällt.
1: Das wurde in dieser Studie nicht ausdrücklich beleuchtet, aber ich denke schon, dass harter Rock eher den Druck aufs Gaspedal erhöht als eine Schnulze. Allerdings gibt es auch in dieser Studie einige Fragezeichen. So soll Drakes Album Her Loss das Unfallrisiko beim Erscheinen um 67% erhöht haben, sein vorheriges Album aber Certified Lover Boy nur um 8%. Und es ist überhaupt nicht zu erklären, wieso der gleiche Künstler so eine große Spanne erzeugt. Also, eine Studie, die vielleicht zum vorsichtigeren Fahren anregt, aber nicht unbedingt der Weisheit letzter Schluss ist.
0: Also aufgepasst, wenn der Lieblingskünstler oder Künstlerin neue Musik veröffentlicht, dann hört euch das Album am besten in Ruhe zu Hause an. Dann könnt ihr euch auch vollkommen auf die Musik konzentrieren oder das Unfallrisiko, ohne das Unfallrisiko im Verkehr zu erhöhen. Im Auto würde ich euch empfehlen, OS Radio 104,8 zu hören. Da kriegt ihr nebenbei auch noch mit, was in eurer Region und was auf den Straßen so passiert. Vielen Dank, Tina.
1: Tschüss.
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1: 12.51 Uhr haben wir. Ich bin Jan Molitor. Ihr hört OS Radio 104,8. Der Tag. Gleich geht's hier weiter mit den Nachrichten aus Deutschland und der Welt. Da geht es unter anderem darum, dass in Deutschland ein Drohnenabwehrzentrum eröffnet ist. Genau. Mehr dazu hört ihr gleich. Ich bin Jan Molitor. Ihr hört OS Radio 104,8.

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2: Ich bin Tine Klimach. Ein junger Ukrainer ist wegen Agententätigkeit in Deutschland zu einer Haftstrafe von 1 Jahr und 3 Monaten verurteilt worden. Er soll im Auftrag Russlands Brandanschläge vorbereitet haben. 2 weitere Angeklagte, ebenfalls aus der Ukraine, sprach das Oberlandesgericht Stuttgart frei.
3: Die Männer sollen im vergangenen Jahr 2 Pakete mit GPS-Trackern in Richtung Ukraine verschickt haben, um Routen und Transportabläufe bei einem ukrainischen Paketdienstleister auszuspionieren. Im nächsten Schritt sollten Pakete mit Brandsätzen verschickt werden, die während des Transports hochgehen sollten. Auch in Deutschland, so die Ermittler. Dazu kam es aber nicht. Die Männer flogen bei der Vorbereitung der Anschläge auf. Auftraggeber soll ein russischer Nachrichtendienst gewesen sein. Diana Kramer, Redaktion.
2: Die deutschen Landwirte haben wegen langer Trockenheit und Hitze in diesem Sommer eine insgesamt deutlich kleinere Ernte eingefahren. Zu rechnen ist mit einer unterdurchschnittlichen Getreidemenge von rund 42 Millionen Tonnen, wie der Deutsche Bauernverband mitteilte. Das wären 7% weniger als im Vorjahr. Besonders in Süd- und Westdeutschland haben fehlende Niederschläge zu schwachen Erträgen bis hin zu Missernten bei einzelnen Kulturen geführt, sagte Bauernpräsident Joachim Ruckwied. Ein neues Forschungszentrum in Sachsen-Anhalt soll die Drohnenabwehr stärken. In dem Zentrum in Kochstedt entwickeln Experten neue Technologien und testen sie unter realistischen Bedingungen. Auch Bundesinnenminister Dobrindt war bei der Eröffnung dabei. Es gehe darum, sich in einem Schattenkrieg zu behaupten, sagte er.
4: Dieser Schattenkrieg ist eine dunkle Bedrohung, warnt Dobrindt. Aber der Tag heute sei bedeutend, denn man verstärke endlich die Schlagkraft gegen angreifende Drohnen, gegen eine hybride Bedrohung. Konkret geht es in dem Zentrum um die Fragen, wie erkennt man Drohnen, ortet sie und vor allem, wie holt man sie schnell vom Himmel? Mehrere Millionen Euro werden nun für die Forschung dort locker gemacht. In einem, wie Dobrindt sagt, Wettrüsten der besten Technik. Claudia Wächter, Nachrichtenredaktion.
2: Das Großfeuer im Hohen Venn an der belgisch-deutschen Grenze sorgt bis zum mehr als 100 Kilometer entfernten Köln für unangenehmen Brandgeruch. Die Kölner Feuerwehr rief eine großräumige Geruchslage im Stadtgebiet aus und versicherte den Menschen, dass ihnen keine Gefahr drohe. Die nur gut 2 Kilometer vom Brand entfernte Stadt Monschau rief ihre Bürger auf, in geschlossenen Räumen zu bleiben und Fenster und Türen geschlossen zu halten.
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5: In der Region bleibt es heute und morgen erstmal dicht bewölkt. Am Donnerstag kommt dann etwas mehr Abwechslung ins Wetter. Da gibt's nämlich einen Mix aus Sonne und Wolken. Regen kann uns allerdings an allen 3 Tagen begleiten. Heute und morgen immer wieder und auch am Donnerstagvormittag ist mit Schauern zu rechnen. Aktuell haben wir in Osnabrück 16 Grad, genauso wie in Wallenhorst, Osterkappeln und Bad Lahr. Heute werden es bis zu 19 Grad, morgen liegen die Höchstwerte bei 18 Grad, am Donnerstag wird es dann etwas wärmer, da sind dann sogar bis zu 22 Grad drin. Dazu weht heute ein auffrischender Wind.
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5: Aktuell habe ich keine langen Staus für euch, aber es wird geblitzt. Achtung, auf der B68 Richtung Wallenhorst in Wallenhorst-Lechtingen steht ein Blitzer. Und auf der Holsterstraße in Niederholsten sowie auf der Iburger Straße in Glandorf, da stehen sogar 2 Blitzer. Generell stehen die Blitzer des Landkreises Osnabrück heute in und um Glandorf, also passt da bitte besonders auf. Wenn ihr noch was habt, egal ob Blitzer oder Verkehrsmeldung, ruft uns an 0541 750 400 oder schreibt eine Nachricht an die WhatsApp-Nummer 0157 88 533 187. Alle Nummern und alle Nachrichten auch nochmal zum Nachlesen unter www.osradio.de. Gute und sichere Fahrt wünsche ich euch.
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5: Kurz nach 1, gleich geht's um das Serviceportal der Stadt Osnabrück und warum immer mehr prominente Gesichter aus Osnabrück dafür Werbung machen. Darüber rede ich gleich mit meiner Kollegin Verena Morris. Seid gespannt, so geht es gleich weiter bei OS Radio 104,8, der Tag mit Jan Molitor.

0: Mal ehrlich, wer hat schon Lust, für einen Parkausweis oder irgendeinen anderen Antrag extra ins Stadthaus zu fahren, erstmal einen Termin zu bekommen und dann im Wartebereich zu sitzen? Eben. In Osnabrück geht das inzwischen deutlich einfacher. Rund 200 Behördengänge lassen sich mittlerweile online erledigen, ganz bequem von zu Hause aus, vom Sofa oder theoretisch sogar mitten in der Nacht. Trotzdem wissen noch nicht alle Osnabrückerinnen und Osnabrücker davon oder nutzen das Angebot. Genau das soll sich jetzt ändern. Die Stadt startet eine neue Kampagne und hat dafür auch einige bekannte Osnabrücker Gesichter mit ins Boot geholt. Was genau hinter Sofa statt Stadthaus steckt, weiß meine Kollegin Verena Morris. Hi, Verena.
1: Hi.
0: Verena, rund 200 Behördengänge online. Was kann ich denn mittlerweile alles ganz bequem von zu Hause aus erledigen?
1: Das ist eine ganze Menge. Du kannst zum Beispiel einen Bewohnerparkausweis verlängern, den Osnabrückpass beantragen oder sogar dein Neugeborenes online anmelden. Und das ist ja gerade im Alltag echt sowas von praktisch, ne? Also du musst nicht extra sagen, okay, Donnerstag, Vormittag, da muss ich jetzt zum Stadthaus. Du kannst es einfach machen, wenn es ja irgendwie gerade passt, abends auf dem Sofa oder auch am Sonntag beim Kaffee. Das Portal, das ist rund um die Uhr erreichbar und wenn du irgendwo nicht weiterkommst, dann gibt es sogar Unterstützung von Toni, dem neuen KI-Agenten der Stadt.
0: Das klingt alles sehr bequem, aber wenn das alles schon funktioniert, warum macht die Stadt jetzt extra Werbung dafür?
1: Ja, weil offenbar noch längst nicht jeder weiß, dass es das Angebot überhaupt gibt. Fast 60.000 Menschen sind inzwischen registriert. Das ist schon ordentlich, aber die Stadt sagt eben, da geht noch mehr. Und deshalb heißt die Kampagne auch ziemlich passend Sofa statt Stadthaus. Dafür hat sich die Stadt bekannte Osnabrücker mit ins Boot geholt. Joanne Ox vom VfL, die Basketballerin der Giro Life Panthers und Umut, den viele aus der Gastro-Szene und den sozialen Medien kennen. Die werben jetzt auf Plakaten im Netz und auch in kurzen Videos für die digitalen Angebote.
0: Und Verena, hast du ein Beispiel, bei dem man wirklich merkt, okay, dafür hätte ich jetzt tatsächlich nicht extra losfahren müssen?
1: Ja, und zwar ziemlich passend. Umut wollte ursprünglich wegen eines Bewohnerparkausweises vom Stadthaus. Dann hat er erfahren, dass er das Ganze einfach online machen kann. Also hat er kurzerhand seinen Stadthaustermin gestrichen, ist zu Hause auf dem Sofa geblieben. Und genau das ist eigentlich die Idee dahinter. Im Juni haben zum Beispiel mehr als 220 Menschen ihren Bewohnerparkausweis online verlängert, sagt die Stadt. Das mache ich übrigens seit einigen Jahren auch online. Dann haben über 320 Eltern ihre Neugeborenen online angemeldet und fast 200 Leute haben online den Osnabrückpass beantragt. Das alles zeigt, es wird schon genutzt, nur die Stadt möchte, dass noch mehr Menschen sagen, warum soll ich dafür eigentlich noch ins Stadthaus fahren?
0: Also, bevor ihr beim nächsten Behördengang schon mal den Kalender nach einem freien Vormittag durchsucht, vielleicht geht's auch ganz bequem vom Sofa aus. Das Serviceportal der Stadt Osnabrück ist rund um die Uhr erreichbar und die Kampagne Sofa statt Stadthaus läuft noch bis Ende September. Danke dir, Verena.
1: Sehr gern.

Das war Bon Jovi mit It's My Life. Um 13:30 kommt Andreas Menke mit den Lokalnachrichten aus Stadt und Landkreis Osnabrück. Da geht es unter anderem darum, dass die Stadt Osnabrück für die Kommunalwahl im September immer noch Wahlhelfer und Wahlhelferinnen sucht. Mehr dazu und noch mehr Meldungen gleich bei OS Radio 104,8 der Tag. Ich bin Jan Molitor und später gibt es auch noch einen Gartentipp bei uns. Kommt gut durch den Tag.

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1: Mit Andreas Menke. Radfahrerin nach Unfall in Osnabrück lebensgefährlich verletzt und Magdeburger Fans stürmen Stadionbereich an der Bremer Brücke. Bei einem schweren Verkehrsunfall in Osnabrück ist heute Morgen eine Radfahrerin lebensgefährlich verletzt worden. Nach Angaben der Polizei war sie gegen 9.15 Uhr auf der Narobstraße in Richtung Mindener Straße unterwegs, als sie an der Kreuzung Karmannstraße mit einem Auto zusammenstieß. Der schwarze Wagen mit Fahrradträger fuhr anschließend in Richtung Mindener Straße weiter, ohne sich um die Verletzte zu kümmern. Die Polizei fahndet nach dem flüchtigen Fahrzeug. Die Radfahrerin wurde in ein Krankenhaus gebracht. Zeugen werden gebeten, sich bei der Polizei zu melden. Bei der Heimspielpremiere des VfL Osnabrück in der zweiten Bundesliga haben etwa 50 Fans aus Magdeburg den Kassen- und Eingangsbereich des Stadions gestürmt. Die Anhänger waren wegen einer verspäteten Zuganreise erst während der zweiten Halbzeit an der Bremer Brücke angekommen. Sie ignorierten nach Angaben der Polizei die Ticket- und Personenkontrollen und gelangten unkontrolliert ins Stadion. Die Polizei musste eine Kette bilden, um weitere Fans aufzuhalten. Dabei wurde ein Polizist und zwei Ordner verletzt. Gegen die Beteiligten wird wegen Landfriedensbruchs ermittelt. In Niedersachsen werden knapp einen Monat vor der Kommunalwahl noch Wahlhelferinnen und Wahlhelfer gesucht. Auch in Osnabrück sind noch nicht alle Plätze besetzt. Rund 1.300 Ehrenamtliche werden am 13. September gebraucht. Etwa 1.100 haben sich bereits gemeldet. Besonders gesucht werden Helfer für verantwortungsvollere Aufgaben wie Wahlvorstand und Schriftführung. Die Stadt wirbt deshalb weiter um Freiwillige und ist zuversichtlich, alle Stellen besetzen zu können. Wenn sich

0: nicht genug Menschen melden, können Wahlberechtigte grundsätzlich zum Wahleinsatz verpflichtet werden. Das kommt laut den Kommunen allerdings nur sehr selten vor. Am Wochenende haben mehrere Brände in Wald- und Naturschutzflächen die Feuerwehr in Osnabrück beschäftigt. Am Samstagnachmittag brannte eine Fläche für Grünabfälle in einem privaten Waldstück am Nordhausweg. Am Sonntagnachmittag standen zunächst rund 200 Quadratmeter einer Naturschutzfläche am Lotterkirchweg in Flammen. Etwa anderthalb Stunden später wurden mehrere kleine Brandherde in einem Waldstück an der Straße zum Flugplatz entdeckt. Die Feuerwehr konnte alle Brände löschen und eine weitere Ausbreitung verhindern. Verletzt wurde niemand. Die Polizei ermittelt jetzt, ob die Brände möglicherweise zusammenhängen und wie sie entstanden sind.
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2: In der Region Osnabrück bleibt es heute und morgen erstmal dicht bewölkt. Am Donnerstag kommt dann etwas mehr Abwechslung ins Wetter. Da gibt es nämlich einen Mix aus Sonne und Wolken. Regen kann uns allerdings an allen drei Tagen begleiten. Heute und morgen immer wieder und am Donnerstagvormittag ist auch mit Schauern zu rechnen. Aktuell haben wir in Osnabrück, Landorf und Bellen 16 Grad. In Ankum sind es gerade sogar 17. Heute werden es bis zu 19 Grad. Morgen liegen die Höchstwerte bei 18 Grad. Am Donnerstag wird es dann sogar ein bisschen wärmer wieder. Da sind bis zu 22 Grad drin. Dazu weht heute ein auffrischender Wind.
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2: Aktuell habe ich keine langen Staus für euch, aber Blitzer. Achtung auf der Iburger Straße in Glandorf. Dort stehen zwei mobile Blitzer. Generell solltet ihr heute in Glandorf ein wenig aufpassen. Die Blitzer des Landkreises Osnabrück stehen dort, nämlich in und um Glandorf. Wenn ihr noch was habt, egal ob Blitzer oder Verkehrsmeldung, ruft uns an 0541 750 400 oder schreibt eine WhatsApp an 0157 88 533 187. Alle Nummern und mehr sowie die Lokalnachrichten von Andreas Menke, die ihr gerade gehört habt, findet ihr unter www.osradio.de zum Nachlesen. Gute und sichere Fahrt wünsche ich euch.
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2: Kurz nach halb zwei, ihr hört OS Radio 104,8, der Tag. Hier geht es gleich weiter mit einem Gartentipp. Da geht es darum, wie viel Hitze Pflanzen eigentlich aushalten können. Dazu gleich mehr. Ich bin Jan Molitor, ich wünsche euch einen schönen Tag.

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0: Auch wenn es gerade etwas kühler ist, die vergangenen Tage, auch in der letzten Woche, waren richtig heiß und der Sommer ist noch lange nicht vorbei. Aber wie gut verkraften unsere Pflanzen solche Hitzewellen eigentlich? Wir haben Gartenexperte Peter Mosekamp gefragt, wie viel Grad die Pflanzen überhaupt aushalten.
1: Ja, das ist an sich ganz interessant. Also der optimale Wert liegt so zwischen 20 und 23 Grad. Ist optimales Wachstumswetter, ja. Das ist übrigens auch in den Tropen so, da ist es nicht wärmer als bei uns. Das Problem ist ganz einfach, wenn es kühler ist, wachsen Pflanzen langsamer, dann haben die ihren optimalen Bereich. Jetzt so haben wir ja gerade so 20, 22 Grad. Und wenn es dann wärmer wird, wachsen die Pflanzen auch wieder langsamer bis gar nicht mehr. Gut, da gibt es dann immer natürlich Ausnahmen, wie zum Beispiel Gurkenpflanzen oder Gemüsepflanzen, die wollen dann auch ab 10 Grad, wird es dann für die schwierig. Oder auch es gibt Pflanzen, die Nachtruhe brauchen, damit sie dann auch dann, genau wie Menschen, auch einfach mal Ruhe bekommen, damit sie dann auch dann am nächsten Tag weiter wachsen können. Ich wollte einfach nur deutlich machen, von wegen, wenn wir 30 Grad und mehr haben, dann sehen vielleicht Bäume oder andere Dinge vielleicht noch grün aus. Aber der Zuwachs fehlt. Das ist das, was uns nächstes Jahr dann ein wenig Sorgen macht. Denn wir brauchen ja, zum Beispiel bleiben wir beim Obst zum Beispiel, wir brauchen zwei- und dreijähriges Holz, damit die Blüten bilden können und wir dann dementsprechend auch wieder Früchte ernten können. Wenn aber kein Zuwachs da ist, dann machen sie auch keine Blüten. Von daher sind diese Temperaturen über diese lange Sicht wirklich schwierig. Wir haben zwar grüne Bäume, aber wirklich gesund ist da was anderes. Also, nur mal so zur Info halt.
0: Und genau in dem Zusammenhang müssen wir eigentlich auch mal über Dünger reden. Stimmt's, Peter?
1: Ja, genau. Ich rede ja gerne mal von Kompost oder auch anderen Düngern. Da verhält sich das im Prinzip genauso. Ich nehme mal die berühmte Kartoffel. Wenn man einer Kartoffel wenig Dünger gibt, kriegt man kleine Kartoffeln. Dann kann man natürlich optimal düngen. Dann hat man eine richtig schöne große Kartoffel. So, aber wenn man jetzt hingeht und dann noch mehr Dünger reinpackt, dann wird die Kartoffel wieder kleiner. Ja, das kann man übrigens auch mit Kompost erreichen. Wenn man zu viel Kompost nimmt, das schadet auch den Pflanzen. Also ich sage mal, das Optimum ist eigentlich weit vorm Optimum, weil das dann auch dafür sorgt, dass wir gesunde Früchte bekommen. Denn stark überdüngte Früchte, wir bleiben ruhig mal bei der Kartoffel, dadurch entsteht Nitrat in der Pflanze oder in der Frucht und Nitrat verändert sich zu Nitrit beim Essen. Und das ist krebserregend. Deswegen eigentlich immer sagen, Leute, wir bleiben drunter mit einer Handvoll Kompost und dann sind wir für uns als Essen beim Optimum.
0: Vielen Dank, das war Peter Mosekamp mit den Gartentipps. Und jetzt heuern wir Namika Lieblingsmensch.

0: 10:50, ich verabschiede mich. Das war OS Radio 104,8, der Tag mit mir, Jan Molitor. Hier geht es gleich weiter mit OS Radio am Nachmittag mit Hintergramm. Aber vorher kommen noch die Nachrichten aus Deutschland und der Welt. Da geht es unter anderem um die schlechte Getreideernte aufgrund der Hitze und Trockenheit. Ich habe ja schon Hinak bei mir.
1: Hi.
0: Hinak. Hi, moin. Poesie war heute ein ganz kleines Thema in meiner Sendung. Es ging um Tag der schlechten Poesie. Und da wollte ich dich mal fragen, wie fandest du denn früher so Gedichte im Schulunterricht?
1: Boah, also wenn es eine Sache gibt, die ich so richtig langweilig fand, dann waren es wahrscheinlich die Gedichte. Mich hat das nie abgeholt. Ich weiß nicht, wie das bei dir ist, aber Gedichtsanalyse, da habe ich in der Schule früher gleich die Augen gedreht, verrollt.
0: Ich fand das auch furchtbar. Was fandest du schlimmer, Gedichtsanalyse oder Gedichte vortragen?
1: Oh, Gedichtsanalyse fand ich deutlich schlimmer. Ich finde Gedichte vortragen, finde ich eigentlich sogar ganz cool. Ist ja auch nicht weit weg vom Radio moderieren, wo
0: das
1: man
0: stimmt.
1: Ja auch etwas vorträgt. Also das Vortragen macht mir deutlich mehr Spaß als das Analysieren, wer da jetzt genau gemeint war und so weiter. Da war ich auch ganz schlecht drin.
0: Ja, ich habe heute auch ein Gedicht vorgetragen, aber...
1: Ja, ich fand super.
0: Ja, gleich geht's hier weiter mit Hintergramm am Nachmittag. Das war der Tag mit Jan Molitor. Schönen Nachmittag wünsche ich euch noch.

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1: Ich bin Babette Büchner. Schlechte Nachrichten aus der Landwirtschaft. Die Ernte in Deutschland fällt in diesem Jahr deutlich kleiner aus. Wegen der Trockenheit und Hitze rechnet der Deutsche Bauernverband zum Beispiel mit nur rund 42 Millionen Tonnen Getreide.
2: 7% weniger Getreide, 20% weniger Raps. Und auch für Kartoffeln, Rüben, Gemüse sieht es nicht gut aus. Vor allem in Süd- und Westdeutschland haben fehlende Niederschläge zu schwachen Erträgen geführt, sagte Bauernpräsident Ruckwied. Der Frühling war zu trocken, dazu kamen Hitzewellen und teils Schädlinge. Die Lage vieler Höfe sei angespannt. Ruckwied sagte, die Politik müsse jetzt liefern. Die Betriebe bräuchten aktuell Saatgut und Diesel, später Dünger und Pflanzenschutzmittel. Ohne die nötige Liquidität könnten sie die nächste Ernte nicht finanzieren. Aus Berlin, Ursula Winkler.
1: In Sachsen-Anhalt ist heute ein neues Technologiezentrum für Drohnensicherheit eröffnet worden. Bundesinnenminister Alexander Dobrindt sprach von einem großen Tag, wenn man der hybriden Bedrohung etwas entgegensetze.
3: Das, was wir heute erleben, das ist der Schattenkrieg des 21. Jahrhunderts. Kein heißer Krieg, aber eine dunkle Bedrohung, die versucht, sich manipulativ auch über unser Land zu legen. Und wir setzen etwas dagegen.
1: In dem Zentrum in Kochstedt sollen unter anderem Technologien zur Erkennung und Abwehr von Drohnen entwickelt werden. Ein junger Ukrainer ist wegen Agententätigkeit in Deutschland zu einer Haftstrafe verurteilt worden. Er soll im Auftrag Russlands Brandanschläge vorbereitet haben. Das Oberlandesgericht Stuttgart hat dafür eine Freiheitsstrafe von 1 Jahr und 3 Monaten verhängt. 2 weitere ukrainische Angeklagte, die im selben Prozess vor Gericht standen, wurden dagegen freigesprochen. Endlich regnet es und damit sind am Rhein auch wieder steigende Pegelstände in Sicht. Das Wasserstraßen- und Schifffahrtsamt rechnet damit, dass der Pegelstand bei Düsseldorf morgen von 0 auf 5 Zentimeter steigt. Zuvor war er sogar in den Minusbereich gefallen. Die Fahrrinne ist zwar deutlich tiefer als der jeweilige Pegelstand am Ufer, der Schiffsverkehr bleibt aber trotzdem noch eingeschränkt.
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4: Grau und bedeckt ist es über unseren Köpfen aktuell. Eventuell kriegen wir später noch ein paar Regenschauer ab. Da könnte es also noch mal ein paar Tropfen geben. Heute Nacht, da machen es sich die Wolken dann deutlich bequem, sodass wir morgen Vormittag wieder super bewölkt in den Mittwoch starten. Da kann es dann vor allem auch morgen vormittags mal Regen geben. Wie gesagt, die grauen Wolken, die bleiben uns erstmal erhalten. Sonne gibt es morgen wahrscheinlich nicht so richtig. Wir rechnen nämlich Stand jetzt mit 0 Stunden Sonnenschein am Mittwoch. Es bleibt außerdem relativ kühl. Auch morgen Höchstwerte unter 20 Grad. Am Donnerstag, da wird es dann etwas freundlicher und etwas wärmer. Da kriegen wir einen Mix aus Sonne und Wolken mit Topwerten von 22 Grad. Am Freitag, da wird es dann wieder nasser. Da ziehen nämlich eventuell auch Gewitterwolken zu uns. Aktuell messen wir hier in Osnabrück 19 Grad. Bei euch in Belm, Bad Rodenfelde und in Quakenbrück, da kommen wir auf 17 Grad.
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4: A30 Bad Oeynhausen Richtung Osnabrück, ab dem Kreuz Osnabrück Süd stockt es ein bisschen, kostet euch 10 Minuten mehr. Die Gegenrichtung A30 in Richtung Bad Oeynhausen, hier braucht ihr zwischen dem Lotterkreuz und dem Kreuz Osnabrück Süd auch so ungefähr 10 Minuten mehr. Dann die Ortsdurchfahrt in Sutthausen in Richtung Osnabrück. Wer da in Richtung Osnabrück fahren will, der braucht auch 10 Minuten mehr. Dann haben wir noch ein paar Blitzer. Einmal im Nordkreis zwischen Menzlage und Bottorf in der Quakenbrücker Straße. Und die Blitzer des Landkreises stehen im Südkreis, nämlich genauer gesagt in und um Glandorf. Einer davon auf der B51 Iburger Straße auf Höhe von Glandorf. Da wird geblitzt. Solltet ihr noch irgendwas gesehen haben, einen Blitzer oder eine Gefahrenmeldung, dann sagt Bescheid und ruft uns an 0541 750 40 0 oder schickt eure Blitzer und Gefahrenmeldung per WhatsApp dann bitte an die 0157 88 533 187. Alle Nummern von uns findet ihr jederzeit auch auf osradio.de zum Nachlesen. Ich wünsche euch eine gute und sichere Fahrt.
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4: 2:04 haben wir es jetzt. Und ja, in wenigen Wochen ist es ja soweit. Dann sind die Kommunalwahlen am 13. September, genauer gesagt. Viele Kommunen und Gemeinden wählen Bürgermeisterinnen und Bürgermeister, auch in der Stadt mit dem großen Stahlwerk. Ich rede natürlich von Georgsmarienhütte. Wer da so alles am 13. September auf dem Wahlzettel steht und wer die besten Karten hat, das hört ihr gleich. Ich bin Hinner Gramm. Ich wünsche euch einen schönen Dienstag.

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1: Einmal und nie wieder. Ja, so könnte man die Bürgermeistererfahrung von Dagmar Barlow in Georgsmarienhütte beschreiben. Sie tritt nämlich nicht nochmal an, sodass die Hüttenstadt im Südkreis sich also einen neuen Bürgermeister oder neue Bürgermeisterin suchen muss. Wer steht am 13. September in Gehmhütte auf dem Wahlzettel und wo drückt es da eigentlich? Hier kommt die OS Radio Wahlarena aus Georgsmarienhütte.
2: Der Ring.
3: Sehr unterschiedliche Stadtteile, tiefe Gräben zwischen Politik, Verwaltung und dazu auch noch Geldprobleme. Bürgermeister in Georgsmarienhütte ist kein entspannter Job. Bei Ratssitzungen in Hütte ist man sich nur sehr selten einig. Es wird hitzig diskutiert und gestritten. Entscheidungen der Verwaltung kommen da bei der Politik häufig nicht gut an und umgekehrt. Und natürlich möchte kein Stadtteil das Gefühl haben, im Vergleich zu den anderen vernachlässigt zu werden. Ein Bürgermeister braucht hier gute Nerven und Schlichterqualitäten.
2: Die Kontrahenten.
3: Erfahrung mit Verwaltung haben sie beide. In Georgsmarienhütte wohnen auch beide. Und beide wollen Bürgermeister werden. Obwohl, einer ist es schon. Tobias Avermann ist aktuell noch Bürgermeister in Bad Lahr und da ist man über seinen Abgang nicht unbedingt glücklich. Er tritt als unabhängiger Bewerber an, ist aber CDU-Mitglied und wird nicht nur von der, sondern auch von den Grünen, der Wahlgemeinschaft GVG und der FDP unterstützt. Im Stadtteil Holzhausen wird er schon einige Stimmen sicher haben. Dort wohnt er nämlich mit seiner Familie. Alexander Herzberg ist zwar noch kein Bürgermeister, kennt sich im Rathaus aber dennoch bestens aus. Denn bislang ist er noch Kämmerer. Er hat zwar keine große Partei im Rücken, kennt aber Verwaltung vor Ort und die Probleme bestens.
2: Die Problemzonen.
3: Wer soll das bezahlen? Die Stadt Georgsmarienhütte auf jeden Fall nicht. Die hat kein Geld. Der Haushalt für das laufende Jahr war ein einziger Kampf. Im nächsten Jahr droht eine Haushaltssicherung. Ein parteiübergreifender Arbeitskreis arbeitet jetzt an der Haushaltskonsolidierung. Die Bürgermeisterkandidaten können also keine großen Versprechungen machen, sondern müssen sich schon jetzt überlegen, an welchen Ecken gespart werden kann. Gleichzeitig muss aber investiert werden. Überall gibt es Projekte, die auf die lange Bank geschoben wurden und jetzt langsam müssen Lösungen her. In allen Stadtteilen stehen Feuerwehrhäuser, Sporthallen und vor allem Schulen, die eine Generalüberholung und teilweise auch einen Neubau bräuchte.
2: Der Schlagabtausch.
3: Auf den ersten Blick hat Tobias Avermann die Nase vorn. Georgsmarienhütte ist seine Heimat. Er hat Erfahrung als Bürgermeister und kann bisher als Redner überzeugen. Allerdings muss sein Wahlkampf neben seiner Bürgermeistertätigkeit laufen und in vielen Bereichen hält er sich zurück, weil er die Arbeit der Kollegen nicht zu sehr kommentieren und kritisieren will. Alexander Herzberg dagegen ist in jedem Thema drin, kennt als Kämmerer natürlich alle Zahlen, muss aber die Entscheidungen der Verwaltung der letzten Jahre mitverantworten, was sicher nicht immer einfach ist. In einer Linie kann er aber voll überzeugen, mit seinem Wahlprogramm. Wo viele Bürgermeisterkandidaten in der ganzen Region bewusst vage bleiben, ist Herzberg konsequent konkret. Er sagt zum Beispiel nicht nur, er wolle das Rathaus digitaler machen. Auf seiner Internetseite kann man auch nachlesen, welche Programme er nutzen will, auf welchen Servern Daten gespeichert werden sollen und die Rathausmitarbeiter geschult werden könnten. Seine Punkte sind für Verwaltungsleihen vielleicht nicht immer klar verständlich, aber mit so detaillierten Vorschlägen ist Herzberg unter den Bürgermeisterkandidaten ein absoluter Exot.
2: Ready and fight!
1: Ja, man kann also sagen, in Georgsmarienhütte trifft Verwaltungserfahrung aus dem eigenen Rathaus auf Bürgermeistererfahrung aus der Nachbargemeinde. Alexander Herzberg kennt die Finanzen und Herausforderungen der Stadt bis ins Detail. Tobias Avermann bringt dagegen Erfahrung aus dem Chefsessel mit. Wer die Stadt in Zukunft durch schwierige Zeiten führen darf, das entscheiden natürlich die Wählerinnen und Wähler am 13. September.

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Der FC Magdeburg hat ja am Samstag gegen den VfL Osnabrück gewonnen. Eigentlich ein Grund zur Freude für die Fans vom FC Magdeburg. Manche Fans kamen allerdings erst sehr, sehr spät in das Stadion, nämlich die aktive Fanszene, die war erst in der zweiten Halbzeit an der Bremer Brücke. Und als sie dann da waren am Fußballstadion, sind sie nicht einfach wie normale Fußballfans ins Stadion gegangen. Nein, sie haben die Einlasskontrollen beim Gästeeingang gestürmt. Was da so alles los war und mehr Meldungen aus der Region hört ihr gleich in 6 Minuten in den OS Radio Lokalnachrichten.

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1: Mit Andreas Menke. Radfahrerin nach Unfall in Osnabrück lebensgefährlich verletzt und Magdeburger Fans stürmen Stadionbereich an der Bremer Brücke. Bei einem schweren Verkehrsunfall in Osnabrück ist heute Morgen eine Radfahrerin lebensgefährlich verletzt worden. Nach Angaben der Polizei war sie gegen 9.15 Uhr auf der Narobstraße in Richtung Mindener Straße unterwegs, als sie an der Kreuzung Karmannstraße mit einem Auto zusammenstieß. Der schwarze Wagen mit Fahrradträger fuhr anschließend in Richtung Mindener Straße weiter, ohne sich um die Verletzte zu kümmern. Die Polizei fahndet nach dem flüchtigen Fahrzeug. Die Radfahrerin wurde in ein Krankenhaus gebracht. Zeugen werden gebeten, sich bei der Polizei zu melden. Bei der Heimspielpremiere des VfL Osnabrück in der zweiten Bundesliga haben etwa 50 Fans aus Magdeburg den Kassen- und Eingangsbereich des Stadions gestürmt. Die Anhänger waren wegen einer verspäteten Zuganreise erst während der zweiten Halbzeit an der Bremer Brücke angekommen. Sie ignorierten nach Angaben der Polizei die Ticket- und Personenkontrollen und gelangten unkontrolliert ins Stadion. Die Polizei musste eine Kette bilden, um weitere Fans aufzuhalten. Dabei wurde ein Polizist und zwei Ordner verletzt. Gegen die Beteiligten wird wegen Landfriedensbruchs ermittelt. In Niedersachsen werden knapp einen Monat vor der Kommunalwahl noch Wahlhelferinnen und Wahlhelfer gesucht. Auch in Osnabrück sind noch nicht alle Plätze besetzt. Rund 1.300 Ehrenamtliche werden

0: werden am 13. September gebraucht. Etwa 1.100 haben sich bereits gemeldet. Besonders gesucht werden Helfer für verantwortungsvollere Aufgaben wie Wahlvorstand und Schriftführung. Die Stadt wirbt deshalb weiter um Freiwillige und ist zuversichtlich, alle Stellen besetzen zu können. Wenn sich nicht genug Menschen melden, können Wahlberechtigte grundsätzlich zum Wahleinsatz verpflichtet werden. Das kommt laut den Kommunen allerdings nur sehr selten vor. Am Wochenende haben mehrere Brände in Wald- und Naturschutzflächen die Feuerwehr in Osnabrück beschäftigt. Am Samstagnachmittag brannte eine Fläche für Grünabfälle in einem privaten Waldstück am Nordhausweg. Am Sonntagnachmittag standen zunächst rund 200 Quadratmeter einer Naturschutzfläche am Lotterkirchweg in Flammen. Etwa anderthalb Stunden später wurden mehrere kleine Brandherde in einem Waldstück an der Straße zum Flugplatz entdeckt. Die Feuerwehr konnte alle Brände löschen und eine weitere Ausbreitung verhindern. Verletzt wurde niemand. Die Polizei ermittelt jetzt, ob die Brände möglicherweise zusammenhängen und wie sie entstanden sind.
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2: Die grauen Wolken bleiben uns auch am Dienstagabend noch erhalten. Zwar soll es kurz auflockern, das bleibt dann aber eher eine Momentaufnahme. Das T-Shirt-Wetter generell sieht eher anders aus. Osnabrück meldet 19 Grad, auch im Landkreis, zum Beispiel in Fürstenau, Hasbergen oder in Melle, sind wir deutlich unter den 20 Grad. Gegen Abend könnte es noch ein paar Tropfen geben. Eine Regenjacke ist also keine schlechte Idee. Nachts wird's kühl, da geht's runter auf Tiefstwerte von 15 Grad. Und morgen wird es dann tagsüber nicht viel wärmer. 19 Grad sind die Maximalwerte. Morgen dann grau wie Beton. Da haben wir richtig viele Wolken über der Region. Gerade vormittags soll es auch mal Regen geben. Donnerstag und Freitag wird es dann wieder etwas sommerlicher. Da zeigt sich die Sonne mal wieder für ein paar Stunden. Außerdem knacken wir zumindest am Donnerstag mal wieder die 20-Grad-Marke. Den Rest der Tage bleiben wir eher unter 20 Grad.
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2: A30 Bad Oeynhausen Richtung Osnabrück. Ab dem Kreuz Osnabrück Süd stockt es, kostet euch 10 Minuten mehr. Die Gegenrichtung A30 in Richtung Bad Oeynhausen. Hier braucht ihr zwischen dem Lotterkreuz und dem Kreuz Osnabrück Süd auch 10 Minuten mehr. Blitzer haben wir, und zwar zwischen Menzlage und Bottorf in der Quakenbrücker Straße. Und die Blitzer des Landkreises, die stehen heute in und um Glandorf. Einer davon auf der B51 Iburger Straße auf Höhe von Glandorf. Da wird geblitzt. Wenn ihr jetzt sagt, ich habe da noch etwas gesehen, einen Blitzer oder ein liegen gebliebenes Auto, dann sagt Bescheid und ruft uns an 0541 750 400 oder schickt eure Meldungen per WhatsApp an die 0157 88 533 187. Die Telefonnummer und auch die OS-Radio-WhatsApp-Nummer, das alles könnt ihr genauso wie die Lokalnachrichten nachlesen, und zwar ganz easy auf osradio.de. Ich wünsche euch eine gute und sichere Fahrt. Kommt gut an.
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2: Kurz nach 2:30 haben wir es jetzt. Mein Name ist Tina Kram. Ich wünsche euch einen schönen Dienstag. Hi.
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1: Wo zur Hölle bin ich hier eigentlich? Das ist eine Frage, die ihr euch wahrscheinlich stellt, wenn ihr im Maislabyrinth auf dem Hof Haus Wörmann seid. Auf dem Abenteuerspielplatz, da gibt es ja jede Menge Action zu sehen und zu leben. Das Maislabyrinth ist dabei nur eins der vielen Highlights. Es gibt noch Hüpfkissen oder, was ich ganz spannend finde, wenn es ein bisschen geregnet hat, eine Matschanlage. Es gibt eine Ketka-Bahn, eine ganze Burg, die aus Stroh besteht. Richtig gehört, dass der Hof Haus Wörmann, der hat wirklich einiges zu bieten. Und wenn ihr jetzt sagt, okay, die Ferien sind zwar vorbei, aber trotzdem machen wir natürlich auch was mit der Familie, dann ab zum Hof Haus Wörmann. Das Maislabyrinth gibt es nicht mehr so lange. Noch bis Ende August könnt ihr darin euren Orientierungssinn trainieren. Das Ganze ist auch nicht teuer. Der Eintrittspreis liegt bei schlanken 4 Euro pro Person. Wenn ihr den Ferienpass von der Stadt Osnabrück oder von Georgsmarienhütte habt, dann kommt ihr sogar ein bisschen günstiger rein. Dann kostet das Ganze nämlich nur 3,50 Euro.
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Seit dem Vorfall am Leipziger Flughafen, was ist denn da los? Hoppala, das Lied geht ja noch ein bisschen weiter. Ja, seit dem Vorfall am Leipziger Flughafen wurde viel über Drohnensicherheit gesprochen. Ihr erinnert euch ja, da gab es einen mutmaßlichen Drohnenanschlag am Leipziger Flughafen. Und jetzt wurde ein neues Zentrum für Drohnensicherheit eröffnet. Was das alles kann, was der Bundesinnenminister dazu sagen hat, das erfahrt ihr gleich in den US-Radio-Nachrichten aus Deutschland und der Welt. Da geht es auch um die Ernte. Hitze und Trockenheit, ihr ahnt es, haben nämlich zu einer schlechten Getreideernte in diesem Jahr gesorgt.

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1: Ich bin Babit Büchner. Ein neues Forschungszentrum in Sachsen-Anhalt soll die Drohnenabwehr stärken. In dem Zentrum in Kochstedt entwickeln Experten neue Technologien und testen sie unter realistischen Bedingungen. Bundesinnenminister Dobrindt sagte bei der Eröffnung, es gehe darum, sich in einem Schattenkrieg zu behaupten.
2: Dieser Schattenkrieg ist eine dunkle Bedrohung, warnt Dobrindt. Aber der Tag heute sei bedeutend, denn man verstärke endlich die Schlagkraft gegen angreifende Drohnen, gegen eine hybride Bedrohung. Konkret geht es in dem Zentrum um die Fragen, wie erkennt man Drohnen, ortet sie und vor allem, wie holt man sie schnell vom Himmel? Mehrere Millionen Euro werden nun für die Forschung dort locker gemacht. In einem, wie Dobrindt sagt, Wettrüsten der besten Technik. Claudia Wächter, Nachrichtenredaktion.
1: Auf vielen Feldern gab es über Wochen zu wenig Regen und teils extreme Temperaturen. Das schlägt auf die Ernte durch. Der Deutsche Bauernverband rechnet zum Beispiel mit nur rund 42 Millionen Tonnen Getreide. Das wären 7% weniger als im Vorjahr. Besonders betroffen sind demnach Süd- und Westdeutschland. Da die Lage vieler Höfe angespannt ist, fordert der Verband sofortige Finanzhilfen von der Bundesregierung. Ein junger Ukrainer ist wegen Agententätigkeit in Deutschland zu einer Haftstrafe von 1 Jahr und 3 Monaten verurteilt worden. Er soll im Auftrag Russlands Brandanschläge vorbereitet haben. 2 weitere Angeklagte, ebenfalls aus der Ukraine, sprach das Oberlandesgericht Stuttgart frei.
3: Die Männer sollen im vergangenen Jahr 2 Pakete mit GPS-Trackern in Richtung Ukraine verschickt haben, um Routen und Transportabläufe bei einem ukrainischen Paketdienstleister auszuspionieren. Im nächsten Schritt sollten die Pakete mit Brandsätzen verschickt werden, die während des Transports hochgehen sollten, auch in Deutschland, so die Ermittler. Dazu kam es nicht. Die Männer flogen bei der Vorbereitung der Anschläge auf. Auftraggeber soll ein russischer Nachrichtendienst gewesen sein. Tine Klimach, Nachrichtenredaktion.
1: Der Aufwärtstrend im kriselnden Wohnungsbau hält an. In den ersten 6 Monaten des Jahres wurden rund 126.000 Baugenehmigungen erteilt. Das war ein Plus von 15% im Vergleich zum Vorjahr, teilte das Statistische Bundesamt mit. Es wird geschätzt, dass in Deutschland etwa 1 Million Wohnungen fehlen.
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4: Ja, bunt ist anders. Es ist eher das Gegenteil von bunt. Es ist grau und bedeckt aktuell in der Region Osnabrück. Eventuell kriegen wir nochmal etwas Himmel zu sehen, aber es bleibt trotzdem eigentlich eher, auch wenn sich die Sonne vielleicht nochmal für eine ganz kleine Stunde zeigt, auf jeden Fall größtenteils bewölkt. Hier und da könnte es auch noch kleine Schauer geben. Außerdem wird der Wind später am Abend noch etwas ruppiger. Heute Nacht machen es sich die Wolken dann bequem, sodass wir morgen Vormittag wieder bewölkt in den Mittwoch starten. Da kann es dann vor allem Vormittagsregen geben. Und Sonne gibt es morgen, also zumindest Sonnenschein gibt es morgen eher nicht. Wir rechnen nämlich tatsächlich mit 0 Stunden Sonnenschein. Ich weiß nicht, wann ich das zuletzt mal hatte. Ist lange her. Es bleibt auch relativ kühl. Auch morgen Höchstwerte unter 20 Grad. Am Donnerstag, da wird es dann freundlicher und etwas wärmer. Da kriegen wir nämlich einen Mix aus Sonne und Wolken mit Topwerten von 22 Grad. Das hält sich dann aber nicht so lange. Schon am Freitag wird es nämlich eher ungemütlicher und nasser. Da ziehen dann eventuell auch Gewitterwolken zu uns in die Region. Aktuell messen wir hier in Osnabrück 19 Grad. Bei euch in Bersenbrück sind es 18 Grad. Bad Essen und Glandorf kommen auf 17 Grad.
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4: A30 Bad Oeynhausen Richtung Osnabrück ab dem Kreuz Osnabrück Süd stockt es. Das kostet euch aber nicht mehr als 10 Minuten. Und die Gegenrichtung A30 in Richtung Bad Oeynhausen. Hier braucht ihr zwischen dem Lotterkreuz und dem Kreuz Osnabrück Süd auch ein bisschen länger, aber auch nicht viel mehr als 10 Minuten. Dann haben wir Blitzer, nämlich in Menzlage und genauer gesagt zwischen Menzlage und Bottorf in der Quakenbrücker Straße. Und die Blitzer des Landkreises, die stehen heute noch den ganzen Tag lang in und um Glandorf. Einer davon auf der B51 Iburger Straße auf Höhe von Glandorf. Da wird geblitzt. Wenn ihr jetzt sagt, ich habe noch etwas gesehen, dann ruft uns gerne an 0541 750 400. Das ist die US Radio Telefonnummer. Wir haben aber auch eine WhatsApp-Nummer. Das ist die 0157 88 533 187. Alle Nummern und viel mehr von uns gibt es jederzeit auch im Internet auf osradio.de. Ich wünsche euch eine gute und sichere Fahrt.
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4: Ja, ihr habt's gehört, als ich über das Wetter gesprochen habe. Es ist nicht mehr so heiß, es regnet endlich mal wieder. Es gab ja jetzt lang genug Dürre- und Trockenperioden, nicht nur bei uns in der Region. Da heißt es ja immer, viele sind besorgt, aber stimmt das überhaupt? Wir haben uns mal in der Osnabrücker Innenstadt so umgefragt, inwiefern das Thema Hitze- und Dürreperiode eigentlich so in den Köpfen der Menschen ist. Und was die Osnabrückerinnen und Osnabrücker uns da geantwortet haben, das ist gleich hier Thema bei OS Radio am Nachmittag. Ich bin Hinak Gramm, euch noch einen schönen Restdienstag.

0: 13 Minuten nach 3, hier ist OS Radio am Dienstagnachmittag und die große Hitze ist ja weg, es ist nicht mehr so heiß da draußen, eher schon recht kühl, gemessen daran, dass wir August haben. Und Fakt ist ja, die 40 Grad Marke, die haben wir in diesem Jahr auf jeden Fall häufiger geknackt, auch wenn nicht bei uns in der Region, zumindest in anderen Teilen Deutschlands. Und auch klar ist, auf solche extremen Temperaturen werden wir uns in Zukunft wohl häufiger einstellen müssen. Und wenn zu dieser Hitze dann auch noch kommt, dass der Regen ausbleibt, dann wird es natürlich problematisch für die Natur, für Böden, für Pflanzen, Bäume etc. und auch die Landwirtschaft und am Ende sogar auch, wenn die Schiffe nicht über den Rhein fahren können, auch die Wirtschaft leidet darunter. Am Ende des Tages betrifft es uns eben. Ja, und die Menschen in Osnabrück, auch die sind davon betroffen und machen sich so ihre Gedanken.
1: Ja, man macht sich da schon große Sorgen drüber, ne? Vor allen Dingen, weil man es am eigenen Leib erfährt. Und ich habe halt eben auch 5 Enkelkinder.
2: Mache ich mir schon Sorgen, weil es ja schon spürbar irgendwie von Jahr zu Jahr schlimmer wird.
3: Also wir können es nicht ändern, es wird wärmer, das ist so. Wir können höchstens versuchen, es nicht weiter zu beschleunigen. Aber dass es wärmer wird, ist Fakt. Wir müssen uns einfach darauf einstellen, dass es in Zukunft so sein wird.
4: Ja, es ist deutlich zu merken, dass der Klimawandel Fahrt aufnimmt und unser Klima verändert, wo ich mich frage, wie können wir die Wasserversorgung in Zukunft sicherstellen?
5: Das ist ja Klimawandel. Da kann man den Klimawandel eigentlich nicht mehr von der Hand weisen. Das wundert mich, dass es da immer noch Leute gibt, die sagen, nein, das ist alles eine natürliche Entwicklung.
0: Ja, das sagen die Menschen hier in Osnabrück, die wir gefragt haben. Wir werden uns wohl auf solche Hitzen und Trockenphasen einstellen müssen in den kommenden Jahren. Im Moment ist es natürlich nicht heiß und auch ein bisschen regnerisch. Das ist natürlich gut, auch wenn nach langen Trockenphasen die Böden das Wasser erstmal nicht sofort so gut aufnehmen können. Viel Regen auf einmal hilft also nicht unbedingt so sehr, wie man sich das vielleicht denkt. Trotzdem, wir lassen uns jetzt erstmal von dem Regen ein bisschen abkühlen und genießen diese, wenn ich das mal so sagen darf, angenehmen 20 Grad.
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better. 8:58. Hier ist OS Radio. Gerade eben haben wir noch über Hitze und Trockenperioden gesprochen und wie wir die Osnabrücker mal gefragt haben, ob sie das eigentlich beschäftigt. Und apropos Hitze und Trockenperiode, das ist auch gleich Thema in den OS Radio Lokalnachrichten, denn Hitze und Trockenheit setzen der Landwirtschaft bei uns in der Region ordentlich zu. Da ist die Rede von einer unterdurchschnittlichen Ernte. Mehr dazu und weite Meldungen aus Stadt und Landkreis Osnabrück gibt's gleich in 7 Minuten in den Lokalnachrichten von Andreas Menke.

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1: Mit Andreas Menke. Hitze und Trockenheit setzen der Landwirtschaft in der Region zu. Und 84-Jährige verliert nach Schockanruf Bargeld und Schmuck. Die Landwirtschaft in der Region Osnabrück muss in diesem Jahr mit einer unterdurchschnittlichen Ernte rechnen. Das sagt Friedrich Brinkmann vom Landvolk Osnabrück mit Blick auf die bundesweite Erntebilanz. Besonders die Hitze Ende Juni habe die Getreideernte beschleunigt und die Erträge gedrückt. Deutlich schwieriger sei in diesem Jahr die Lage beim Mais, der für viele Milchviehbetriebe wichtiges Futter ist und bereits mehrere Wochen früher geerntet werden muss. Auch bei Kartoffeln und Zuckerrüben werden geringere Mengen erwartet. Das Landvolk fordert deshalb unter anderem steuerbegünstigte Rücklagen, damit Betriebe solche wetterbedingten Ernteausfälle besser abfedern können. Eine 84-jährige Frau aus Osnabrück ist vergangene Woche Opfer eines Schockanrufs geworden. Eine Anruferin gab sich als Ärztin aus und behauptete, der Enkel der Seniorin liege im Krankenhaus und brauche Geld für seine Behandlung. Anschließend meldete sich eine weitere Frau, die sich als Tochter ausgab. Die Seniorin übergab daraufhin am Donnerstagnachmittag vor ihrem Haus Bargeld und hochwertigen Schmuck an einen unbekannten Mann. Er soll etwa 25 bis 30 Jahre alt und schlank sein und kurze dunkle Haare haben. Die Polizei sucht Zeugen und warnt erneut vor solchen Schockanrufen. Bei einem schweren Verkehrsunfall in Osnabrück ist heute Morgen eine Radfahrerin lebensgefährlich verletzt worden. Nach Angaben der Polizei war sie gegen 9.15 Uhr auf der Narobstraße in Richtung Mindener Straße unterwegs, als sie an der Kreuzung Karmannstraße mit einem Auto zusammenstieß. Der schwarze Wagen mit Fahrradträger fuhr anschließend in Richtung Mindener Straße weiter, ohne sich um die Verletzte zu kümmern. Die Polizei fahndet nach dem flüchtigen Fahrzeug. Die Radfahrerin wurde in ein Krankenhaus gebracht. Zeugen werden gebeten, sich bei der Polizei zu melden. Bei der Heimspielpremiere des VfL Osnabrück in der zweiten Bundesliga haben etwa 50 Fans aus Magdeburg den Kassen- und Eingangsbereich des Stadions gestürmt. Die Anhänger waren wegen einer verspäteten Zuganreise erst während der zweiten Halbzeit an der Bremer Brücke angekommen. Sie ignorierten nach Angaben der Polizei die Ticket- und Personenkontrollen und gelangten unkontrolliert ins Stadion. Die Polizei musste eine Kette bilden, um weitere Fans aufzuhalten. Dabei wurde ein Polizist und zwei Ordner verletzt. Gegen die Beteiligten wird wegen Landfriedensbruchs ermittelt.

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1: Da hat sich nicht so viel geändert. Die grauen Wolken bleiben uns auch am Dienstagnachmittag und Dienstagabend erhalten. Zwar soll es mal kurz auflockern, das bleibt dann aber eher eine Momentaufnahme. T-Shirt-Wetter sieht definitiv anders aus. Ich würde eher vielleicht sogar noch eine Jacke anziehen. Osnabrück meldet 19 Grad. Auch im Landkreis bleiben wir unter den 20 Grad. Zum Beispiel in Neunkirchen, Rulle und Bad Iburg. Da messen wir, wie gesagt, auch unter 20 Grad. Gegen Abend könnte es noch mal kurz einen Schauer geben. Deswegen, wie gesagt, Regenjacke soll keine schlechte Idee sein, habe ich gehört. Nachts wird es kühler, da geht es runter auf Tiefstwerte von 15 Grad und morgen am Mittwoch, da wird es tagsüber eigentlich gar nicht so viel wärmer. 19 Grad sind da nämlich die Maximalwerte. Morgen wird dann auch grau wie Beton eigentlich. Da haben wir richtig, richtig viele Wolken über unseren Köpfen. Gerade vormittags könnte es deshalb auch Regen geben. Donnerstag und Freitag, da wird es dann etwas sommerlicher. Da zeigt sich die Sonne auch mal für ein paar Stunden. Außerdem knacken wir zumindest am Donnerstag mal wieder die 20-Grad-Marke. Am Freitag bleiben wir wahrscheinlich wieder darunter.
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1: Einen kurzen Stau haben wir, A30 Osnabrück in Richtung Bad Oeynhausen. Hier braucht ihr zwischen dem Lotterkreuz und dem Kreuz Osnabrück Süd 10 Minuten mehr, da stockt es nämlich. Blitzer habe ich keine, nur die des Landkreises, die stehen heute noch in und um Glandorf, einer davon auf der B51 Iburger Straße auf Höhe von Glandorf, da wird geblitzt. Wenn ihr jetzt sagt, ich habe da noch etwas gesehen, Hinak, das war noch nicht alles, dann sagt gerne Bescheid und ruft uns an 0541 750 400 oder schickt eure Meldungen per WhatsApp an die 0157 88 533 187. Alles von OS Radio, die Lokalnachrichten, die Telefonnummer und auch die WhatsApp-Nummer. Ihr könnt das alles nachlesen. Das geht auf osradio.de. Ich wünsche euch eine gute und sichere Fahrt.
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1: 4 Minuten nach 3:30 ist es jetzt. Mein Name ist Tina Gramm und das hier ist Stefanie Heinzmann.

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1: Und wir springen jetzt mal 40 Jahre zurück, und zwar genau 40 Jahre, und zwar in den Tag der 18. August 1986. Stellt euch vor, ihr seid an diesem Tag in einem Plattenladen, tragt vielleicht eine enge Jeans oder was auch immer man so damals getragen hat. Ihr sucht im Plattenladen eine neue Schallplatte für euer Zuhause, und ein Verkäufer mit Fukuhila kommt auf euch zu und sagt: Hier, schau dir mal diese Platte an, die ist heute rausgekommen, die wird dir sicherlich gefallen. Und ihr hört euch diese Platte an und der erste Track haut euch gleich um. Das sind natürlich Bon Jovi mit ihrem Mega-Album Slippery When Wet. Das feiert heute genau 40 Jahre. Und das hier ist natürlich der Mega-Hit You Give Love a Bad Name hier bei OS Radio 104,8.

0: Auch 40 Jahre später noch ein richtiger Hit. Bon Jovi sind das. You Give Love a Bad Name. Das Album Slippery When Wet feiert genau heute 40 Jahre.
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0: Gucci ist das hier bei US Radio mit dem Song Save Me. Und Save Me ist eigentlich ein gutes Stichwort, denn im belgischen Naturschutzgebiet Hohesfenn, da sind ja die Einsatzkräfte weiter im Kampf gegen einen Waldbrand, der dort wütet. Mit Brandschneisen soll jetzt verhindert werden, dass sich die Flammen in Richtung Deutschland ausbreiten. Die Lage gilt als beherrschbar, die Löscharbeiten laufen aber weiter. Wie es da genau aussieht, das hört ihr gleich in den US-Radio-Nachrichten in 8 Minuten. Die gibt's gleich um 16 Uhr.
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1: Es hat einen Unfall gegeben auf der B65, B51. Da haben wir eine ungesicherte Unfallstelle. Osnabrück in Richtung Diepholz an der Ausfahrt Haster Straße, B65 und B51. Da ist eine ungesicherte Unfallstelle. Ich wiederhole nochmal, B65 und B51. Ungesicherte Unfallstelle Osnabrück Richtung Diepholz an der Ausfahrt Haster Straße. Fahrt dort bitte vorsichtig.

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1: Ich bin Babit Büchner. In Sachsen-Anhalt ist heute ein neues Technologiezentrum für Drohnensicherheit eröffnet worden. Bundesinnenminister Alexander Dobrindt sprach von einem großen Tag, wenn man der hybriden Bedrohung etwas entgegensetze. Der Pilotenverband Vereinigung Cockpit fordert unterdessen Standards, um Drohnen besser erkennen und bewerten zu können.
2: Immer häufiger stören Drohnensichtungen den Luftverkehr. Beim bislang spektakulärsten Fall war Anfang August am Flughafen Leipzig eine mit Sprengstoff bestückte Drohne entdeckt worden. Seitdem wird viel über Abwehr diskutiert. Die Piloten fordern aber auch eine bessere Technik, um Drohnen möglichst schnell zu erkennen und auch einschätzen zu können, wie gefährlich sie sind. Außerdem wollen die Piloten in den Gremien vertreten sein, wo über Reaktionen entschieden wird. Denn der Abschuss einer Drohne etwa kann am Ende gefährlicher sein als die Drohne selbst. Aus Berlin, Thomas Brockt.
1: Auf vielen Feldern gab es über Wochen zu wenig Regen und teils extreme Temperaturen. Das schlägt nun auf die Ernte durch. Der Deutsche Bauernverband rechnet zum Beispiel mit nur rund 42 Millionen Tonnen Getreide.
3: Nicht nur um die Getreide- oder Gemüseernte steht es schlecht. Die Trockenheit führt auch zu Nachschubproblemen beim Tierfutter. Vor allem im Süden und im Westen Deutschlands gibt es schwache Ernten. Der Standort habe in diesem Jahr über den Ertrag entschieden, wie selten zuvor, sagte Bauernpräsident Ruckwied. Teils sorgte die Trockenheit sogar für einen Totalausfall. Mit akuten Folgen für die zuletzt bereits gestiegenen Verbraucherpreise rechnet die Branche aber erstmal nicht. Ursula Winkler, Nachrichtenredaktion.
1: Im Kampf gegen den Brand im Hohen Venn in Belgien sollen jetzt Brandschneisen verhindern, dass die Flammen auf Deutschland übergreifen. Die Einsatzkräfte hätten begonnen, die oberste Boden- und Vegetationsschicht zu entfernen, sagte ein Sprecher des belgischen Innenministeriums. Der Brandgeruch ist inzwischen sogar bis nach Köln gezogen. Die Stadt liegt gut 100 Kilometer entfernt. Die künstliche Intelligenz fasst langsam in den Personalabteilungen Fuß. Schon jedes siebte Unternehmen nutzt KI-gestützte Anwendungen, um Arbeitszeugnisse zu erstellen, zeigt eine neue Bitkom-Studie. Auch bei der Weiterbildung und Einarbeitung von Mitarbeitern greifen immer mehr Unternehmen auf KI zurück.
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4: Das ist heute immer noch ziemlich farblos, grau und auch sehr bedeckt ist es über der Region Osnabrück. Eventuell werden wir nochmal nass hinten raus. Der Dienstag bleibt auf jeden Fall super, super bewölkt. Hier und da könnte es, wie gesagt, noch kleine Schauer geben. Wir schauen mal auf die nächsten Tage. Heute Nacht machen es sich die Wolken super bequem da oben. Bedeutet, morgen geht's super bewölkt in den Mittwoch. Da könnte es vor allem am Vormittag auch mal ein paar Tropfen geben. Ansonsten sind tatsächlich 0 Stunden Sonnenschein für morgen vorausgesagt. Es bleibt außerdem auch relativ kühl. Auch morgen wieder Höchstwerte unter 20 Grad. Am Donnerstag, da wird es dann etwas anders und auch freundlicher. Da kommt die Sonne mal wieder ein bisschen raus und wärmt die Region auch wieder auf. Da kriegen wir sogar 22 Grad. Am Freitag, da werden wir dann wieder nasser. Da ziehen eventuell auch Gewitterwolken zu uns. Aktuell messen wir hier in Osnabrück und bei euch in Hagen 19 Grad. Bei euch in Dissen und Bramsche, da kommen wir nur auf 17 Grad.
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4: Ich habe es gerade schon gesagt, es hat einen Unfall gegeben auf der B51 Osnabrück Richtung Diepholz an der Ausfahrt in Belm zur Ausfahrt Haster Straße. Da ist eine Unfallstelle, fahrt dort bitte vorsichtig. Dann die A30 Osnabrück Richtung Bad Oeynhausen. Hier braucht ihr zwischen dem Lotterkreuz und dem Kreuz Osnabrück Süd 10 Minuten mehr. Und die A33 Osnabrück Richtung Bielefeld ab dem Kreuz Osnabrück Süd bis Hilter ungefähr 10 Minuten mehr. Auch da stockt es ein bisschen. Blitzer habe ich keine, nur die des Landkreises. Die stehen heute noch den ganzen Tag in und um Glandorf. Einer davon auf der B51 Iburger Straße in Glandorf. Da wird geblitzt. Wenn ihr noch was gesehen habt, einen Blitzer oder eine Gefahrenmeldung, dann ruft uns an 0541 750 400 oder schickt eine WhatsApp an die 0157 88 533 187. Alle Nummern und viel mehr von uns gibt es jederzeit auch zum Nachlesen auf osradio.de. Ich wünsche eine gute und sichere Fahrt.
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4: Sind wir doch alle mal ehrlich, wenn die Lieblingsband ein neues Album rausbringt, das hören wir natürlich erstmal rauf und wieder runter. Jetzt gibt es eine Umfrage, die einer ganz spannenden Frage nachgegangen ist, und zwar, ob ein neues Musikalbum der Lieblingsband tatsächlich auch bedeutet, dass wir beim Autofahren abgelenkter sind Also die mathematische Gleichung wäre quasi: neues Album gleich mehr Unfälle. Stimmt das? Diese Frage klären wir gleich hier bei OS Radio am Nachmittag.

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1: Wenn ihr so beim Autofahren Musik hört, dann macht ihr das natürlich bei eurem Sender, bei OS Radio 104,8. Musik beim Autofahren kann aber angeblich auch gefährlich werden. Zumindest angeblich dann, wenn die eigene Lieblingsband ihr neues Album rausbringt. Damit beschäftigt sich nämlich gerade eine Studie aus den USA. Da geht es um die Frage, ob es einen Zusammenhang gibt zwischen einem neuen Album und ja, der Zunahme von Verkehrsunfällen. Und über diese Studie, über diese eher kuriose Studie, rede ich jetzt mit Tina Eck, die hat sich das Ganze mal angeschaut. Hi.
2: Ja, hallo.
1: Also Tina, wie sind denn die Forscher überhaupt dabei, das herauszufinden, ob das neue Album von Künstlerinnen, wie zum Beispiel Taylor Swift jetzt, wirklich auch das Unfallrisiko erhöht? Wie machen die das?
2: Ziemlich simpel eigentlich. Die Forscher haben Musik-Streaming-Daten ausgewertet und Unfallstatistiken gezählt und verglichen. Die Studie wurde in einem renommierten Medizinmagazin veröffentlicht. Das wird aber gleichzeitig betont, dass ein direkter kausaler Zusammenhang zwischen neu veröffentlichten Alben und Verkehrsunfällen nicht nachgewiesen werden kann. Und da spielen ja auch Ablenkungen wie das Suchen am Handy und das Tippen auf bestimmte Songs eine Rolle. Aber es gibt eben Auffälligkeiten, die vermuten lassen, dass populäre Neuveröffentlichungen das Unfallrisiko steigern könnten.
1: Okay, und wie sind die darauf gekommen, dass es angeblich einen Zusammenhang geben könnte?
2: Ja, wenn man sich die Tage anguckt, an denen ganz wichtige Alben herauskommen, dann ist die Zahl der Verkehrstoten an diesen Tagen 15% höher als an den normalen 10 Tagen davor und danach. Das Musikstreaming ist an diesen Tagen der Veröffentlichung rund 43% höher als normal. Und die Studie war auch auf besondere Hit-Alben fokussiert, darunter einige von Taylor Swift, von Drake, Bad Bunny und Kendrick Lamar. Aber es ist natürlich nicht klar, ob die gezählten Unfallopfer wirklich genau diese Alben gehört haben oder was anderes.
1: Jetzt haben wir über Musik geredet, aber Musik ist natürlich super, super vielseitig. Ich kann mir vorstellen, wenn jetzt eine neue Ballade veröffentlicht wird, dass es die Leute vielleicht eher beruhigt. Anders sieht es vielleicht ja aus, wenn es um so härtere Musik geht, Metal und Hardrock etc. Was hat die Studie dazu zu sagen?
2: Das wurde in dieser Studie nicht ausdrücklich beleuchtet, aber ich denke schon, dass harter Rock eher den Druck aufs Gaspedal erhöht als eine Schnulze. Allerdings gibt es auch in dieser Studie einige Fragezeichen. So soll Drakes Album Her Loss das Unfallrisiko beim Erscheinen um 67% erhöht haben, sein vorheriges Album aber Certified Lover Boy nur um 8%. Und es ist überhaupt nicht zu erklären, wieso der gleiche Künstler so eine große Spanne erzeugt. Also, eine Studie, die vielleicht zum vorsichtigeren Fahren anregt, aber nicht unbedingt der Weisheit letzter Schluss ist.
1: Ja, am Ende bleiben also noch ein paar Fragen offen. Ich finde es trotzdem eine spannende Studie. Da haben Leute untersucht, ob es tatsächlich einen Zusammenhang gibt zwischen neuen Musikalben und einer Zunahme von Verkehrsunfällen. Was es damit genau auf sich hat, das habt ihr von Tina Eck gehört. Ich danke dir. Vielen Dank.

0: 8 Minuten vor 4:30. 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Gleich kommen die OS Radio Lokalnachrichten. Mit schlechten Nachrichten von den Bauernhöfen der Region. Hitze und Trockenheit setzen der Landwirtschaft bei uns in der Region nämlich ordentlich zu. Da wird weniger Ernte als normal erwartet. Und es geht auch um das Fußballspiel zwischen dem VfL Osnabrück und dem 1. FC Magdeburg. Angeblich haben Fans des FC Magdeburg nämlich am Samstag versucht, das Stadion zu stürmen. Mehr dazu und was sonst so bei uns in der Region los ist. In 7 Minuten hört ihr das von Andreas Menke in den Lokalnachrichten.
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1: Mit Andreas Menke. Hitze und Trockenheit setzen der Landwirtschaft in der Region zu. Und 84-Jährige verliert nach Schockanruf Bargeld und Schmuck. Die Landwirtschaft in der Region Osnabrück muss in diesem Jahr mit einer unterdurchschnittlichen Ernte rechnen. Das sagt Friedrich Brinkmann vom Landvolk Osnabrück mit Blick auf die bundesweite Erntebilanz. Besonders die Hitze Ende Juni habe die Getreideernte beschleunigt und die Erträge gedrückt. Deutlich schwieriger sei in diesem Jahr die Lage beim Mais, der für viele Milchviehbetriebe wichtiges Futter ist und bereits mehrere Wochen früher geerntet werden muss. Auch bei Kartoffeln und Zuckerrüben werden geringere Mengen erwartet. Das Landvolk fordert deshalb unter anderem steuerbegünstigte Rücklagen, damit Betriebe solche wetterbedingten Ernteausfälle besser abfedern können. Eine 84-jährige Frau aus Osnabrück ist vergangene Woche Opfer eines Schockanrufs geworden. Eine Anruferin gab sich als Ärztin aus und behauptete, der Enkel der Seniorin liege im Krankenhaus und brauche Geld für seine Behandlung. Anschließend meldete sich eine weitere Frau, die sich als Tochter ausgab. Die Seniorin übergab daraufhin am Donnerstagnachmittag vor ihrem Haus Bargeld und hochwertigen Schmuck an einen unbekannten Mann. Er soll etwa 25 bis 30 Jahre alt und schlank sein und kurze dunkle Haare haben. Die Polizei sucht Zeugen und warnt erneut vor solchen Schockanrufen. Bei der Heimspielpremiere des VfL Osnabrück in der zweiten Bundesliga haben etwa 50 Fans aus Magdeburg den Kassen- und Eingangsbereich des Stadions gestürmt. Die Anhänger waren wegen einer verspäteten Zuganreise erst während der zweiten Halbzeit an der Bremer Brücke angekommen. Sie ignorierten nach Angaben der Polizei die Ticket- und Personenkontrollen und gelangten unkontrolliert ins Stadion. Die Polizei musste eine Kette bilden, um weitere Fans aufzuhalten. Dabei wurde ein Polizist und zwei Ordner verletzt. Gegen die Beteiligten wird wegen Landfriedensbruchs ermittelt.
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2: Ja, die grauen Wolken, die haben sich immer noch nicht verzogen und das bleibt auch eigentlich noch den Rest des Tages so. Zwar soll es eventuell mal kurz auflockern, das ist dann aber auch eher nur so ganz, ganz kurz. Wenn überhaupt, dann ja, sehen wir die Sonne nur so ein paar Sekündchen. T-Shirt-Wetter sieht definitiv anders aus. Osnabrück liegt bei 19 Grad, auch im Landkreis, zum Beispiel in Bohmte, Georgsmarienhütte und Bissendorf. Auch da sind wir unter den 20 Grad. Gegen Abend, da zieht noch die ein oder andere kleine Regenwolke zu uns. Mein Tipp an euch, eine Regenjacke ist für heute Abend auf jeden Fall keine schlechte Idee. Nachts wird's kühl, da geht's runter auf Tiefstwerte von 15 Grad. Und morgen wird es dann tagsüber eigentlich nicht wirklich viel wärmer als das. 19 Grad sind die Maximalwerte, also auch da eher so Pullover- und Jackenwetter. Morgen auch dann am Himmel eher grau wie Beton. Da haben wir nämlich super, super viele dicke Wolken über der Region Osnabrück. Gerade vormittags könnte es auch mal Regen geben. Am Donnerstag und Freitag, da wird es dann etwas sommerlicher, aber auch nur etwas. Am Donnerstag zeigt sich die Sonne mal für ein paar Stunden. Außerdem knacken wir zumindest Donnerstag die 20-Grad-Marke. Am Freitag bleiben wir schon wieder unter den 20 Grad.
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2: Es hat einen Unfall gegeben auf der B51 Osnabrück Richtung Diepholz.

0: An der Ausfahrt zur Haster Straße in Belm, da hat's gekracht. Passt dort bitte auf. Dann ist die Osnabrücker Innenstadt aktuell ziemlich voll am Schlosswall und auch Remagering Richtung Bahnhof. Da braucht ihr überall ein paar Minuten mehr. Genauso auf der Natrupper Straße stadtauswärts. Auch da sind es knapp 10 Minuten mehr. Und die A33 Osnabrück Richtung Bielefeld ab dem Kreuz Osnabrück Süd. Auch da stockt es. Das kostet euch auch da 10 Minuten. Dann haben wir Blitzer, und zwar die des Landkreises. Die stehen heute noch in und um Glandorf. Einer davon auf der B51. Iburger Straße ist das auf Höhe von Glandorf. Da wird geblitzt. Wenn ihr jetzt noch sagt, ich habe da noch etwas gesehen, einen Blitzer oder eine Gefahrenmeldung, dann ruft ihr an 0541 750 400 oder schickt eure Meldungen per WhatsApp an die 0157 88 533 187. Alle Nummern und auch die Lokalnachrichten, das könnt ihr alles jederzeit auf osradio.de nachlesen.
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0: Ja, OS Radio ist hier am 18. August und das ist der Tag der schlechten Poesie oder auch genannt Tag der schlechten Reime. Darüber sprechen wir gleich noch ein bisschen mehr, das ist nämlich ein ganz lustiges Thema. Jetzt kommt Musik und zwar von Kraftwerk, Tour de France. Mein Name ist Sina Gramm, ich wünsche euch noch einen schönen Dienstag. Hi.

0: OS Radio ist hier am 18. August und das ist nicht irgendein Tag, nein, der 18. August ist tatsächlich der Tag der schlechten Poesie und ich habe das mal zum Anlass genommen und habe die KI meiner Wahl gefragt, kannst du mir anlässlich zum Tag der schlechten Poesie ein Gedicht schreiben? Und ich sage mal so, ich wurde nicht enttäuscht und zwar, was die KI mir vorgeschlagen hat. Das ist echt im negativen Sinne beeindruckend. Ich lese mal vor. Der Hund bellt laut im grünen Gras. Ich frage mich, wird meine Hose nass? Der Mond ist rund, die Kartoffel auch. Ein Schmetterling fliegt durch den Bauch. Das ist, ehrlich gesagt, das ist wirklich ziemlich schlecht. Das passt auf jeden Fall zum Tag der schlechten Poesie. Wenn ihr bessere Gedichte und auch schöne, gute, durchdachte, geistreiche Poesie hören wollt, dann müsst ihr euch noch ein bisschen gedulden, denn der Welttag der schönen Poesie, der ist erst im März, genauer gesagt am 21. März. Bis dahin, wie gesagt, also noch gedulden und ganz viel OS Radio hören.
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10:05. Ihr seid bei OS Radio. Gleich kommen hier die Nachrichten aus Deutschland und der Welt. Eine davon habe ich jetzt schon für euch. Ganz, ja nicht ganz exklusiv. Niklas Füllkrug ist jedenfalls zurück in der Bundesliga. Der Stürmer kehrt zurück zu Werder Bremen, wo er ja auch schon Nationalspieler wurde. Füllkrug kommt von West Ham, also von West Ham jetzt zu Werder. Und in England, da hat er ziemlich gutes Geld verdient in der Premier League. Angeblich soll er jetzt auf Geld verzichten, um wieder in Bremen zu spielen. Mehr Nachrichten aus Deutschland und der Welt hört ihr gleich in 9 Minuten um 17 Uhr.

0: Es ist 17 Uhr.
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2: Ich bin Babette Büchner. In Sachsen-Anhalt ist heute ein neues Technologiezentrum für Drohnensicherheit eröffnet worden. Bundesinnenminister Alexander Dobrindt sprach von einem großen Tag, weil man der hybriden Bedrohung etwas entgegensetze.
3: Das, was wir heute erleben, das ist der Schattenkrieg des 21. Jahrhunderts. Kein heißer Krieg, aber eine dunkle Bedrohung, die versucht, sich manipulativ auch über unser Land zu legen. Und wir setzen etwas dagegen.
2: In dem Zentrum in Kochstedt soll vor allem erforscht werden, wie Drohnen besser erkannt und abgewehrt werden können. Im Kampf gegen den Brand im Hohenfenn in Belgien sollen jetzt Brandschneisen verhindern, dass die Flammen auf Deutschland übergreifen. Die Einsatzkräfte hätten begonnen, die oberste Boden- und Vegetationsschicht zu entfernen, sagte ein Sprecher des belgischen Innenministeriums. Der Brandgeruch ist inzwischen sogar bis nach Köln gezogen. Die Stadt liegt gut 100 Kilometer entfernt. In einem Pilotprozess vor einem US-Bundesgericht in Oakland klagen mehrere US-Bundesstaaten gegen den Facebook-Konzern Meta. Sie werfen Meta vor, Daten von Kindern gesammelt und gegen Gesetze verstoßen zu haben. Heute beginnen die Eröffnungsplädoyers.
4: Das Verfahren soll 6 bis 8 Wochen dauern und auch Meta-Chef Mark Zuckerberg soll aussagen. Anwälte aus Kalifornien, Kentucky, Colorado und New Jersey verlangen umfassende Schadenersatzzahlungen und gravierende Änderungen der Plattformen Facebook und Instagram. Die Klagen von 25 weiteren Bundesstaaten werden später verhandelt. Meta wird beschuldigt, Kinder und Jugendliche gezielt von sozialen Medien abhängig zu machen und damit ihre geistige Gesundheit zu gefährden. Hinzu kommen die Vorwürfe des Datensammlers. Aus den USA, Tina Eck.
2: Endlich regnet es und damit sind am Rhein auch wieder steigende Pegelstände in Sicht. Das Wasserstraßen- und Schifffahrtsamt erwartet, dass der Pegel bei Düsseldorf bis morgen auf 5 cm steigt. Zuvor war er sogar in den Minusbereich gefallen. Die Fahrrinne ist zwar deutlich tiefer als der Pegelstand am Ufer, der Schiffsverkehr bleibt aber trotzdem noch eingeschränkt.
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5: Die Sonne kämpft sich gegen die Wolken, oder kämpft gegen die Wolken besser gesagt, aber kommt auch nicht so wirklich durch, wenn ich ehrlich bin. Der Dienstagabend bleibt also eher bewölkt und ja, bedeckt. Hier und da könnte es vielleicht auch nochmal einen ganz, ganz kurzen Schauer geben. Das wird dann aber auch eher harmlos. Dazu weht ein kleines Windchen durch die Region und heute Nacht, da machen es sich die Wolken scheinbar sehr bequem, sodass wir morgen Vormittag dann super bewölkt in den Mittwoch starten. Da kann es dann vor allem morgen Vormittag mal einen kurzen Schauer geben und die Sonne, die kommt da eher nicht so raus, denn da sind Stand jetzt 0 Stunden Sonnenschein für morgen angesagt. Es bleibt auch relativ kühl, auch morgen haben wir keine 20 Grad, da bleiben wir also eher bei so Topwerten von 18 bis 19 Grad. Am Donnerstag aber, da gehen wir über die 20 Grad, 22 Grad sind da drin, da wird es dann auch etwas freundlicher, aber schon am Freitag wird es Stand jetzt etwas nasser. Es könnte auch sein, dass es am Freitag dann auch Gewitter geben wird. Aktuell messen wir 17 Grad hier in Osnabrück und bei euch in Weilenhorst. Und 17 Grad kommen wir auch, oder auf 17 Grad kommen wir auch in Osterkappeln und in Bad Lahr.
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5: Da sieht's gut aus. Ich habe keinen größeren Stau, nur die Blitzer des Landkreises. Die stehen heute in und um Glandorf und einer davon steht auf der B51 Iburger Straße auf Höhe von Glandorf. Da wird geblitzt. Solltet ihr noch irgendwas haben, Blitzer oder Gefahrenmeldung, dann ruft an 0541 750 40 0 oder schickt eine WhatsApp an die 0157 88 533 187. Alle Nummern und viel mehr von uns gibt es jederzeit auf osradio.de zum Nachlesen. Ich bin Hina Gramm, ich wünsche eine gute und sichere Fahrt.
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5: Ja, ihr habt's gehört in den Nachrichten, es regnet endlich mal wieder, zumindest bei uns in der Region so ein kleines bisschen. Für die Feuerwehr war das natürlich richtig hart, diese Trockenperiode. Gleich mehrmals gab es Brände auf Feldern im Wald. Da war richtig Alarmzustand bei der Feuerwehr und es, ja, die hatten richtig viel zu tun, die Feuerwehr. Wir haben unser OS-Radio-Mikrofon mal mit zu den Feuerwehrmenschen genommen und haben mal gefragt, wie sie so diese Hitzezeit erlebt hat. Was uns da so gesagt wurde, das hört ihr gleich hier bei OS-Radio am Nachmittag.

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1: Viel Hitze und ganz, ganz wenig Regen. Daran haben wir uns in den vergangenen Wochen ja fast schon gewöhnt. Umso mehr freuen wir uns jetzt über ein bisschen Regen zumindest. Lange Zeit war es ja heiß und auch super, super trocken. Das bedeutet natürlich erhöhte Brandgefahr. Viele fragen sich, ob wir uns jetzt auf mehr Brände im Sommer einstellen müssen. Mit Blick auf den Klimawandel auf jeden Fall ja. Und wir haben mal bei der Berufsfeuerwehr Osnabrück nachgefragt, gibt es denn tatsächlich mehr Brände oder kommt es uns durch die vielen Meldungen eigentlich nur so vor? Welchen Einfluss hat die Hitze auf die Brandgefahr und was können wir selbst tun, um Brände natürlich auch zu verhindern? Sven Krenzin, Abteilungsleiter Bevölkerungsschutz bei der Berufsfeuerwehr hier in Osnabrück, der beobachtet bei der aktuellen Wetterlage zumindest eine Entwicklung.
2: Durch die Hitze und vor allen Dingen auch die anhaltende Trockenheit nehme ich wahr, dass wir im Stadtgebiet viel mehr Vegetationsbrände haben, also Flächenbrände, Brände von kleinen Böschungen oder entsprechend jetzt auch Stoppelfeldern. Das ist merklich mehr als in den vergangenen Jahren, wobei es immer wieder Trockenperioden gibt, wo das dann auch entsprechend mehr wird. Das ist gerade auch so unser Tagesgeschäft, dass wir relativ viel damit konfrontiert werden.
1: Okay, er sagt also, es gäbe mehr Brände in Böschungen oder auch in Flächen, Wäldern, Feldern etc. Aber was sind eigentlich die häufigsten Auslöser für diese Brände? Das hat uns der Dienstgruppenleiter Christoph Klus von der Berufsfeuerwehr Osnabrück erzählt.
3: Die meisten Brände, da gibt es auch Statistiken drüber, über 90% der Brände, auch Flächenbrände, Waldbrände, und das nicht nur hier in Deutschland, sondern weltweit, werden durch Unachtsamkeit oder durch Brandstiftung verursacht. Und Unachtsamkeit ist häufig ja wirklich die Zigarette, das Grillen auf einer Fläche, die knochentrocken ist, irgendwo ein Lagerfeuer machen, ein Feuer im Garten zu machen, ohne eine vernünftige Feuerschale zu haben, ohne einen Eimer Wasser daneben stehen zu haben oder einen Wasserschlauch.
1: Ja, ihr habt's gehört, eure Zigarette am besten nicht einfach so in die Natur schnipsen und vor allem beim Grillen vorsichtig sein. Wer ein Lagerfeuer machen will, der sollte immer Wasser zum Löschen griffbereit haben. Aber was ist, wenn ihr jetzt denn überhaupt mal so durch die Natur geht und vielleicht seht ihr ja einen Rauch, ein großes Feuer. Manchmal ist ja nicht sofort klar, ob es jetzt auch wirklich, zumindest wenn man Rauch sieht, ob es dann wirklich brennt. Wie solltet ihr euch verhalten? Sven Krenzin hat hier auf jeden Fall Tipps für euch.
2: Also die Empfehlung ist natürlich keine falsche Zurückhaltung, den Notruf zu wählen. Dazu ist er da. Wenn schon Kräfte vor Ort sind, dann ist das in der Regel obsolet. Wenn man jetzt auf eine Rauchentwicklung zukommt oder sieht, dass da noch keine Kräfte sind oder noch niemand irgendwie telefoniert hat, dann kann der Notruf, also unsere Leitstelle, fragt dann entsprechend strukturiert ab. So, das heißt, es werden dann nicht zu viel oder zu wenig Kräfte entsendet.
1: Ja, und die Feuerwehrleute, die wissen dann ganz genau, wie viel Personal vor Ort auch überhaupt benötigt wird. Wie zum Beispiel beim Großbrand letzte Woche im Osnabrücker Hafen bei der Fleischfabrik Bedford. Da mussten ja ziemlich viele Feuerwehrleute ran. Übrigens ist das Löschen von Bränden seit langem nicht mehr das Kerngeschäft der Feuerwehr. Die Einsatzkräfte pumpen zum Beispiel auch Keller aus, sie beseitigen umgestürzte Bäume und sie sind da, wenn irgendwo Chemikalien auslaufen. Und natürlich auch nicht zu vergessen, sie retten Tiere aus Notlagen, zum Beispiel die altbekannte Katze, die im Baum nicht runterkommt.
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0: 9 Minuten vor 5:30. Gleich kommen die US-Radio Lokalnachrichten mit Andreas Menke. Vorher habe ich noch einen kleinen US-Radio-Veranstaltungstipp. Hört mal zu.
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1: Mit Andreas Menke. Hitze und Trockenheit setzen der Landwirtschaft in der Region zu. Und 84-Jährige verliert nach Schockanruf Bargeld und Schmuck. Die Landwirtschaft in der Region Osnabrück muss in diesem Jahr mit einer unterdurchschnittlichen Ernte rechnen. Das sagt Friedrich Brinkmann vom Landvolk Osnabrück mit Blick auf die bundesweite Erntebilanz. Besonders die Hitze Ende Juni habe die Getreideernte beschleunigt und die Erträge gedrückt. Deutlich schwieriger sei in diesem Jahr die Lage beim Mais, der für viele Milchviehbetriebe wichtiges Futter ist und bereits mehrere Wochen früher geerntet werden muss. Auch bei Kartoffeln und Zuckerrüben werden geringere Mengen erwartet. Das Landvolk fordert deshalb unter anderem steuerbegünstigte Rücklagen, damit Betriebe solche wetterbedingten Ernteausfälle besser abfedern können. Eine 84-jährige Frau aus Osnabrück ist vergangene Woche Opfer eines Schockanrufs geworden. Eine Anruferin gab sich als Ärztin aus und behauptete, der Enkel der Seniorin liege im Krankenhaus und brauche Geld für seine Behandlung. Anschließend meldete sich eine weitere Frau, die sich als Tochter ausgab. Die Seniorin übergab daraufhin am Donnerstagnachmittag vor ihrem Haus Bargeld und hochwertigen Schmuck an einen unbekannten Mann. Er soll etwa 25 bis 30 Jahre alt und schlank sein und kurze dunkle Haare haben. Die Polizei sucht Zeugen und warnt erneut vor solchen Schockanrufen. Bei der Heimspielpremiere des VfL Osnabrück in der zweiten Bundesliga haben etwa 50 Fans aus Magdeburg den Kassen- und Eingangsbereich des Stadions gestürmt. Die Anhänger waren wegen einer verspäteten Zuganreise erst während der zweiten Halbzeit an der Bremer Brücke angekommen. Sie ignorierten nach Angaben der Polizei die Ticket- und Personenkontrollen und gelangten unkontrolliert ins Stadion. Die Polizei musste eine Kette bilden, um weitere Fans aufzuhalten. Dabei wurde ein Polizist und zwei Ordner verletzt. Gegen die Beteiligten wird wegen Landfriedensbruchs ermittelt.
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2: Noch immer ist es über unseren Köpfen ziemlich grau und das bleibt auch noch den ganzen Abend so. In den nächsten Stunden ziehen sogar noch ein paar Regenwolken zu uns. Deswegen würde ich meinen Tipp an euch auf jeden Fall mit einer Regenjacke rausgehen. Es könnte sein, dass wir noch nass werden. Die dicken Wolken, die bleiben auch nachts über. Auch morgen, wenn wir aufwachen, ist es super, super bewölkt. Morgen Vormittag haben wir dann auf jeden Fall auch wieder Regen, denn die Regenwahrscheinlichkeit liegt morgen am Mittwoch bei 80%. Da klart es dann erst gegen Abend so wirklich auf, bedeutet auch morgen wieder sehr viel graue, dicke Wolken. Dazu doch nur Höchstwerte von 18 Grad, da wird es also nicht so wirklich warm. Am Donnerstag und am Freitag wird es dann freundlicher, da bleibt es zwar nachts immer noch ziemlich kühl, in den nächsten Tagen liegen die Tiefstwerte bei 15 Grad, Donnerstag und Freitag dann aber Höchstwerte von 22 bzw. 21 Grad. Gerade am Donnerstag haben wir endlich mal wieder 6 Stunden Sonne, da wird es wieder freundlicher, aber auch an beiden Tagen, auch Donnerstag und Freitag, könnte es am Nachmittag Regen geben.
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2: A30 Bad Oeynhausen Richtung Osnabrück, ab dem Kreuz Osnabrück Süd bis Osnabrück Sutthausen, da haben wir ein bisschen Stau, kostet euch 10 Minuten mehr. Dann die A33 Osnabrück Richtung Bielefeld, ab dem Kreuz Osnabrück Süd bis Hilter ATW, auch hier stockt es, auch hier 10 Minuten mehr. Die mobilen Blitzer, die uns der Landkreis geschickt hat, stehen heute in und um Glandorf. Einer davon auf der B51 auf Höhe von Glandorf, das ist die Iburger Straße, da steht ein Blitzer. Wenn ihr was habt, Blitzer oder Gefahrenmeldung, immer her damit, 0541 750 400, das ist die US-Radio-Telefonnummer. Oder ihr schickt eine WhatsApp an die 01577 88 533 187.

0: 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Ich wünsche euch eine gute und sichere Fahrt.
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0: 4 Minuten nach 5:30 haben wir es. Mein Name ist Tina Gramm. Ich wünsche euch noch einen schönen Dienstag. Gleich kommen die...
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0: Genau, die gibt's nach Katy Perry, I Kissed a Girl.

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1: Ja, auch wenn es etwas kühler geworden ist und auch mittlerweile mal wieder hier und da geregnet hat in den vergangenen Wochen und auch Monaten, da war es richtig, richtig heiß in Deutschland. Temperaturen von über 40 Grad, nicht in der Region Osnabrück, aber selbst hier hatten wir richtig, richtig heiße Tage. Und mit Blick auf das Datum, 18. August, der Sommer ist noch lange nicht vorbei. Deshalb haben wir unseren Gartenexperten Peter Musekamp gefragt, wie viele Hitzewellen halten eigentlich solche Pflanzen überhaupt aus? Und das hatte er dazu zu sagen.
2: Ja, das ist an sich ganz interessant. Also der optimale Wert liegt so zwischen 20 und 23 Grad. Ist optimales Wachstumswetter, ja. Das ist übrigens auch in den Tropen so. Da ist es nicht wärmer als bei uns. Das Problem ist ganz einfach, wenn es kühler ist, wachsen Pflanzen langsamer, dann haben die ihren optimalen Bereich. So haben wir ja gerade so 20, 22 Grad. Und wenn es dann wärmer wird, wachsen die Pflanzen auch wieder langsamer bis gar nicht mehr. Gut, da gibt es dann immer natürlich Ausnahmen, wie zum Beispiel Gurkenpflanzen oder Gemüsepflanzen, die wollen dann auch ab 10 Grad, wird es dann für die schwierig. Oder auch es gibt Pflanzen, die Nachtruhe brauchen, damit sie dann auch dann, genau wie Menschen, auch einfach mal Ruhe bekommen, damit sie dann auch dann am nächsten Tag weiter wachsen können. Ich wollte einfach nur deutlich machen, von wegen, wenn wir 30 Grad und mehr haben, dann sehen vielleicht Bäume oder andere Dinge vielleicht noch grün aus, aber der Zuwachs fehlt. Das ist das, was uns nächstes Jahr dann ein wenig Sorgen macht. Denn wir brauchen ja, zum Beispiel bleiben wir beim Obst zum Beispiel, wir brauchen zwei- und dreijähriges Holz, damit die Blüten bilden können und wir dann dementsprechend auch wieder Früchte ernten können. Wenn aber kein Zuwachs da ist, dann machen die auch keine Blüten. Von daher sind diese Temperaturen über diese lange Sicht wirklich schwierig. Wir haben zwar grüne Bäume, aber wirklich gesund ist da was anderes. Also nur mal so zur Info halt.
1: Ja, dann wollen wir noch in dem Zusammenhang auch über ein Mysterium sprechen. Dieses Mysterium nennt sich Dünger. Was es bei Hitze und bei wärmeren Temperaturen zu düngen gibt, das hat er euch auch zu erklären. Bitteschön.
2: Ja, genau. Ich rede ja gerne mal von Kompost oder auch anderen Düngern. Da verhält sich das im Prinzip genauso. Ich nehme mal die berühmte Kartoffel. Wenn man einer Kartoffel wenig Dünger gibt, kriegt man kleine Kartoffeln. Dann kann man natürlich optimal düngen. Dann hat man richtig schöne große Kartoffel. So, aber wenn man jetzt hingeht und dann noch mehr Dünger reinpackt, dann wird die Kartoffel wieder kleiner. Ja, das kann man übrigens auch mit Kompost erreichen. Wenn man zu viel Kompost nimmt, das schadet auch den Pflanzen. Also ich sage mal, das Optimum ist eigentlich weit vorm Optimum, weil das dann auch dafür sorgt, dass wir gesunde Früchte bekommen. Denn stark überdüngte Früchte, wir bleiben ruhig mal bei der Kartoffel, dadurch entsteht Nitrat in der Pflanze oder in der Frucht und Nitrat verändert sich zu Nitrit beim Essen. Und das ist krebserregend. Deswegen eigentlich immer sagen, Leute, wir bleiben drunter mit einer Handvoll Kompost und dann sind wir für uns als Essen beim Optimum.
1: Ja, also was Dünger angeht, die Mischung und auch, ja, die, ja, es geht darum, wie viel Dünger ihr da nimmt, sagt zumindest unser Gartenexperte Peter Musekamp in den OS-Radio Gartentipps.

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2: Also schaltet morgen früh auch wieder ein bei OS Radio Startklar und bei Markus Oberholthaus. Gleich um 6 kommen die OS Radio Nachrichten. Da geht es um den Innenminister Dobrindt. Der will sich nämlich für Grenzkontrollen bis mindestens Mitte März stark machen. Und nach den 18 Uhr Nachrichten, da geht es hier weiter mit dem Bürgerfunkprogramm und der Sendung Querbeet. Da erfahrt ihr alles aus der Region, Kunst und Kultur. Heide Jensen und Sigi Obergräfenkämper haben dann ein ganz spannendes Programm für euch. Also bleibt dran. Mein Name ist Tina Gramm. Ich sage Tschüss. Wir hören uns morgen wieder. Ciao. Sky.

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1: Ich bin Babette Büchner. Die Kontrollen an den deutschen Außengrenzen sollen um weitere 6 Monate bis Mitte März verlängert werden. Das hat Bundesinnenminister Alexander Dobrindt offiziell bei der EU-Kommission angemeldet. Das Zurückdrängen der illegalen Migration brauche weiterhin Kontrollen, sagte Dobrindt der Bild-Zeitung. Das zeige die Entwicklung an den europäischen Außengrenzen. Die Zahl der Ebola-Erkrankten und Toten in der Demokratischen Republik Kongo steigt weiter schnell. Seit Mai sind schon mehr als 5000 Fälle bestätigt, teilte die WHO mit.
2: Noch nicht einmal 100 Tage dauert der Ebola-Ausbruch im Kongo an. Und er ist schon jetzt der Ausbruch mit dem rasantesten Anstieg. Mehr als 5000 Fälle und fast 2400 Tote in so kurzer Zeit, das gab es im vergleichbaren Zeitraum auch nicht während des großen Ebola-Ausbruchs in Westafrika. Schlimmer noch, Experten fürchten, dass viele Fälle gar nicht registriert werden. Gerade in entlegenen Gebieten erkranken und sterben Menschen ohne Schutzmaßnahmen. Den Helfern läuft die Zeit davon. Aus Nairobi, Eva Kraftschick.
1: Schon wieder gab es einen Vorfall am Münchner Flughafen. Ein Lufthansa-Airbus hat gestern zu früh aufgesetzt. Die Beinahe-Katastrophe vom Wochenende beschäftigt die Behörden unterdessen weiter. Von vietnamesischer Seite hieß es jetzt, dass die Maschine offenbar schon beim Start technische Probleme hatte.
3: Die Boeing der Vietnam Airlines verlor am Samstag beim Beschleunigen zeitweise an Tempo. Ein Abbruch des Starts war zu diesem Zeitpunkt aber nicht mehr sicher möglich. Das geht aus einem Untersuchungsbericht der vietnamesischen Luftfahrtbehörde hervor. Der Pilot setzte den Start fort und gab maximalen Schub. Nach dem Abheben meldete die Boeing einen sogenannten Tailstrike. Das Heck hatte die Startbahn berührt und Luftverlust an 4 Reifen, die geplatzt waren. Die Maschine kehrte nach München zurück. An Bord waren 271 Passagiere und 16 Crewmitglieder. Verletzt wurde niemand. Aus München, Fabian Schaffer.
1: Ein neues Forschungszentrum in Sachsen-Anhalt soll die Drohnenabwehr stärken. In dem Zentrum in Kochstedt, das heute offiziell eröffnet wurde, soll vor allem erforscht werden, wie Drohnen besser erkannt und abgewehrt werden können. Bis zu 10 Millionen Euro sollen in den kommenden Jahren in den Ausbau fließen.
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Liebe Hörerinnen und Hörer von OS Radio 104,8, hallo und guten Abend. Mein Name ist Sigi Obergräfenkämper und ich begrüße Sie zur neuesten Ausgabe unseres Radioformates Querbeet an seinem angestammten Sendeplatz, dem dritten Dienstag im Monat um 18.03 Uhr. Für die nächsten 57 Minuten übernehme ich zusammen mit meinen Kolleginnen Heide Jensen und Brigitte Finke-Borgels die Sendeverantwortung und freue mich, Sie mit einem nostalgischen Rückblick auf die 60er Jahre, der entsprechenden Musik, einem Beitrag und Kulturtipps aus der Region unterhalten zu können. Und ich muss Ihnen sagen, liebe Hörerschaft, es ist auch noch nach über 10 Jahren aufregend, wenn das rote Licht am Mikro angeht und man weiß, dass man jetzt live auf Sendung geht. Bei der Mischung, in der im Bruchteil von einer Sekunde Nervosität in absolute Konzentration umschaltet, spürt man die Macht des Moments, in dem bewusst wird, dass man jetzt da draußen von Menschen gehört wird und ihnen nahe ist. Es ist ein gutes Gefühl, das zum einen Verantwortung mitbringt, aber auch gleichzeitig die Möglichkeit der kreativen Freiheit bei der Themen- und Musikauswahl und vor allen Dingen das magische Gefühl einer Live-Sendung bietet. Mit diesen positiven Schwingungen kündige ich den ersten Musiktitel aus unserer Playlist an, der schon auf den nostalgischen Rückblick auf die 60er Jahre, der nach diesem Song beginnt, hinweist. These Boots Are Made for Walking von Nancy Sinatra, einen Nummer 1 Hit von 1965, hören Sie jetzt.

Liebe Hörerinnen und Hörer von US Radio 104,8, bevor das zweite Mikro für meine Kollegin Heide Jensen geöffnet wird, möchte ich Sigi Obergräfenkämper Ihnen noch kurz erzählen, wie die Idee zu dem nun folgenden Programmteil entstanden ist. In der letzten Querbeet-Ausgabe im Juli teilte ich mit der Hörerschaft in meinem Beitrag Kindheitserinnerungen an einen Sommertag aus den 60ern, aus einer Zeit, die komplett anders war als heute. Dieser nostalgische Rückblick war für mich etwas Besonderes, weil ich noch heute spüre, was dieses Jahrzehnt für einen gewaltigen weltweiten Umbruch darstellte. Es war eine bunte Zeit voller Hoffnung, neuer Musik, sozialer Freiheit und großer Träume, die bis heute stark nachwirken und ein Gefühl von unschuldiger Aufbruchstimmung wecken, wenn ich daran denke. So haben meine Kollegin Heide Jensen und ich uns entschlossen, gemeinsam noch einmal eine Reise in die Vergangenheit zu starten und aus dem vielen Gesprächsstoff, die dieses Jahrzehnt noch zu bieten hat, über Themenbereiche, die uns aus der Kindheit in besonderer Erinnerung geblieben sind, zu sprechen. Natürlich gibt es zu jedem Kapitel die passende Musik aus unserer Playlist. Sie werden überrascht sein, welchen erinnerungsvollen, informativen, unterhaltsamen und manchmal auch kritisch stimmenden Wiedererkennungswert unser nostalgischer Rückblick für Sie bereithält. Ich beginne mit dem ersten Kapitel, das ich Süße Verführung nenne. Was heute selbstverständlich ist, galt damals noch als etwas ganz Besonderes. Was ich meine, sind unsere Schlickersachen in den 60ern. Denn Süßigkeiten gab es in diesem Jahrzehnt nicht jeden Tag, weil das Geld knapp war und die Kostbarkeiten für den Sonntag oder zum Geburtstag aufgespart wurden. Wir achteten deshalb in Wertschätzung auf jedes einzelne Stück und hüteten unsere kleinen Schätze so lange, bis wir sie bewusst genießen und damit unseren persönlichen Glücksmoment erleben konnten. Auf die Kids in der Gegenwart mag meine Beschreibung befremdend klingen. Für mich aber gehören die sorgfältig eingeteilten Naschereien ohne ständige Verfügbarkeit auch heute noch zu einem Stück meiner Kulturgeschichte, die mich weniger an Verzicht, mehr an Magie erinnert, wenn ich kultige Naschereien wie Schokolinsen, Nappos, Lollis, Kuhbonbons, Lakritzstangen, Gummibären und die ersten Kaugummis so lange im Mund behielt, bis ich diesen Zauber in meinem Kinderherz voll ausgekostet hatte. Und wissen Sie, was das Wunderbare daran ist? Ich kann diesen Zauber immer wieder lebendig werden lassen. Wenn ich mich an die süßen Verführungen aus meiner Kindheit erinnere, spüre ich auf meiner Zunge das Prickeln der Ahoi-Brause, die nach Waldmeister oder Himbeeren schmeckt. Ich sehe die Schleckmuschel auf meinem Nachttisch liegen, eine farbige Plastikmuschel, in deren Gehäuse mich die köstlich süße Kombination aus Fettzucker und Honig erwartete und die man getrost ablegen und auch getrost am nächsten Tag weiterlecken konnte. Nicht zu vergessen die kalte Schnauze, auch kalter Hund genannt, geschichtete Butterkekse in einer festen Kakaomasse, himmlisch, ein Kuchen, der auf keiner Geburtstagstafel fehlen durfte. Wenn ich heute auf die Süßigkeiten der 1960er Jahre zurückblicke, sehe ich mehr darin als nur Zucker und bunte Farben. Es ist der melancholische Blick auf eine Epoche, die im Rückspiegel der Zeit für mich immer einen goldenen Schimmer behält. Das ungeduldige Drehen am Kaugummiautomaten oder das sorglose Abzählen von Pfennigen am Bütchen waren Rituale einer Kindheit, die frei von der heutigen Reizüberflutung waren. Diese Leckereien stellten den süßen Treibstoff einer unbeschwerten Jugend dar. Mit dem Verschwinden vieler dieser Marken ist auch ein Stück dieser Unschuld unwiderruflich verloren gegangen. Was bleibt, ist der süß-saure Nachgeschmack der Sehnsucht nach einer guten alten Zeit, die so nie wiederkehrt. Trotz allem verspüre ich gleichzeitig Hoffnung, dass meine Enkel, wenn ich ihnen über die minimalistische Lebensweise und den damit verbundenen positiven Gefühlen aus dieser Zeit erzähle, sie verstehen, dass man dem Konsumterror und der medialen Manipulation von heute mit der Einfachheit des Seins und einem kritischen Verstand durchaus Instrumente an die Hand geben kann, die dem Moloch der Oberflächlichkeit Paroli bieten. Und das ist gut so. Bevor meine Kollegin Heide Jensen gleich das nächste Kapitel aus den 60ern aufschlägt, hören wir noch kurz einen Ausschnitt aus Sugar Sugar von den Archies.

Dein nostalgischer Rückblick, Sigi, auf die 60er hat natürlich auch bei mir eine Menge Kindheitserinnerungen wachgerufen. Erlebnisse an Schule, Freunde, Musik oder Butze bauen. In der Freizeit spielten wir Mädchen auf der Straße Federball, Hinke-Pinke, Hüppekästchen mit Stein auf einem Bein, Rollschuhfahren war angesagt und natürlich alles auf der Straße, Versteckspielen in Stroh und Heu. Seilspringen war angesagt und Gummitwist natürlich auch. Alles auf der Straße, heute undenkbar. Die Jungs spielten Fußball auf der Wiese, fuhren beim Bauern mit Trecker, bauten Flitschen oder Schleudern, gebastelt aus Holz-Ys mit zwei Gummibändern und so einen Lederlappen, den macht man aus der alten Schuhsohle und schossen aufeinander mit Eicheln und Kastanien. In den Ferien ging es morgens raus. Freunde warteten natürlich schon mittags kurz zum Essen rein und wenn es dunkel wurde, mussten wir wieder zu Hause sein. Mit Hammer und Nägel ging es zum Butzebauen bei irgendwem im Garten, aber unverletzt zurück. Das war die Devise und ist doch klar, oder? Um nach einer Woche darin zu übernachten, natürlich mit Taschenlampe. Im Winter wurden 5, 6 Schlitten zusammengebunden, den Berg runtergedüst, bis es dunkel wurde. Und immer war zwischendurch Gummitwist angesagt, weil mindestens 3 immer Lust hatten. Dazu passt jetzt Let's Twist Again.

Liebe Hörerinnen und Hörer von US Radio 104,8, im nächsten Kapitel wird's feucht. Denn es geht um das Trinkverhalten in den 60ern. Zu diesem Thema ist mir eine Geschichte über unseren Postboten, der regelmäßig sein Körnchen in unserer Küche einforderte, in Erinnerung geblieben. Inge, ich brauche erstmal einen Schnaps, damit mein Fahrrad und ich noch die nächsten Haushalte versorgen können. Meine Mutter konnte schlecht Nein sagen und bekam ihre Quittung dafür nach einigen Wochen des stillen Einverständnisses, als die Ehefrau des Postillons sie zur Rede stellte und der Gönnerschaft ein Ende bereitete. Als stiller Beobachter dachte ich mir, da kann ich mich noch sehr genau dran erinnern, was für ein Theater, die saufen doch alle. Denn in den 1960er Jahren war der Alkoholkonsum in Deutschland gesellschaftlich stark verankert und deutlich normalisierter als heute. Bier und Spirituosen gehörten zu vielen Arbeitsplätzen, Feiern und Familienanlässen wie selbstverständlich dazu. Und der Pro-Kopf-Verbrauch an reinem Alkohol erreichte in diesem Jahrzehnt Rekordwerte. Bier während der Arbeitszeit oder sogar in den Pausen war weit verbreitet und wurde selten kritisch gesehen. Ob auf der Baustelle oder im Büro oder im Betrieb, eine Flasche Bier oder ein Korn am Arbeitsplatz oder zum Mittagessen galten in vielen Branchen als normaler Teil der Verpflegung. Unter dem Aspekt gesellschaftlicher Akzeptanz war öffentlicher Alkoholkonsum bei Festen, im Restaurant oder im Verein also ein zentraler Bestandteil des sozialen Lebens. Bier war das absolute Alltagsgetränk Nummer 1 und verzeichnete massive Verkaufszahlen, gefolgt von Spirituosen und Wein wie klassischer Korn, Schnaps oder Liköre, die zu Feiern oder als Digestiv gereicht wurden. Fruchtbowlen mit Dosenpfirsichen waren die Stars auf jeder Kaffeetafel. Klassiker wie Fanta, Cola und das in den 60ern populär gewordene Instant-Kakaopulver Nesquik dominierten den Kinder- und Jugendbereich als alkoholfreie Alternativen. Sollte man zumindest denken, wenn es nicht in etlichen Haushalten auch anders zugegangen wäre. Kinder, ihr müsst mehr Obst essen. Diese Ansage der Eltern ließ sich so manches Kind nicht zweimal sagen und vertilgte die mit Kellergeister, Korn oder Weinbrand angesetzten Früchte für die Erdbeerbowle unter der Prämisse gesundes Essen. Auch die in Eierlikör getunkten Salzstangen als Nachtisch ignorierten die Erwachsenen weitestgehend. Zudem war es absolut üblich, Kinder am Schaum vom Bier des Vaters nippen zu lassen, um sie an den Geschmack zu gewöhnen. Die gesundheitlichen Schäden von Alkohol auf die Gehirnentwicklung von Kindern waren medizinisch noch kaum im Bewusstsein der breiten Masse verankert. Kulturhistoriker schreiben darüber, dass Kinder in den 1960er Jahren gefühlt frei zugänglich Alkohol trinken konnten. Das lag primär an einer extrem gesellschaftlichen Normalisierung, lückenhafteren Kontrollen und gesetzlichen Grauzonen. Was nicht schaden kann, zu diesem Kapitel unseres nostalgischen Rückblicks ist ein ironischer Abschluss mit dem Lied von Gus Backus aus dem Jahr 1962, Trink, Trink, Brüderlein, Trink, aus dem wir jetzt einen Ausschnitt hören. Musik.

In den großen Ferien ging es später ins Zeltlager. Mit Schlafsack, Luftmatratze, Taschenlampe und natürlich mit der Mundorgel. Von den Pfadfindern der Kirche oder Sportvereinen organisiert. Ob Diemel-Talsperre oder Ameland, vielleicht die Mayburg noch, das war unterschiedlich. Wir freuten uns riesig. Am Lagerfeuer wurde mit Klampfe gesungen, natürlich mit der kleinen lila Mundorgel, wurden Räubergeschichten erzählt, was unser Gemeinschafts- und Wir-Gefühl noch verstärkte. Rainer hat mir aus dieser Zeit seine Erlebnisse erzählt, vom Strohlager im alten Kotten mit Donnerbalken, das war ein Balken zum Draufsetzen zwischen zwei Bäumen zum Festhalten, darunter eine Grube, die hinterher wieder zugeschüttet wurde. Der Balken wurde zu gerne angesägt und beim Draufsetzen landete man in der ganzen Schiete. Die Täter lagen auf der Lauer und hatten ihren Spaß. Ich glaube, erst ab 68, 69 gab es Toilettenhäuschen. Und beim Zelten so ab 10 Jahren mit ca. 40 Kindern und Jugendlichen reisten die Mütter meist mit, die unser Essen kochten. Abwaschen und Tischdecken mussten wir natürlich alles selber machen. Ein unvergessliches Erlebnis war den Heiligen Geist kriegen. Und das war, wer mit offenem Mund nachts schlief, kriegte von den großen Zahnpasta in den Mund gespritzt. Das war eine große Schweinerei im Schlafsack, könnt ihr euch vielleicht vorstellen. So viel Spaß haben immer die Nachtwanderungen gemacht. Und Taschengeld verdienten wir oder zum Verdienen oder Aufbessern, das mussten wir selber machen, durch Zeitung austragen oder Kartoffeln suchen. Passt da nicht besser aus der Mundorgel als, wer hat die Kokosnuss geklaut?

Liebe Hörerinnen und Hörer von US Radio 104,8, ich beginne jetzt mit dem fünften Kapitel unseres nostalgischen Rückblicks auf die 60er, das den Titel Aufklärung trägt. Es gibt wohl kaum ein Thema, das mit den 60er Jahren so in Verbindung gebracht wurde und für so viel Aufregung sorgte wie die Aufklärungswelle. Denn bis 1965 war Sexualität ein streng tabuisierter und schamhafter Bereich, deren Mauern der Prüderie erst Pioniere wie der Journalist Oswald Kolle und die Unternehmerin Beate Uhse mit Aufklärungsfilmen, Büchern und Fachgeschäften durchbrachen. Auf einmal flimmerten nackte Tatsachen über die Leinwand und lockten zum Beispiel 1968 mit Kolles ersten Film Das Wunder der Liebe allein in Deutschland rund 6 Millionen Kinobesucher in die Säle und machten das Werk damit zu einem der erfolgreichsten deutschen Nachkriegsfilme. Nichtsdestotrotz wurde bei jeder Brief- und Paketzustellung mit einem Poststempel aus Flensburg ein verstohlener Blick nach links und rechts geworfen, dass nur niemand mitbekam, dass der Empfänger sich etwas aus dem weltweit ersten Sexfachgeschäft von Beate Uhse bestellt hatte. Die deutsche Pilotin und Unternehmerin revolutionierte die Sexualmoral in Deutschland, trug zur Enttabuisierung bei und schuf einen europaweiten Konzern. Nun war auch Schluss mit den verschämten Versuchen der Eltern, ihre Kinder aufzuklären, indem man ihnen klammheimlich die mit schlichten Schwarz-Weiß-Zeichnungen ausgestattete Lektüre »Woher kommen die kleinen Jungen und Mädchen?« auf den Nachttisch legte. Denn 1969 veröffentlichte die Bundeszentrale für gesundheitliche Aufklärung im Auftrag von Gesundheitsministerin Grete Strobel den Sexualatlas für den Schulunterricht und löste wegen seiner rein biologischen, nüchternen Darstellung eine heftige gesellschaftliche Debatte aus. Als Sprachrohr der Jugend in Sachen Sexualität etablierte sich allerdings die Jugendzeitschrift Bravo, in der der berühmte Dr. Sommer ab 1969 eine Beratungsrubrik für junge Menschen einrichtete und Fragen zu Liebe, Körper und Pubertät beantwortete. Wenn man im Internet die Begriffe Dr. Sommer und Bravo eingibt, bekommt man übrigens Folgendes zu lesen. Zitat Anfang. In einer Zeit, in der Eltern und Schule oft sehr streng waren, gab die Bravo den jungen Leuten das Gefühl, verstanden zu werden. Statt dröger medizinischer Fachbegriffe gab es Antworten auf Augenhöhe in einer verständlichen Sprache ohne Verklemmung. Die Teenager konnten anonym ihre tiefsten Sorgen und Nöte per Brief hinschicken und bekamen Hilfe. Dabei hat das Magazin stets Wert auf unabhängige, verantwortungsvolle Berichterstattung gelegt und das Thema Sexualität nicht als Tabu, sondern als natürlichen Teil des Erwachsenenwerdens behandelt. Zitat Ende. Ganz ehrlich, ich bezweifle, dass es wirklich einen Dr. Sommer gab und vermute, dass die Aufklärungsrubrik mit Fake-Fragen wie »Kann man durch Badewasser schwanger werden?«, »Ist Sex als Geburtstagsgeschenk okay?« oder »Knallt es, wenn man seine Unschuld verliert?« in schwindelerregende Höhen getrieben wurde und dem Verlag viel Geld einbrachte. Wegen der allzu offenherzigen Rubrik stand Deutschlands größte Jugendzeitschrift übrigens sogar zweimal auf dem Index. Das heißt, sowohl damals als heute sollte jeder im Umgang mit Medien seinen kritischen Verstand einschalten. Welche Musik passt zum Ende meines Beitrags zu dem Thema Aufklärung besser als Je t'aime, moi non plus von Serge Gainsbourg und Jean Baquin? Aus diesem Titel hören Sie jetzt einen kleinen Ausschnitt. Bevor meine Kollegin Heide Jensen uns wieder mit zur Volksschule nimmt, denn das ist das nächste Thema.

Ich erinnere mich noch genau an die Volksschulzeit. Früher hieß das Volksschule, heute ist ja die Grundschule. Und den alten Lehrer, Herr Marx, in der dritten, vierten Klasse, den hatte meine Mutter schon als Lehrer. Mit Rohrstock für auf die Finger, aber nur bei den Jungs. Und an einen Mitschüler, den nannten wir Hosendraht, weil er aus allen Knopflöchern, ich will nicht sagen gestunken, aber sehr unangenehm gerochen hat. Deshalb hat er seinen Spitznamen. Und Herr Marx hatte ihn richtig auf dem Kieker. Das war ganz ziemlich gemein. Und an Werner Hoffmann, der mich immer küssen wollte im zweiten Schuljahr, wenn ich mittags in meinem klapprigen Fahrrad nach Hause fahren wollte. Ich wollte das nicht. Ich fand das so eklig. Stopp gab es damals noch nicht. So habe ich gepetzt und er musste mittags 3 Wochen lang nachsitzen. Ätsch, bätsch. Das hast du davon. Auch an die Strafarbeiten, 3 Seiten, immer den gleichen Satz aufschreiben. Für Werner, ich darf Heide nicht küssen oder zur Strafe in die Ecke stellen. Wer kann sich da nicht dran erinnern? Ich hatte in der ersten, zweiten Klasse eine ganz liebe Lehrerin, Fräulein Ellgut, die vom Rosenplatz Osnabrück mit dem Bus immer nach Bissendorf fahren musste. Es gab eine alte Schule mit großem, dunklen Klassenzimmer und festen Bänken und davor sowas wie ein Tisch. Dahinter war der Kohlenkeller für den großen schwarzen Ofen für die Klassen 5 bis 8 und eine kleine neue Schule für die Klassen 1 bis 4 mit einem Klassenraum und einem kleinen Nebenraum. Dann gab es für alle 2 Plumpsklos auf dem Schulhof. Wir hatten 3 Lehrer für alle. Wenn der Lehrer den Klassenraum betrat, mussten alle aufstehen, stramm stehen, guten Morgen, Herr Marx. Antwort war knapp, setzen. Turnen war auf dem Fußballfeld FC Bissendorf, ein Spaziergang circa 2 Kilometer. Zu Fuß. Dann ging es auch zum Sportfest. Es gab keine Bundesjugendspiele, dafür aber 3-Jahr-Wettkampf, Werfen, Weitsprung, Laufen. Mit Urkunde, die natürlich eingerahmt wurde. Und den Schulweg ging es zu Fuß, später mit dem Fahrrad circa 3 Kilometer. Unterwegs holten wir uns gegenseitig ab und haben alles Mögliche ausgeheckt, uns gestritten, vertragen und auch wieder verabredet. Und wenn die Jungs die Katholen unterwegs trafen, wurden sie erstmal verprügelt. Beachtlich war, Schule fiel nie aus. Lehrer waren nie krank. Und die Mode damals, die Jungs trugen kurze Lederhosen, Strümpfe mit Strumpfbänder darunter, ja, auch für Jungs. Und Unterhosen mit Eingriff. Die Mädchen hatten ein Kleid und Rock oder Pullover, auch mit Strümpfen und Strumpfbändern am Leibchen. Das wurde vorne zugeknöpft und war weiß gerippt. Ich erinnere mich noch gut. So, und von Hitze frei zu kriegen, wurde einfach ein Feuerzeug und das Thermometer gehalten. Im Advent ging es immer zum Weihnachtsmärchen ins Osnabrücker Stadttheater. Da haben wir uns immer alle ganz schön aufgebrezelt, auch die Jungs. Und nach der 4. Klasse ging es dann zur höheren Schule in Osnabrück. Da änderte sich die Zeiten. Dann gab es Tanzkurs, Jugendbühne im Theater und so weiter und so weiter. Volksschule damals und heute undenkbar. Und was gibt es dazu? Natürlich singt Manuela, ich gehe noch zur Schule.

Liebe Hörerschaft von US Radio 104,8, ich möchte Ihnen im letzten Kapitel aus unserer Zeitreise in die Vergangenheit noch einige prägende Eindrücke mit auf den Weg geben. Das Dorfleben in den 60er Jahren war stark von der Landwirtschaft geprägt und fand oft in beengten, aber engen familiären Strukturen statt. Es war eine Zeit des Umbruchs. Traditionelle Bräuche, das Miteinander im Tante-Emma-Laden und sonntägliche Kirchgänge trafen auf erste Modernisierung wie den Einzug des Fernsehers in unsere Wohnstuben. Der Tagesablauf auf dem Land war mit harter Arbeit verbunden und folgte dem Rhythmus der Natur. Viele Familien lebten vom Haupterwerb der Landwirtschaft, wobei die Arbeit oft in Großfamilien, das heißt mehrere Generationen unter einem Dach, organisiert war. Im Gegensatz zu uns Dorfkindern mussten die Hofkinder schon in frühem Alter mit auf die Felder und auch im Stall mit anpacken. Neben der Landwirtschaft prägten kleine dörfliche Handwerksbetriebe wie die Dorfschmiede, der Schuster oder der Bäcker die lokale Versorgung. Auch im Malerbetrieb meiner Eltern, die zur Nachkriegsgeneration gehörten, ging es hauptsächlich darum, mit minimalistischen Bedürfnissen etwas aufzubauen, um die Familie zu versorgen. Ganz wichtig war in unserem kleinen Ort die Dorfgemeinschaft, die sehr eng miteinander verbunden war. Man kannte und half sich, sei es bei der Ernte, beim Hausbau oder bei Hausschlachtungen. Und als Ausgleich traf man sich in sozialen Treffpunkten wie dem Wirtshaus um die Ecke, dem zentralen Raum für Männergespräche, Stammtische und gemeindepolitische Diskussionen, in das wir als Kinder sonntags manchmal mitgenommen wurden und uns auf die Aussicht freuten, unsere Lieblingslimonade Fanta oder Bluna oder Sinalco zu bekommen. Der sonntägliche Kirchgang war für viele Familien Pflicht und ein gesellschaftliches Ereignis. Auch Schützen- und Gesangvereine stärkten das Zusammengehörigkeitsgefühl. Mein absoluter Lieblingsplatz außerhalb der Natur war mit weitem Abstand der Tante-Emma-Laden in der Nachbarschaft. Ein kleines, gemütliches und enges Geschäft, in dem die Inhaberin persönlich hinter der Holztheke stand. Im Verkaufsraum lag ein Geruchsmix aus Kaffee, Gewürzen, Seife, Tabak und frischem Brot in der Luft. Es gab lose Lebensmittel, Butter aus dem Block, Mehl, Milch in Flaschen sowie kleine Haushaltswaren wie Schuhcreme oder Nähgarn. Das alles ohne Selbstbedienung. Man nannte seinen Wunsch und die Ware wurde von Tante Lotte auf der alten mechanischen Waage abgewogen, in Papiertüten eingepackt oder aus dem Regal geholt. Wer kein Bargeld dabei hatte, ließ den Einkauf einfach auf das hauseigene Heftchen schreiben. Wenn meine Mutter mich zum Einkaufen losschickte, ließ ich mir das nicht zweimal sagen, denn der Kinderbonus bestand oftmals aus einem Bonbon oder einer Scheibe Wurst für den Heimweg. Ja, ja, der gute alte Tante-Emma-Laden, in dem man sich für wenige Pfennige oder Cents einzelne Süßigkeiten aussuchen und eine bunte Tüte zusammenstellen konnten, wird im Rückblick wahrscheinlich auch von vielen Erwachsenen vermisst, die dort Dorfklatsch austauschten und das Gefühl vermittelt bekamen, dass sich jemand Zeit für sie nimmt. Ich denke noch heute gerne an diese Zeit zurück, weil man Aufbruchstimmung an jeder Straßenecke spürte. Dazu eine unbeschwerte Leichtigkeit, weil die Zukunft uns keine Angst machte, sondern uns faszinierte. Wir echte Gemeinschaften genossen, weil wir uns draußen ganz ohne Verabredung per Smartphone trafen. Ich denke an sorglose Tage, an denen die Welt einfacher, überschaubarer und voller Möglichkeiten schien. An lange Haare und Jeans. Unser Statement gegen Spießigkeit, unsere Rebellion im Kleinen. Und dann dieser Sound vom magischen Vinyl, der knisternden Schallplatte, die den Soundtrack unserer Freiheit mit den Beatles und Rolling Stones in Dauerschleife wiedergab. Meine Erinnerungen sind ein bleibender Wert im Alter, zu dem ich ganz klar feststelle, damals hatten wir vielleicht weniger auf dem Konto, aber Rock'n'Roll im Blut, den Duft von Freiheit in der Nase und Träume, die größer waren als die Welt. Liebe Hörerschaft, mit diesem Satz beende ich unseren nostalgischen Rückblick. Vielen Dank, dass Sie heute mit uns auf diese wunderbare Reise in die 1960er Jahre gegangen sind. Bewahren Sie sich den Zauber dieser Zeit im Herzen, bleiben Sie neugierig und vor allem hören Sie gut zu. Als Verbeugung vor diesem Jahrzehnt spielen wir,
das heißt Heidi Jensen und ich, den Klassiker I Can't Get No Satisfaction von den Rolling Stones. Dreckig, direkt, roh und energiegeladen besticht der Song durch Keith Richards legendäres dreitöniges Gitarrenriff, Mick Jaggers spöttischen Gesang und einer Mischung aus Konsumkritik, Weltschmerz und sexueller Frustration noch heute. Ein Hit, der auf keiner Party fehlen durfte und als meistgespielte Scheibe aus den 60er Jahren gilt.

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1: Weiter geht es bei Querbeet mit einem Beitrag unserer Kollegin Brigitte Finke-Borgel, in dem sie über die Gefährdung durch Giftpflanzen bei Weidetieren und Kindern spricht. Ihr anschließender Musikwunsch ist I Was Born to Love You von den Queen.
2: Hallo liebe Hörer, mögen Sie auch Esel und Pferde? Dann achten Sie bei Spaziergängen sicherlich auf diese Tiere, wenn Sie an Wiesen vorbeikommen. Besonders interessant ist es, wenn man mit jüngeren Kindern unterwegs ist, denn sie lieben es in der Regel, Tiere zu füttern. Das macht ja auch Spaß. Man rupft etwas Grünzeug oder schön blühende Blumen am Wiesenrand oder bricht einen grünen Zweig vom Busch ab. Hält man es dann durch den Zaun, kommen meistens Pferd oder Esel langsam neugierig näher. Wenn man dann noch ein wenig Geduld und Ruhe aufbringt, fressen sie einem vielleicht direkt aus der Hand. Ein schönes Foto zur Erinnerung kann auch noch schnell erstellt werden. Wer jedoch aufmerksam unterwegs ist, entdeckt häufig ein Schild am Zaun mit der Aufschrift »Bitte nicht füttern«. Und das sollten Sie ernst nehmen, denn es geht um die Gesundheit der Weidetiere. Was viele Ausflügler nicht wissen, an den Wiesenrändern können heimische oder auch invasive Pflanzen wachsen, die für die Tiere hochgiftig sind. Pferde- oder Eselhalter haben häufig mit viel Aufwand solche Pflanzen von der Wiese verbannt und dann vorsichtshalber noch so ein Fütterungsverbotsschild am Zaun angebracht. Es gibt eine ganze Reihe solcher giftiger Pflanzen. Die Liste ist einsehbar im Internet beim Niedersächsischen Ministerium für Ernährung, Landwirtschaft und Verbraucherschutz. Zu den giftigsten dieser Pflanzen zählen Bittermandel, Kirschlorbeer, Eiben und Koniferen, die Engelstrompete, Ginster, Goldregen, Johanniskrautgewächse, Zypressen, Oleander und Rhododendren. Zuhörer, die sich schon ein wenig mit dem Thema beschäftigt haben, vermissen nun sicherlich noch das bei uns äußerst stark verbreitete Jakobskreuzkraut. Es blüht in einem sehr schön leuchtend gelben Farbton und ist leicht an den 13 Blütenblättern zu erkennen. Immer wieder mal ist es sogar direkt auf der Weide zu sehen, denn es lässt sich nur sehr schwer dauerhaft entfernen. Solange die ansehnlichen Blumen dort in der Erde stecken, enthalten sie starke Bitterstoffe, die Pferd und Esel davon abhalten, diese giftigen Blumen zu fressen. Wenn sie jedoch abgerupft und angetrocknet zum Fressen angeboten werden, sind diese Bitterstoffe bereits verflogen. Das Gift bleibt jedoch voll wirksam. Leider findet man das Jakobskreuzkraut auch häufig an Stellen, wo ein Erdaushub, zum Beispiel bei Neubauten, abgekippt wird. Dort siedelt sich das sehr schnell an. Das Fatale beim Jakobskreuzkraut ist die kumulative Wirkung. Das heißt, das Gift baut sich nicht im Körper ab, sondern die Schäden in der Leber summieren sich unumkehrbar im Laufe des Lebens. Ganz egal, ob auf einmal viel oder über einen längeren Zeitraum hinweg ganz wenig davon gegessen wurde. Auch für Kinder, die leicht von der schönen Blüte angezogen werden, ist diese Pflanze hochgiftig. Sie wirkt hier genauso leberschädigend wie bei den Tieren und ist außerdem als krebserregend und erbgutschädigend eingestuft. Schon kleine Mengen führen zu Magen-Darm-Beschwerden und Übelkeit. Daher ist es wichtig, kleinen Kindern so früh wie möglich zu erklären, dass sich gelbe Blumen nicht zum Spielen für die Matschküche eignen und dass man auch keine Tiere damit füttern darf. Das Gift kann in geringen Mengen auch über die Haut oder kleine Schürfwunden aufgenommen werden. Manche reagieren mit Hautreizungen, Rötungen und Bläschen. Daher ist es auch problematisch, dass man das Jakobskreuzkraut sogar auf dem Gelände von Kitas oder Spielplätzen findet. Gerät es zum Beispiel getrocknet mit in Tees, sind die Giftstoffe immer noch aktiv. Natürlich gilt das auch für Heu, das im Winter an die Tiere verfüttert wird. Findet man dort noch getrocknete Reste von diesem Kreuzkraut, dann ist das immer noch sehr giftig. Leider lässt sich das Jakobskreuzkraut nur äußerst schwer langfristig entfernen. Im Grunde muss es samt Wurzeln ausgegraben und dann verbrannt werden. Am besten trägt man dabei sogar noch Handschuhe. Mit diesen grundlegenden Infos wünsche ich Ihnen, liebe Hörer, in Zukunft unbeschwerte Ausflüge. Und wenn Sie an einer Tierwiese vorbeikommen, versuchen Sie doch mal, Pferd oder Esel mit ruhigen Worten und einer ausgestreckten Hand ohne Grün anzulocken. Ich wünsche Ihnen dabei viel Spaß, Geduld und Erfolg. Einen schönen, geruhsamen Abend und viele tolle Fotos von unterwegs wünscht Ihnen Brigitte Finke-Borgelt auf 104,8 US Radio.

0: Liebe Hörerinnen und Hörer von US-Radio 104,8, wenn Sie wissen möchten, wann und wo in Osnabrück was los ist, dann fragen Sie unsere Kollegin Heide Jensen. Denn Heide macht nicht nur Radio, sondern ist auch eine der bekanntesten Stadtführerinnen in unserer Heimatstadt. Heide, was hast du uns heute an Kulturtipps mitgebracht? Was kannst du uns für die nächste Zeit empfehlen? Ich bin schon ganz gespannt darauf.
1: Seit 5 Jahren gibt's in Theater Beach noch bis zum 5. September Sommerfeeling vorm Theater zum Entspannen mit Live-Musik, kühlen Drinks im Liegestuhl und tollen Veranstaltungen. Ein Angebot für alle. Höhepunkt der 25. August Beats and Business, der 26. Karaoke für alle, die selbst mal auf der Bühne stehen wollen, um ihr Gesangstalent vor Publikum zu präsentieren. Flyer gibt es in der Touristinformation. 21. bis 23. August gibt es buntes Treiben im historischen Markt auf dem Kirchplatz in Bad Essen, ein Zauber der Vergangenheit. Und 3 tolle Velo-Ausflüge für den Sommerausflug auf 2 Rädern rund um Osnabrück. Alle führen ans Wasser auf der Wallenhorst-Tour, der Osnabrück-Tour und der Düte-Tour. Mehr im Tourenportal auf osnabrück-land.de. Am 21. bis 23. August der Dümmerbrand in Hüde und Lemmenbruch. Großes Seefest mit Familienprogramm. Höhepunkt die spektakuläre Drohnenschau am Samstag um 22 Uhr und das Brillantfeuerwerk auf dem See um 22.15 Uhr. Theaterfest am 29. August 14 bis 22 Uhr mit Highlights aus der Spielzeit und vom Symphonieorchester. Kulturwochenende ist am 28. und 29. August mit Kulturnacht, facettenreiches Programm Kulturentdecken an mehr als 20 Orten. Samstag, der 22.8. feiert die Berufsfeuerwehr in Osnabrück, Noppenburger Straße und Nordstraße mit spannenden Einblicken und Familienprogramm. Premiere ist am Sonnensee das Open Air vom 21. bis 23. August in Bissendorf. Abwechslungsreiches Programm mit Live-Musik, Essen, Cocktailbar, 1000 Lichter, Illumination und Familientag. Eintritt ist frei. Es gibt noch einen Bewegungssommer im Stinkel vom 17.8. bis zum 13.9. am Wahlsonntag. 4 Wochen, 10 Stationen und 43 Angebote, meist draußen mit Inlineskater, Taekwondo, Frauenfitness, Radtouren, Sport für Ältere, alles für lau. Motto: Bewegungsangebote kennenlernen ohne Anmeldung und ohne Kosten. Infos und Ausleihe von Sportgeräten unter sport-vernetzt.barkos.de. Der Verein zu Fuß organisiert Sonntag, 23.8. ab 13 Uhr eine Demo der besonderen Art. Eine kostenlose Bustour, die den Unsinn der Neumarktumfahrung über die Johannesfreiheit erlebbar machen will. Kostenlose Fahrt in gemietetem Reisebus, trifft 13 Uhr an der Bushaltestelle Wittekenstraße vor der Sparkasse. Gegen 13.45 Uhr findet die Kundgebung statt im Restaurant Zinnober. Da steht das Motto: Freiheit für Johannes Freiheit. Und last but not least, geht doch wieder mal ins Moskaubad schwimmen. Die feiern nämlich gerade 100 Jahre Geburtstag. Wie heißt es so schön? Lieber im Wasser baden als in Arbeit schwimmen. So, jetzt gibt's Alphaville, Marianne Gold, David Guetta und Evermax mit Forever Young.

Liebe Hörerinnen und Hörer von US Radio 104,8, das war Querbeat mit den Sendeverantwortlichen Heidi Jensen, Brigitte Finke-Borgelt und mir, Sigio Borg-Refenkemper. Jeden dritten Dienstag im Monat sind wir on air, das nächste Mal also wieder am 15. September. Einer von uns ist dann an diesem Platz mit neuen Themen, Lieblingsmusik und einem Interview. Das Querbeat-Team wünscht der Hörerschaft einen schönen Abend und bedankt sich ganz herzlich, ganz, ganz herzlich, ich wiederhole mich gerne nochmal, bei Frank Paul, der unermüdlichen Einsatz für unsere Sendung leistet. Ob die Bereitstellung, Zusammenstellung der Playlist, ob es der Schnitt ist, jedwede Unterstützung. Frank ist immer für uns da. Und wir hoffen, Frank, dass du noch lange, lange gesund bleibst und uns nicht nur aus egoistischen Zwecken erhalten bleibst, sondern als deine Person, so schätzen wir dich und so lieben wir dich. 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Bis dahin, wir freuen uns auf Sie, auf Euch. Wir sind Jürgen Borg-Refenkemper. Alles Gute und bis bald.

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1: Ich bin Babette Büchner. Schon dreimal wurde die Regelung verlängert. Nun hat Bundesinnenminister Alexander Dobrindt offiziell bei der EU-Kommission angemeldet, dass die Kontrollen an den deutschen Außengrenzen weitere 6 Monate laufen sollen. Wenn die EU-Kommission nicht widerspricht, gilt die nächste Verlängerung bis Mitte März 2027. Dobrindt hatte den Schritt schon Ende Juli angekündigt, als zehntausende Migranten in die spanische Exklave Ceuta in Nordafrika gestürmt waren. Wenig Regen und viel Hitze. Die deutschen Landwirte haben in diesem Sommer eine deutlich kleinere Ernte eingefahren. Der Deutsche Bauernverband rechnet unter anderem mit einer unterdurchschnittlichen Getreidemenge von knapp 42 Millionen Tonnen.
2: Nicht nur um die Getreide- oder Gemüseernte steht es schlecht. Die Trockenheit führt auch zu Nachschubproblemen beim Tierfutter. Vor allem im Süden und im Westen Deutschlands gibt es schwache Ernten. Der Standort habe in diesem Jahr über den Ertrag entschieden, wie selten zuvor, sagte Bauernpräsident Ruckwied. Teils sorgte die Trockenheit sogar für einen Totalausfall. Vielen Höfen geht es schlecht. Der Verband fordert finanzielle Hilfen aus der Politik. Mit akuten Folgen für die zuletzt bereits gestiegenen Verbraucherpreise rechnet die Branche aber erstmal nicht. Ursula Winkler, Nachrichtenredaktion.
1: Schon wieder hat es einen Zwischenfall am Münchner Flughafen gegeben. Gestern Abend hat ein Flugzeug dort die Landebahn verfehlt. Das hat die Lufthansa jetzt bestätigt. Alle Passagiere blieben unverletzt.
3: Bei dem Vorfall wurde die Beleuchtung am Anfang der Landebahn beschädigt. Wieso der Airbus zu früh aufgesetzt hat, ist bislang unklar. Die Bundesstelle für Flugunfallsicherung hat sich der Sache angenommen. Erst am Samstag war eine Boeing der Fluggesellschaft Vietnam Airlines beim Start über das Bahnende hinausgefahren, weil sie zu langsam war. Das Flugzeug konnte zwar gerade noch so abheben, musste aber 2 Stunden später beschädigt wieder in München landen. Aus München, Pia Wegner.
1: Die Zahl der Ebola-Erkrankten und Toten in der Demokratischen Republik Kongo steigt weiter schnell. Seit Mai sind schon mehr als 5000 Fälle bestätigt, teilte die WHO jetzt mit. Fast die Hälfte von ihnen starb. Experten befürchten, dass viele Fälle außerdem gar nicht registriert werden.
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Guten Abend, liebe Hörerinnen und Hörer hier auf OS Radio 104,8. Guten Abend, liebe Jazzfreunde. Ja, Dienstag 19.03 Uhr, Jazz Time auf OS Radio. Und heute öffne ich wieder das Fenster zur Welt des Jazz. Am Mikrofon hören Sie Gerd Maibauer.

Heute geht es um das Instrument des Jahres 2026. Und das ist, Überraschung, das Akkordeon. Ja, was ist denn das für ein Jazzinstrument? Und wir wollen uns einmal anschauen bzw. anhören, was dieses Instrument im Jazz uns rüberbringt. Und dazu muss ich sagen, dass es nicht mein Lieblingsinstrument ist und im Jazz ihm möglichst aus dem Wege gehe. So ist mein Plattenbestand zu Hause begrenzt und ältere Aufnahmen fehlen vollständig. Häufiger zu hören ist das Akkordeon eigentlich erst seit den 1990er Jahren mit dem Aufkommen des französischen Akkordeonisten Richard Galliano. Und mit einem Franzosen fange ich auch an, und zwar mit Vincent Perani, 1980 geboren, somit 30 Jahre jünger als Galliano. Dancers in Love aus der Duo-CD mit Emile Parisien. Hat einen richtig schönen Namen für einen Franzosen. Dancers in Love von Duke Ellington.

Sopransaxophon und das Instrument des Jahres, das Akkordeon, zusammen. Klingt richtig gut. Vincent Pirani am Akkordeon, Émile Parisien, Sopransaxophon. Pirani spielt das Akkordeon mit französischem Einschlag in seiner Spielweise. Es gibt ja unglaublich viel unterschiedliche Bauweisen des Akkordeons und auch seine Spielweisen unterscheiden sich häufig nach der Länderherkunft der Interpreten. Etwas schlanker im Ton und mit flüssigem Spiel hantiert der polnische Akkordeonist Cezary Paciorek im Quartett des Saxophonisten Zbigniew Namyslowski. Bob Berek heißt der Titel, da geht es um einen der polnischen Nationaltänze, den Oberek, gespielt in Bebop-Manier, also Bob Berek.

Ja, einen Popularitätsschub bekam das Akkordeon im Jazz in den letzten 10 bis 15 Jahren. Das Instrument taucht seitdem in vielen Nachwuchsgruppen auf und auch in Bands regionaler Bedeutung überall. So auch in der Band des westdeutschen Schlagzeugers Andy Gillmann. Der Akkordeonist ist Heinz Hox. Der Titel heißt Wupperfado.

Die Band von Andy Gillmann mit Heinz Hocks am Akkordeon und an der Gitarre hörten wir Joshua Stephan. Akkordeon, wie man es heute öfter hört, populärer, seichter Jazz, eine recht unbedeutende Musik. Und mit dem Akkordeon geht die Musik auch gleich in eine ganz andere, meistens etwas jazzfernere Richtung. Das erinnert mich an einen früher sehr populären Akkordeonisten im Jazz, Art von Damme. In den 1950er Jahren nahm er viele Platten auf in Zeiten des Cool Jazz, aber im Niveau darunter mehr Barmusik. Obwohl er in den 1960er Jahren noch einmal, und das ausgerechnet bei MPS, eine Reihe LPs veröffentlichte, hatte er es nicht einmal in das Jazzbuch von Joachim Ernst heißt er, glaube ich, Behrendt geschafft. Also wer von euch etwas von Art von Damme hören möchte, der höre doch an den jeweiligen Dienstagen Easy Listening und da läuft immer etwas mal von ihm. Das Akkordeon findet man auch häufiger in Big Bands, so als besonderen Sound, nicht? So im Maria Schneider Orchestra, A Potter's Song, das ist eine Hommage an eine Jazzmusikerin, die gleichzeitig Keramikkünstlerin ist, beziehungsweise war, ich glaube, die lebt nicht mehr. Das Akkordeon spielt Gary Versace.

Das Maria Schneider Orchestra. Gary Versace spielte Akkordeon. Eine Aufnahme vom August 2014. Und jetzt habe ich einen Veranstaltungshinweis. Das ist aber noch etwas entfernt. Ich sage es aber trotzdem schon mal. Am Donnerstag, den 10. September im Blue Note, da geht es endlich mal wieder los mit einem qualitativ hochwertigen Jazzabend, veranstaltet vom neuen Jazzclub. Da kommt das Pablo Held Trio und mit ihm als Gast der amerikanische Saxophonist Emilio Modeste. Donnerstag, 11. September. So, weil das Akkordeon, um das geht es ja in dieser Sendung, oder ähnliche Bauarten überall auf der Welt gespielt werden, in Volksmusik und Hausmusik trifft man es oft auch in jazziger World Music an. In vielen Ländern hat das Instrument bzw. die besondere Bauart dann auch einen speziellen Namen, wie das Bajan in Russland oder das vor allem in Südamerika gespielte Bandoneon, ausgerechnet von einem Deutschen entwickelt, nämlich Heinrich Band. Das ist ein kleineres und damit handlicheres Instrument, mit dem man aber im Gegensatz zum Akkordeon keine Akkorde spielen kann, weil es nur Einzeltöne hat. Damit folgt jetzt ein längeres Stück aus der LP vom Total Music Meeting 1984. Eine sehr stimmige Aufnahme. Neben dem Akkordeonisten aus Argentinien, Juan José Mussolini, hören wir noch richtig schöne Soli von Hosan Yamamoto auf der japanischen Shakuhachi-Flöte. Dann Alfred Barth auf der Bassklarinette, aus Polen Krzesimir Dembski Violine und dann noch Charlie Mariano Altsaxophon und so diverse Perkussionisten. Das World Music Ensemble mit Naomi, so heißt das Stück.

Ja, wunderbar. Das war eine Aufnahme vom World Music Meeting. 11. November 1984 in Mainz hat das Ganze stattgefunden. Die Komposition Naomi hat der Mann am Bandoneon komponiert, Juan José Mussolini. So, jetzt geht es aber wieder zurück zum Anfang. Zbigniew Namysłowski mit einem anderen polnischen Tanz, wieder verändert. Kujawiak ist diesmal betroffen und bei Namysłowski und dem Akkordeonisten Cezary Paciorek heißt das Kujawiak Goes Funky.

Kujawiak goes funky. Und in der Band von Zbigniew Namysłowski haben wir da wieder einen polnischen Akkordeonisten sowieso, auch einen polnischen Geiger gehört. Das war diesmal, und ich versuche das mal auszusprechen, Maciej Strzelczyk. Gar nicht so leicht. Maciej Strzelczyk. So, das Akkordeon wird häufig sehr unterschätzt, weil oft nur wenige Möglichkeiten davon genutzt werden. Dabei hat es einen riesigen Tonumfang. Große Modelle haben Register wie eine Orgel und so kann ein Akkordeon auch klingen, wie eine Kirchenorgel, sogar täuschend ähnlich, man kann es kaum unterscheiden. Einen kleinen Vorgeschmack über Soundmöglichkeiten gibt das nächste Stück des Duos Piranis Parisien mit dem bekannten Thema St. James Infirmary. Ist aber sehr verfremdet, kann man kaum hören, erst am Schluss.

St. James Infirmary, wer es denn gehört hat. So, nun ist die Stunde auch schon bald wieder rum, in der ich einen bruchstückhaften Überblick über das Instrument des Jahres 2026, das Akkordeon im Jazz, zu geben versuchte. Wie gesagt, mein Plattenbestand ist da sehr lückenhaft. Zbigniew Namysłowski mit dem Akkordeonisten Cezary Paciorek, der übrigens auch die Kirchenorgel spielt, spielen den Kehr aus dieses Stückes. Der Schmalztango, so heißt das, die Namysłowski-Komposition wirklich, der Schmalztango. Vorher aber verabschiede ich mich. Ich bedanke mich bei Ihnen, dass Sie mir zugehört haben und würde mich freuen, wenn es Ihnen gefallen hat. Nächste Woche Dienstag zur gleichen Zeit ist wieder Easy Listening, Jazz am laufenden Band. Und ich bin Gerd Maibauer, freue mich schon auf meinen nächsten Sendetermin heute in 2 Wochen. Mal schauen, was ich dann dort mache, das weiß ich noch nicht so ganz genau. Erstmal hören Sie sich, soweit die Zeit noch reicht, den Schmalztango an. Tschüss!

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2: Ich bin Babit Büchner. Die Kontrollen an den deutschen Außengrenzen sollen um ein weiteres halbes Jahr bis Mitte März verlängert werden. Das hat Bundesinnenminister Alexander Dobrindt jetzt offiziell bei der EU-Kommission angemeldet.
3: Eigentlich sollen im Schengen-Raum die Grenzen offen sein. Doch schon seit 2 Jahren gilt das für die deutschen Außengrenzen nicht mehr. Die Bundesregierung will so die Zahl der unerlaubten Einreisen verringern. Kritik daran gibt es immer wieder. Doch jetzt kommt, wenn die EU-Kommission nicht widerspricht, die nächste Verlängerung. Innenminister Dobrindt hatte das schon vor kurzem angekündigt. Nach dem Massenansturm von Migranten auf die spanische Exklave Ceuta in Nordafrika. Aus Berlin, Thomas Brockt.
2: Hunderte Einsatzkräfte haben auch heute verhindert, dass die Flammen im belgischen Naturschutzgebiet Hohesvenn auf die deutsche Seite übergreifen. Immer mehr zum Problem wird aber der belastende Brandrauch. Die Müllabfuhr in Monschau setzte Atemschutzmasken ein. Der Brandgeruch ist inzwischen sogar bis nach Köln gezogen. Die Stadt liegt gut 100 Kilometer entfernt. Die Zahl der Ebola-Erkrankten und Toten in der Demokratischen Republik Kongo steigt weiter schnell. Seit Mai sind schon mehr als 5000 Fälle bestätigt, teilte die WHO mit.
4: Noch nicht einmal 100 Tage dauert der Ebola-Ausbruch im Kongo an. Und er ist schon jetzt der Ausbruch mit dem rasantesten Anstieg. Mehr als 5000 Fälle und fast 2400 Tote in so kurzer Zeit, das gab es im vergleichbaren Zeitraum auch nicht während des großen Ebola-Ausbruchs in Westafrika. Schlimmer noch, Experten fürchten, dass viele Fälle gar nicht registriert werden. Gerade in entlegenen Gebieten erkranken und sterben Menschen ohne Schutzmaßnahmen. Den Helfern läuft die Zeit davon. Aus Nairobi, Eva Kraftschick.
2: Für den Facebook-Konzern Meta hat in den USA ein potenziell folgenschwerer Prozess begonnen, in dem es um die Nutzung seiner Apps durch Kinder geht. Mehrere US-Bundesstaaten werfen dem Unternehmen vor, Kinder bei Facebook und Instagram bewusst verleitet zu haben. Zugleich habe Meta Risiken vor Eltern und der Öffentlichkeit verborgen. Der Konzern weist die Vorwürfe zurück.
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0: Herzlich willkommen beim Kampfkunstforum Osnabrück auf der magischen Frequenz 104,8 MHz bei OS Radio. Mein Name ist Martina Dötsch.
1: Und mein Name ist Thomas Buntrock.
2: Und bei uns ist
3: Jochen Wolfgang.
2: Vom Shenwuh, habe ich das richtig ausgesprochen?
3: Das ist korrekt ausgesprochen.
2: Okay. Was machen wir hier? Wir sind im Freien, auf der grünen Wiese und neben uns wird ganz fleißig trainiert. Was trainieren wir hier?
3: Insbesondere wird jetzt gerade Tai Chi Chuan trainiert, was halt eben auch ein Bestandteil des Kung Fu ist. Viele unterscheiden das immer sehr stark, Tai Chi und Kung Fu, und haben halt beim Kung Fu etwas ganz anderes so vom geistigen Auge, aber Tai Chi gehört zum Beispiel auch mit dazu. Es ist halt ein Teil des großen Bereiches chinesische Kampfkünste.
4: Ich habe gerade schon gesagt, wir sehen ja hier die Trainierenden. Ich habe gerade schon gesagt, so habe ich mir Kung Fu eigentlich nicht vorgestellt, weil es wirklich sieht komplett aus wie Tai Chi. Es hat so runde, fließende Bewegungen. Das ist übernehmen, annehmen, sieht gut aus. Aber wie gesagt, hätte ich mir jetzt nicht so Kung-Fu-mäßig vorgestellt.
2: Was hast du denn unter Kung-Fu vorgestellt? David Carradine oder was?
4: Nein, wie heißt denn der noch? Der
2: Bruce Lee.
4: Bruce Lee, ja, genau. Der aus dem Film. Das ist für mich so Kung-Fu, ja.
2: Okay.
3: Ja, aber tatsächlich ist es so, dass selbst wenn man Tai Chi trainiert, über die Jahre hin, immer mehr auch in diese Richtung kommen kann, wenn man das denn möchte. Ne? Also das heißt, Tai Chi ist am Anfang sehr langsam, sehr weich, rund, softe Bewegung, viel Wert wird gelegt auf Entspannung und Lockerlassen. Aber wenn man dann irgendwann diese Prinzipien dann auch verinnerlicht hat, dann kann man, wenn man das persönlich möchte, auch mehr in die Richtung gehen, okay, wie kann ich das denn im Kampf anwenden? Und im Kampf kommt man mit nur nachgeben und locker und weich und langsam nicht weiter. Da muss man halt irgendwann schon auch die etwas kraftvolleren, dynamischeren, schnelleren Inhalte trainieren und umsetzen. Und das gehört dann tatsächlich irgendwann auch mit zum Tai Chi Training. Machen aber nur noch wenige.
2: Also ich hab von chinesischen Kampfkünsten relativ wenig bis gar keine Ahnung. Ich kenne ein paar Begriffe. Wing Chun zum Beispiel. Mhm. Gibt es signifikante Unterschiede zwischen Wing Chun und Shenwuh oder Kung Fu?
3: Also Wing Chun ist zum Beispiel ein südlicher Stil, Kung Fu Stil. Und wenn wir jetzt dann nochmal ganz vorne anfangen, was ist Kung Fu? Mhm. Kung Fu als Überbegriff für die chinesischen Kampfkünste ist ein bunter Blumenstrauß. Also es umfasst die nördlichen Stile, die halt eher, sagen wir mal, lange Bewegungen haben, manchmal schon auch für das ungeübte Auge Ähnlichkeit mit Karate oder Kickboxen haben. Es kommen Tritte drin vor, hohe Tritte, Würfe, Festhaltetechniken, alles Mögliche. Und diese nördlichen Stile heißen dann alle unterschiedlich. Oftmals hat man schon mal gehört, irgendwelche Tierstile, ne? Schlangen-Kung-Fu, Tiger-Kung-Fu und so weiter.
2: Kranich,
3: genau.
2: Den machen wir nämlich im Karate.
3: Ja. Und wir machen zum Beispiel die Gottesanbeterin. Ja. Wir machen Tang-Lang-Kung-Fu, das heißt nördliche Gottesanbeterin. Und dann gibt es halt eben auch südliche Stile, die dann halt schon auch äußerlich ein bisschen anders ausschauen, weil die kürzere Bewegungen haben. Die sind mehr im Infight gerne, machen nicht so hohe Tritte. Da wird dann immer viel erzählt, ja, das hat damit zu tun, dass früher im Süden halt mehr auf Booten oder auf weichem Untergrund gekämpft worden ist oder musste. Ja, und deswegen so diese langen Bewegungen eher von Nachteil gewesen wären. Ne? Und Wing Chun gehört dann halt eben zu diesen typischen südlichen Stilen, die sehr kurze Bewegungen haben, nicht viele ausufernde Schritte, sondern kleine, kurze, schnelle Fußarbeit.
2: Und was beinhaltet Kung Fu, wie ihr es jetzt macht, Gottesanbeterin? Was beinhaltet das alles an Curriculi? Also Tritte, Schläge, Würfe, Hebel. Ins Auge pieken?
3: Auf jeden Fall, gerne. die Gottesanbeterin ist ja so ein Insekt, das gerne ihre Beute festhält mit den Vorderarmen. Und dementsprechend ist bei uns halt auch so ein wichtiges Kriterium, dass wir versuchen, den Gegner an irgendeinem Punkt zu fassen. Wir fangen nicht damit an, weil das ist unklug, jemanden im Kampf als erstes festhalten zu wollen. Ja, aber wenn ich dann halt im Kampfverlauf die Möglichkeit habe, den anderen festzuhalten und zu kontrollieren, dann mache ich das. Ähnlich wie die Gottesanbeterin. Mhm. Was wir nicht wie die Gottesanbeterin machen, ist, wir essen dann nicht unseren Gegner auf.
2: Auch nicht, wenn es schmeckt.
4: Das ist sehr nett. Wäre natürlich eine Erklärung dafür, dass eure Mitglieder geschwunden sind. Ja, aber das hast du gerade erzählt, mit Corona zu tun.
2: Wollen wir nicht in Relation setzen.
4: Wie bei allen Sportarten. Das hat
2: und
4: halt sehr viel
2: was Sinn. Bedeutet Chen Wu? Das heißt ja bestimmt irgendwas.
3: Ja, Chen Wu ist ein Begriff, der in China eigentlich sehr bekannt und sehr gebräuchlich ist. Es gibt zum Beispiel eine ganz alte Gottheit, die Chen Wu heißt. Da mehr so in der Übersetzung halt der dunkle Krieger. Bei uns unsere Art der Übersetzung bedeutet eigentlich mehr so authentische Kampfkunst, ursprüngliche Kampfkunst.
2: Also zurück zu den Wurzeln oder
3: so.
2: Sowas.
3: Genau.
2: Ja. Und was ist das Ziel des Trainings? Weil ich sehe ja verschiedene Sachen, die mich an Pushing Hands erinnern.
4: Auch an Karate.
2: Und auch an Karate. Es gibt
4: ja
2: genau.
4: Ja.
2: Was habt ihr zum Ziel? Weil Karate Do heißt, du willst ein besserer Mensch werden, ganz grob gesagt.
3: Das ist tatsächlich auch bei uns etwas, was mit reinspielt. Bei uns heißt das Ganze Wude, die Tugenden der Kampfkunst. Und da geht es tatsächlich auch darum, ein besserer Mensch zu werden. Das ist natürlich heute nicht mehr ganz so aktuell bei vielen, wobei ich dann immer denke, naja, sollte es aber eigentlich wieder sein. Ne?
2: Völlig.
3: Aber naja, richtig. Man orientiert sich schon auch so ein bisschen daran, okay, ne, was ist jetzt die Notwendigkeit oder was möchten die Leute tatsächlich gerne auch machen. Und insofern, das ist unterschwellig, sind diese Tugenden schon noch immer da, aber vordergründig geht es erstmal darum, dass die Leute, die zu mir kommen und hier mit mir trainieren wollen, dass die erstmal wieder so eine Verbindung zu ihrem eigenen Körper bekommen. Denn das ist auch, früher hatten wir zum Beispiel auch Kindertraining und da war ich immer ganz erschrocken, wenn auch die älteren Kinder ein ziemlich schlechtes Bewegungsgefühl hatten. Wenn ich dann gesagt habe, so und jetzt schlagen wir mal ein Rad, dann waren alle aufgeschmissen, das ging nicht. Ne? Und tatsächlich, bei den Älteren jetzt haben wir hauptsächlich nur Erwachsene, unsere jüngsten Mitglieder sind mal gerade so Mitte 20. Steht es halt auch erstmal im Vordergrund, ne, wieder den eigenen Körper kennenzulernen. Okay, was kann der eigene Körper überhaupt so leisten? Und wie kann ich vor allen Dingen über Jahrzehnte etwas trainieren, ohne meinen Körper wirklich damit zu schaden? Das heißt, ich habe eben schon ja gesagt, ich bin ja auch Sportphysiotherapeut. Insofern ist da halt auch wirklich mein Augenmerk, okay, dass die Bewegung, die Stellung, die Haltung einfach auch körperlich eine körperliche Gesundheit zulässt.
2: Aus der Natur zurück ins Studio ganz kurz. Wir spielen eine Musik und zwar aus dem gleichnamigen Film Once Upon a Time in China. Also es war einmal in China. Viel Spaß damit.

0: Hast du irgendeine Idee, warum Jugendliche oder Kinder, haben die da keinen Bock drauf oder ist denen das zu anstrengend? Hast du da irgendwas im Kopf?
1: Kindern ist das nie zu anstrengend. Die haben Lust, sich zu bewegen. Die müssen aber motiviert werden.
0: Ja.
1: Also die Kinder, die bei mir waren und ein Schüler von mir in Berlin, der hat eine große Kindergruppe, der hat über 200 Kinder.
0: 200, cool.
1: Über 200, ja. Ja, Berlin, ne?
0: Ja, ja, klar.
1: Und die kriegen gar kein Ende. Der könnte auch doppelt so lange das Training machen.
0: Ja,
1: ne?
0: Ja.
1: Kinder müssen motiviert werden. Mhm. Wer keinen Bock hat, das sind die Lehrer. Die Lehrer haben keinen Bock. Denn es ist ja anstrengend und es ist vor allen Dingen auch mit Aufwand, vielleicht sogar von einem Lehrer allein überhaupt nicht zu leisten, im Sportunterricht jedes Kind zum Beispiel einen Radschlag beizubringen. Denn da muss Hilfestellung geleistet werden. Eigentlich müssten dann zwei Personen da sein. Mhm. Na, ich habe das dann zum Beispiel auch gemacht, wenn ich mit den Jugendlichen dann noch Radschlagen wieder geübt habe, dass ich mir dann halt immer jemanden noch dazu geholt habe, dass wir dann zu zweit Hilfestellung geleistet haben. Ne, dass derjenige dann auch ein sicheres Gefühl hat.
0: Und ab 4 Kinder kriegst du es alleine gar nicht mehr hin.
1: Ja. Ja. Ne, also insofern ist vielleicht jetzt ein bisschen abschweifend, aber ganz interessant. Ich weiß zum Beispiel, der Sportunterricht in China, der sieht ganz anders aus. Und in China fängt jeder Schultag mit einer Stunde Sport an.
0: Ja.
1: Das heißt, die Kinder bewegen sich erstmal. Und das heißt, dementsprechend sind die dann für den Unterricht ganz anders vorbereitet.
0: Die Motorik ist eine andere, ne?
1: Ja, und die sind viel aufnahmefähiger. Mhm. Ja. Und hier in Deutschland, einmal in der Woche Sport.
2: Ja. Also wir haben eine Schülerin, die geht jetzt aufs Gymnasium und die sagt, Sport haben sie nicht mehr, ist abgeschafft worden.
0: Kann ja nicht sein, ne? Das ist unglaublich.
2: Nächstes Jahr, das wird dann immer gewechselt, so im Turnus, ein Jahr.
1: Katastrophe.
0: Ja. Wo sortierst du Kung Fu ein? Ist es eine Sportart oder eine Kampfkunst? Weil da scheiden sich die Geister. Weil
1: auf jeden Fall. Es gibt viele, die irgendwann gesagt haben, so alles schön und gut mit der Kampfkunst, aber die Leute, die wollen so eine sportliche Note haben. Die wollen sich auspowern, die kennen das aus dem Sportstudio, aus dem Fitnessstudio und so weiter. Und die brauchen sowas. Mhm. Und tatsächlich haben die auch wirtschaftlich die Nase vorn. Muss man so sagen, ja. Die sich so oder so orientiert haben, ne, die haben es schon besser getroffen, wirtschaftlich gesehen. Ich habe den unwirtschaftlichen Weg gewählt. Ich habe ganz klar gesagt, nein, wir machen keinen Kampfsport, obwohl früher wir sind viel auf Turniere gegangen und wir haben Vollkontaktkämpfe gemacht. Das war alles mit im Programm.
0: Ja.
1: Aber über die Zeit sind die Mitglieder auch älter und ruhiger geworden und so dieser sportliche Aspekt, das Training so kann schon durchaus auch anstrengend sein oder ist es oftmals auch, aber dass wir uns wirklich richtig auspowern, das machen wir eigentlich nur noch selten, weil es gibt so viele interessante Trainingsinhalte, die dann auf der Strecke bleiben, wenn man zu sehr auf Kraft und Kondition, auf diese körperlichen Aspekte
0: nächtliche eingeht. Krämpfe, wer kennt das nicht?
1: Ja.
0: Die Frage ist, gibt es einen deutschen Meister im Kung-Fu? Ich frage jetzt einfach, weil ich es nicht weiß.
1: Das ist eine gute Frage. Gibt es bestimmt.
0: Ach so, okay.
1: Es gibt ein tatsächlich wohl auch Dachverband, bei dem sich aber vielleicht 5-10% der Kung-Fu-Gruppen in Deutschland überhaupt nur organisiert haben. Und die anderen haben gesagt, ist nicht unser Ding, weil viele halt eben auch sagen so, nee, wir machen Kampfkunst, kein Kampfsport.
0: Ja, das ist die andere Sache.
1: Und insofern, es gibt Turniere, aber die sind dann auch alle ganz unterschiedlich. Ganz viele Kung-Fu-Gruppen, muss man sagen, die haben halt dann eben auch ihren eigenen Verband gegründet und haben dann noch so ein paar befreundete andere Gruppen, wo die dann sagen, hier, kommt auf unser Turnier.
0: Ja.
1: Und dann sind das so 3-4 Kung-Fu-Gruppen, die dann halt gemeinsam ein Turnier machen. Und der Gewinner ist dann der deutsche Meister. Ne? Also insofern, gibt es bestimmt einige deutsche Meister.
0: Aber es ist nicht so, dass das jetzt in so eine regelmäßige Struktur gegossen ist. Im Januar sind bayerische Meisterschaften, im März sind deutsche Meisterschaften, alles klar. Nee,
1: okay. Nicht so, wie man das eben aus sportlichen Verbänden her.
0: Und macht ihr auch Waffentraining?
1: Oh ja, ja, genau.
0: Erzähl was darüber. Ich will alles wissen.
1: Also Waffentraining ist ein, ich sag mal, 50% Bestandteil des Trainings. Naja, sagen wir eher so 33%. Mhm. In China hat das Waffentraining auch eine große oder eine sehr, sehr lange Geschichte. Tatsächlich gibt es viele Meinungen, die sagen, eigentlich ist das Ganze aus dem Waffenkampf entstanden, weil damals Kriege wurden immer schon geführt und ist alles schön und gut mit den Mönchen im Kloster und so weiter, aber die hatten auch schon gleich sich einen Knüppel geschnappt und gesagt so, nee, ist viel besser, jemanden mit einem Knüppel einen überzuziehen, als mit der bloßen Hand. Ne? Und die ganzen Waffen, die es in China gab, die mussten natürlich dann auch beherrscht werden. Und gab es dann halt doch in praktisch eben erwähnt jeder Kung-Fu-Stilrichtung auch eine ganz große Variation an unterschiedlichsten Waffen. Mhm. Angefangen beim einfachen langen Stock, kurzen Stock, dann Schwert, Säbel, Zweihandschwert, Zweihandsäbel, Hellebarde, flexible Waffen wie Dreigliederstab und Kettenpeitsche, Speer und alles Mögliche. Also sehr, sehr breites Spektrum. Und das Schöne ist, ich sag meinen Leuten halt immer, okay, ne, es ist gut, seinen eigenen Körper zu beherrschen. Nimmt eine Waffe in die Hand und dann sagt euch die Waffe, ob ihr euren Körper tatsächlich beherrscht. Mhm. Weil jeder kleine Fehler, den ich mache bei der Ausführung mit einer Waffe, ne, kommt sofort zurück. Ne? Mhm. Das,
2: trainiert ihr denn hier auch im Freien mit Waffen?
1: Oh ja, klar. Naja, wir haben schon, wenn jemand kommt und sagt so, oh, was ist das denn? Ja. Dann sind das natürlich Sportgeräte. Die Waffen sind ja nicht scharf. Ne? Wir haben keine scharfen Waffen. Also ich persönlich bei mir in meiner Wohnung schon. Aber die nehme ich nicht mit nach draußen.
2: Gab es denn schon mal so Zwischenfälle, dass jemand die Polizei gerufen hat? Weil ihr hier mit Waffen noch nicht?
1: Nee. Ja. Also ganz früher tatsächlich, als ich mal während meiner Ausbildung noch hier bei meinem ersten Lehrer, bei meinem deutschen Lehrer, da waren wir in München, in Bremen und haben dort draußen trainiert. Und da kam tatsächlich die Polizei und hat gesagt, was macht ihr da? Und dann, was soll das sein? Ja, das sind Sportgeräte. Aha, wieso? Und dann musste ich dann halt mit dem Säbel eine Form vorlaufen. Dann haben sie sich das angeguckt und fanden das sehr interessant und sind wieder gefahren.
0: Und gleich neue Schüler gekriegt. Das wär's ja noch, ne?
1: Ja. Da hatten wir aber noch keine Schule in München.
2: Aber wo du das so erzählst, das erfordert ja jede Menge Training und Wissen, wenn du die ganzen Waffen beherrschen willst.
1: Ja, doch, durchaus.
0: Und noch einmal ein kurzer Break mit einer Musik, die wir mit Sicherheit alle kennen. Deswegen sage ich die gar nicht groß an. Ihr werdet sie erkennen. Viel Spaß.

0: hast du eine, gibt es sowas wie eine Graduierung?
1: Jein, jein. Im traditionellen Kung Fu gibt es eigentlich nur ein Verhältnis. Es gibt das Schüler-Lehrer-Verhältnis. Und eine Graduierung ist so eigentlich überhaupt gar nicht notwendig, weil der Lehrer immer weiß, wie gut sein Schüler ist. Und traditionell war es auch wirklich so, dass der Lehrer immer nur wenige Schüler gleichzeitig aufgenommen hat und unterrichtet hat. Und da hat er dann den Überblick behalten und brauchte keine Graduierung. Über die Zeit, als das dann natürlich alles gewachsen ist, ne, hat man dann auch im Kung-Fu angefangen und gesagt so, naja, Prüfungen macht schon Sinn. Ich habe das tatsächlich eine Zeit lang auch selber mal praktiziert und habe gesagt, so als wir wirklich viele Mitglieder waren, damit auch die Schüler untereinander irgendwie so sehen, okay, wer ist schon fortgeschrittener, wer nicht, ne, machen wir sowas wie Prüfungen und eine Graduierung. Aber dann später habe ich dann für mich dann irgendwann entschieden, nee, das ist eigentlich nicht notwendig, ne? Weil, wie gesagt, jetzt sind wir auch eine wirklich überschaubare Gruppe und da weiß ich, wer was kann, wer wie weit ist und die Leute untereinander kennen sich ja.

0: Gürtelsystem.
1: Ja, und das muss er haben bei 200.
0: Genau, richtig. Um auch da einfach sagen zu können, okay, Training, Weißgurt bis Gelbgurt. So. Mhm. Und dann so und so, so und so. Dann ist die Einteilung klar. Mhm. Und da haben wir dann auch wieder den Effekt, dass die Kinder natürlich dadurch motiviert werden. Mhm. Dann kann er sagen, hier für die Prüfung, du willst den nächsten Gürtel, ne, um halt auch irgendwie statt Weiß-Gelb zu haben. Gut, musst du dich aber anstrengen, musst du das und das trainieren und da auch besser werden. Ne? Ich weiß aber auch, dass viele dann sagen so, ach ja, komm, ne? Kannst du stehen? Gut, ne? Hier hast du einen gelben Gürtel. Ne? Ja. Aber kostet natürlich 20 Euro. Ne?
1: Ja, natürlich, klar. Ja. Plus den Plus, plus die Marke, plus die Prüfungsgebühren.
0: Mhm. Und 20 Euro sind dann, wie ich gehört habe, auch durchaus günstig. Andere sagen so, nee, dann brauchst du auch richtig Klamotten dafür und so weiter. Ja. Ne? Und so ein Gürtel, der kostet auch. Also 120 Euro ist für eine Prüfung schon okay. Also da bin ich dann.
2: Apropos Klamotten, wie trainiert ihr denn? Habt ihr eine Einheitskleidung? Habt ihr Sportklamotten?
1: Oder habt ihr auch traditionelle Kleidung, ja, so wie das beim Schwertkampf in Japan üblich ist, diese Akama-Dinger oder...
2: Ja. Oder
1: weil ich habe ab und zu mal gesehen bei YouTube, dass es da so chinesische Formen gibt, wo ist die nächste Frage, gibt es bei euch Formen, so wie Kata im Karate, die man dann so vormacht. Ich habe das gesehen mit so tiefen Ständer, komme ich nicht wieder hoch.
2: Stimmt, ja.
1: Ne? Und die waren immer in so goldenen Roben oder Bruce Lee mit diesen weißen umgeklappten Ärmeln und so weiter. Habt ihr sowas auch oder ist das eigentlich nicht notwendig?
0: Ja, also das gibt es schon auch. Ich habe sowas auch im Kleiderschrank hängen. Da hängt es auch eigentlich gut. Und wenn mal so eine öffentliche Vorführung ist oder so, dann schmeißt man sich in Schale. Mhm. Ne? Und da zum Beispiel, das ist halt auch auf YouTube, das sind dann irgendwelche Turniere, ja, ne? Wo die dann halt ihr Können zeigen. Und da tragen die dann solche Anzüge. Meine Lehrer, also die guten Lehrer, die ich dann irgendwann hatte, die kamen halt einfach in einer bequemen Hose, Sweatshirt und haben das Training so gemacht. Und mein jetziger Lehrer ist auch Chinese aus Beijing, Peking. Und der hat auch immer nur T-Shirt und Trainingshose an. Ne? Aber wenn da dann halt auch gesagt wird, hier großer Anlass irgendwie, zum Beispiel eine Prüfung oder eine Vorführung, dann hat er auch so einen Anzug und zieht sich den an. Also das ist schon irgendwo bekannt, dass es sowas gibt. Und die meisten haben sowas auch, aber beim Training ist das super unpraktisch. Ne? Also da drin zu trainieren macht keinen Sinn. Ne? Also da haben wir einfach nur T-Shirt, Hose, fertig.
1: Ja.
0: Wir haben dann natürlich, genau, wir haben so T-Shirts, wo dann halt eben unser Logo drauf ist. Mhm. Aber das haben die Leute dann auch immer mal an, mal nicht. Mhm. Ne? Also ganz normales T-Shirt ist auch völlig in Ordnung.
1: Und euer Boss wohnt in Beijing? Mhm. Kommt der her oder müsst ihr da hin zum Lernen?
0: Also vor Corona haben wir noch regelmäßig auch Trainingscamps in China gemacht, in Beijing. Mhm. Und sind dort dann halt mit einigen Leuten hingefahren, auch international. Ein paar kamen aus Belgien und ein paar kamen aus Prag und haben uns da alle getroffen. Aber dann, ja, Corona, da war dann China auch danach sehr empfindlich und jetzt laden wir ihn der Einfachheit halber einmal im Jahr halt nach Deutschland oder nach Europa ein und dann ist er halt erst in Berlin, dann in Prag, dann in Antwerpen und dann fliegt er wieder zurück. Mhm. Aber der ist jetzt auch schon 71, wobei ich jedes Mal immer sage, kann gar nicht sein. Immer wenn ich diesen Menschen sehe, dann sieht er noch jünger aus als das Jahr davor.
1: Ja.
0: Und auch seine Bewegung unverändert.
1: Ja, ich bin auch immer wieder begeistert von unserem Oberhaupt. Der ist 77, der kommt regelmäßig nach Europa, glaube 5 oder 6 Mal im Jahr. Mhm. Belgien, Italien, Polen, Deutschland. Der ist jetzt im Juli hier in der, wie heißt das Ding da? Knollstraße an der Schule.
0: Ja,
1: genau. Mit Prüfung, mit einem Zap-Zap-Zarab. Und das Faszinierende ist, alles, was der macht, da wackelt nichts, da schlackert nichts. Und das sieht so federleicht aus. Und das ist das Ding, wo man hin muss. Aber ich weiß nicht, ob ich das noch hinkriege in diesem Leben.
0: Ja.

0: Genau. Habt ihr spezielles Anfängertraining oder nehmt ihr die Gruppen alle so, wie sie kommen?
1: Da wir ja eine kleine, übersichtliche Gruppe sind, hab ich dann irgendwann dieses Anfängertraining in dieser konzentrierten Form nicht mehr nachverfolgt. Mhm. Also dass ich dann gesagt habe, so ja, wenn jemand Interesse zeigt, so ja, okay, dann und dann ist ein Anfängertraining, dann kommst du am besten da. Sondern jetzt ist das einfach so, ja, hast Interesse, komm einfach vorbei, stellst dich mit dazu und trainierst halt einfach mit. Mhm. Und dann gehe ich natürlich schon darauf ein, dass das ein Anfänger ist, der erstmal die ersten Bewegungen überhaupt erlernen muss. Auch da wieder dann erstmal sehen, okay, wie ist das Verhältnis zu seinem eigenen Körper, ne? So, ne? Rechte Hand heben, okay, geht da auch die rechte Hand hoch oder doch die linke, ne? So, solche Sachen. Ja, man lacht, man mag da jetzt drüber schmunzeln, aber für manche ist so eine Bewegung, die einfach nur vorgemacht wird, schon eine Herausforderung, die dann nachzumachen, ne?
0: Ja.
1: Und da muss man dann aber auch durchaus drauf eingehen und das dann halt durchaus auch so ein bisschen fördern und anbahnen. Und dann klappt das eigentlich ganz gut.
2: Und es wird auch besser. Also ich weiß es aus Karate. Ich habe am Anfang auch, war auch Bewegungslegastheniker. Ich habe also wirklich rechts und links, linker nicht zusammengebracht.
1: Mhm.
2: Und das ist jetzt also durch Trainieren und Üben ist es halt wirklich wunderbar geworden.
1: Ja.
2: Also es hilft auch bei Leuten, die schon eingerostet sind oder...
0: Vorsicht, versteckter Hinweis.
2: Nein.
1: Ja, für tatsächlich ist es so, wenn man Interesse an etwas hat, an irgendeiner Kampfkunst oder so, man sollte sich nicht davon abhalten lassen, nur weil man schon ein bisschen älter ist oder weil man sich unsportlich fühlt oder so. Wenn man langsam irgendwie praktisch starten kann, ne, und aufgenommen wird, dann ist das alles nur eine Frage der Zeit und so der eigenen Einstellung. Und dann klappt das.
2: Jetzt muss ich noch mal fragen, wenn du jetzt Anfänger hast, die tatsächlich ein bisschen bewegungseingeschränkt sind, müssen die dann alle Techniken erlernen oder sagst du dann irgendwo Stopp? Oder,
1: Also es kommt natürlich darauf an, wie groß die Einschränkungen sind.
2: Also ich meine jetzt gar nicht mal so Einschränkungen, sondern also körperliche Einschränkungen, sondern ich will einfach kein Schwert in die Hand nehmen oder so. Akzeptierst du das und sagst dann, machst du das halt, nimmst du was anderes?
1: Natürlich, das ganze Training bei uns ist jetzt so konzipiert, dass ich schon auch die Leute irgendwo mit dem bediene, was sie gerne möchten. Zum Beispiel, ich würde ganz gerne viel mehr Kampftraining machen. So bin ich es gewohnt, so habe ich das früher gemacht. Zu unserer Hochzeit, da gab es regelmäßig zweimal die Woche Kampftraining und richtig auf die Glocke. Aber das möchte jetzt keiner mehr von den Leuten, die hier sind, machen. Und dann mache ich das auch nicht. Aber das heißt nicht, dass ich diese Prinzipien nicht immer wieder anspreche und dass wir die dann halt eben auf eine andere Art und Weise durchsprechen. Denn das gehört auch dazu, um eine Bewegung verstehen zu können. Ne? Was mache ich denn da, wenn ich irgendwie eine bestimmte Bewegung mache? Was soll das? Ja. Und dann erkläre ich das schon. Naja, stell dir vor, du bist im Kampf, der Gegner steht so und so. Ne? Die Bewegung, damit machst du dann zum Beispiel eine Lücke auf und dann kannst du da rein und einen Angriff machen. Ne? Und dann müssen die das nicht tatsächlich so wirklich richtig durchziehen und damit kämpfen, aber es hilft ihnen zu verstehen, okay, deswegen mache ich die Bewegung so. Gut.
3: So, Zeit für eine kleine Musikpause. Tom, was gibt's denn?
4: Wir haben aus dem Film Ip Man die Titelmelodie und Besonderheit hier ist für diejenigen, die sich nicht so dolle gut auskennen, Ip Man gab es tatsächlich, das war der Lehrer von Bruce Lee und dem ist natürlich auch eine Filmreihe gewidmet.

0: um mal auf die Anfänger zurückzukommen. Mhm. Wo ist die Schwelle vom Anfänger vom über den Fortgeschrittenen? Wo ist der Punkt, wo man sagt, jetzt bist du Lehrer? Oder wo ist der Punkt, wo du gefühlt hast, dass du jetzt Lehrer bist?
1: Okay, wenn ich aus dem persönlichen Nähkästchen reden soll, kann ich sagen, ich wurde nach 2,5 Jahren als Lehrer tituliert von meinem Lehrer damals. Und das war falsch. Oh. Das war ganz großer Mist, weil ich dort zu der Zeit halt in eine Position geschoben wurde, wo ich noch gar nicht für reif war. Mhm. Und das habe ich dann aber wirklich auch erst ein paar Jahre später dann erkannt und musste dann praktisch aus eigener Kraft und mit eigener Disziplin vieles dann wieder aufholen, was ich einfach dadurch verpasst habe, weil ich lange Zeit halt nicht einfach nur Schüler war, sondern schon eben Lehrer. Mhm. Also insofern ist es bei mir in den Jahren danach immer so gewesen, dass ich mir viel Zeit gelassen habe, bevor ich jemanden als fortgeschritten bezeichnet habe. Ich meine, jeder selber kann sich natürlich gerne als fortgeschritten fühlen, nach gewissen Jahren, ne, wenn er denkt, noch, jetzt bin ich ja hier schon immerhin 2-3 Jahre dabei, ich bin schon auch fortgeschritten. Das ist völlig in Ordnung. Ich für meinen Teil sehe dann nur so, naja, fortgeschrittener Anfänger ist doch auch schön, ne? aber wirklich ein Fortgeschrittener, das braucht wirklich Zeit. Also da sprechen wir dann von 5-6 Jahren, mhm. Minimum. Ne? Dann ist man Fortgeschrittenen, dann hat man zumindest genug von den Trainingsinhalten kennengelernt. Ob man sie auch wirklich gut kann, ist nochmal eine andere Frage. Aber man hat sie kennengelernt, ja. Hat vielleicht auch kennengelernt oder auch so ein bisschen verinnerlicht, worum es eigentlich geht. Und dann kommt nochmal eine ganze Weile, noch einige Jahre obendrauf und dann sind wir bei zweistellig, 10 plus, wo man dann irgendwann sagen kann, okay, ne, du hast genug Wissen angehäuft, jetzt ist es gut, wenn du vielleicht mal versuchst, selber zu unterrichten, Lehrer wirst. Mhm. Denn dann beginnt eine andere Phase des Lernens. Man selber ist eigentlich immer auch Schüler. Selbst wenn man selber noch Lehrer ist, ist man immer weiterhin auch Schüler. Ob man nun noch einen Lehrer hat, zu dem man hingeht, zu dem man aufschauen kann oder nicht. Aber selbst wenn ich nur meine eigenen Schüler hätte, würde ich trotzdem auch immer noch von denen lernen. Und auch im Austausch mit ihnen lerne ich auch immer weiter. Das heißt, ich selber bleibe selber immer auch Schüler, auch wenn ich Lehrer bin. Und insofern ist der Begriff Meister aus meiner Sicht irreführend. Meister ist ein Handwerksmeister. Ein Meister ist jemand, der etwas gemeistert hat und letztendlich dann auch nicht mehr nach Vervollkommnung vielleicht strebt. Ne? Ich weiß es nicht genau. Die Übersetzung im Chinesischen, was viele mit Meister übersetzen, Shifu, ja, oder auf Kantonesisch von vielen öfter schon gehört, Sifu, ja, bedeutet tatsächlich nicht Meister, sondern Lehrervater. Das heißt Lehrervater, genau.
0: So wie bei uns Kyoshi.
1: Ja, das kommt aus der Zeit, wo der Lehrer seine Schüler zu sich geholt hat, wirklich nur ein paar hatte und dann irgendwann gesagt hat, ne, so, na, du bist eigentlich Familie. Du bist zwar ein Schüler, ne, aber du bist Familie und der Schüler hat sich dann auch um seinen Lehrer gekümmert. Ne, und so ist so eine familiäre Bindung entstanden. Und genau, das ist der Begriff Shifu. Aber dieser Begriff, den gibt man sich auch nicht selber. Ich kann nicht hingehen und sagen, hey, ich bin jetzt Shifu. Ja. Ne? Nein, sondern ein Schüler, der lange genug bei mir ist und dann irgendwann das Gefühl hat, Mann, ne? ich habe jetzt wirklich hier einiges gelernt und verstanden. Ja. Ne? Der kann dann oder möchte dann von sich aus irgendwann anfangen und mich als Shifu bezeichnen. Mhm. Aber eigentlich bin ich einfach nur Lausche. Lausche heißt einfach nur Lehrer. Mhm. Ne? Lehrer, Trainer, fertig.
0: So wie bei uns Sensei.
1: Ja.
0: Ja. Und ich würde zum Beispiel, es gibt ja Menschen, die unterschreiben dann mit Karl Müller Sensei. Die betiteln sich dann selber.
1: Ja.
0: Da, wenn jeder Japaner rümpft dann die Nase und sagt, oh,
1: so
0: das ist keiner.
1: Richtig, ne? Richtig, genau. Und so ist es genau in China.
0: Ja.
1: Ne?
0: Ja.
1: Kein Chinese, von der wirklich alten Schule. Ne? Das ist ja also auch so ein kultureller Austausch, der da stattfindet. Ne? Aber zum Beispiel, mein Lehrer, der würde nie auf die Idee kommen und sich als Shifu vorstellen. Ne? In dem Moment, wo er sich selber so betitelt,
0: ist das nicht mehr.
1: Hätte er den
0: ja. Ja, das ist, ich stelle fest, ich kenne mich mit chinesischen Kampfkünsten jetzt überhaupt nicht aus, aber es gibt sehr viele Parallelen. Ja, eigentlich sogar alle. Das Okinawesische. Das Karate aus Okinawa kommt ja zum größten Teil von den südchinesischen Einflüssen, die Händler mitgebracht
1: genau.
0: haben.
1: Ja, genau.
0: Und da kommt das Karate von uns ja über Okinawa bis nach Japan reingeschwappt.
1: Ja.
0: Und deswegen, ja, schönen Dank. es sind schon sehr viele Parallelen. Oder siehst du ganz krasse Unterschiede zwischen Kung Fu, Wushu, was weiß ich, und Karate? Weil es gibt ja nun auch verschiedene Stile. Da will ich jetzt auch gar nicht drauf eingehen, sondern so vom Grundverständnis her scheint mir das sehr ähnlich zu sein.
1: Auf jeden Fall. Das denke ich auch. Ich hab natürlich immer wieder Schüler gehabt und habe jetzt auch noch einen jüngeren Schüler, der sehr gerne auf YouTube sich alles Mögliche anschaut und dann immer wieder kommt, boah, ich habe das und das gesehen, wie ist das eigentlich? Ne? Und was ich immer sage ist, letztendlich, wir haben zwei Arme, wir haben zwei Beine, manche haben sogar auch einen Kopf, ne? Nicht alle. Insofern, die Physiologie ist immer gleich. Das heißt, das kann nicht völlig unterschiedlich sein. Die Schwerpunkte, die können unterschiedlich gesetzt werden.
0: Ja.
1: Ne? Zum Beispiel, dass irgendwo mehr auch der Kampf auf dem Boden geübt wird, ne? Oder dass gerne mehr getreten wird, ne? Oder dass Hebel mehr eingesetzt werden und so weiter. Aber letztendlich die ganze Philosophie dahinter ist sehr ähnlich, denn es sind Asiaten.
0: Ja. Ne?
1: Egal, ob es aus Japan kommt, aus Korea, aus China, es sind Asiaten und die haben schon eine sehr ähnliche Kultur. Ne?
0: Mhm. Ja, Karate hieß ja früher Todo, chinesische Hand.
1: Ja.
0: Da kommt es her. Gibt es etwas, was du den Zuhörern mitteilen möchtest?
1: Mitteilen möchte.
0: Ja, was ist deine Botschaft an die da draußen an den Mikrofon sind wir, an den Lautsprechern, die sagen, verdammt, da muss ich jetzt hin.
1: Also ich hab so ein ganz ungesundes Verhältnis zur Eigenwerbung, was mir viele schon auch vorgeworfen haben, die dann gesagt haben, so, ja, du machst überhaupt gar keine Werbung für dich. Ne? Und
0: dann frage ich anders. Was hat dich dahin gebracht? Und jetzt sag nicht mit dem Bus.
1: was hat mich hier hingebracht? Naja, klar, damals als Jugendlicher habe ich damals noch Kung Fu im Fernsehen gesehen mit David Carradine.
0: Ja.
1: Und so war ich natürlich da geprägt. Dann Bruce Lee-Filme, klar. Und dann bin ich irgendwann selber angefangen. Und dann habe ich aber irgendwann festgestellt, oh Mann, das hat damit eigentlich überhaupt gar nichts zu tun.
0: Ja.
1: Das ist ja Fiktion, das ist Film. Ne? Auch Bruce Lee, der immer noch sehr hoch gehalten wird. Aber vieles von dem, was er da so gemacht hat, ist halt einfach eben für den Film so dargestellt worden. Ne?
0: Er war ein großartiger Sportler, aber kein Kämpfer.
1: Ja, genau.
0: Ja.
1: Aber naja, was würde ich den Leuten auf jeden Fall gerne mitgeben? Viele lassen sich zum Beispiel, wenn es jetzt um unsere Gruppe hier gehen soll, ne, lassen sich davon abschrecken, dass das Training draußen ist und fragen dann, oh, das ganze Jahr draußen. Man wird sich wundern, wie schön es ist, draußen zu trainieren, an der frischen Luft, im Grün, selbst mitten hier in der Stadt, in einem Park. Es ist was ganz anderes. Deswegen, als wir dann irgendwann wegen Raumverlust und so weiter nach draußen gegangen sind und dann überlegt wurde, wollen wir wieder in den Raum gehen? Da haben fast alle gesagt, nein, im Raum will ich nicht wieder trainieren. Wir möchten draußen bleiben. Und so sind wir auch draußen geblieben. Und es ist wirklich wunderschön, draußen zu trainieren. Und wie der Radfahrer zum Beispiel mal sagt, es gibt kein schlechtes Wetter, nur die falsche Kleidung. So ist es bei uns auch. Wenn es aus Kübeln regnet, dann ist der Boden halt auch zu nass. Dann lassen wir ein Training schon mal ausfallen. Mhm. Wenn es aber nur nieselt oder im Herbst, wenn es kalt ist und dunkel wie am Lampen, dann trainieren wir trotzdem draußen. Das geht und das ist durchaus angenehm. Ne? Im Winter wird es schon härter, da haben wir dann eine Hallenzeit, habe ich vorhin schon mal erwähnt. Aber die Hartgesottenen trainieren auch im Winter draußen, auch wenn es richtig kalt ist.
2: Wie oft trainiert ihr denn in der Woche?
1: Wir haben dreimal die Woche Training und immer eine anderthalb Stunden. Und da muss dann halt auch eben viel immer so abgearbeitet werden. Ne? Wie gesagt, mit den Waffen und mit den unterschiedlichen
0: Stilen. Habt ihr einen roten Faden, wo man sagt, die und die Technik oder die und die Form, die machst du erst, wenn du 2 Jahre dabei bist oder alles sofort gleich von Anfang an?
1: Ich hier im Kopf, ja.
0: Ja,
1: aber,
0: ja, du bist der Boss.
1: Ja, aber wir hatten irgendwann das auch alles schriftlich und dann habe ich den Leuten das in die Hand gedrückt, hier, ne, das ist euer Ausbildungsverlauf oder wird es sein. Und dann habe ich irgendwann aber gemerkt, so, naja, ob ich das den Leuten gebe oder nicht, das ändert nichts daran. Die haben halt so auch schon auch ihr eigenes Interesse und ich mache dann halt regelmäßig, dass ich dann einfach nachfrage, so hier, ne, was ist euer Interesse, was wollen wir dieses Jahr schwerpunktmäßig machen und dementsprechend machen wir das halt.
0: Cool.
1: Und Anfänger werden halt erstmal mit den Grundlagen natürlich versorgt. Ne?
2: Das ist ja Grund werden.
0: Basics. Ich fürchte, unsere Zeit geht allmählich zu Ende. Und ich bedanke mich ganz herzlich.
1: Ja, gerne.
0: Und wir können das gerne wiederholen.
1: Ja.
0: Das hat Spaß gemacht. Schön. Zuzugucken vor allen Dingen. Alles klar. Dann tschüss.
1: Tschüss.
2: Tschüss.
0: So, jetzt bleibt zum Schluss nur noch darauf hinzuweisen, dass es vom 23. bis zum 26. Juli einen Jaido-Lehrgang gibt, und zwar den Bundeslehrgang 2, diesmal in Osnabrück, mit unserem Lehrer Furuichi-Sensei Achterdan Kiyoshi. Das wird ganz spektakulär. Weitere Informationen dazu auf der Homepage oder auf der Seite www.jaido.de. Das nur so am Rande. Wir wünschen euch alles Gute und zum Schluss Soundgarden mit Rowing. Mhm.

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1: Ich bin Babette Büchner. Die Kontrollen an den deutschen Außengrenzen sollen um weitere 6 Monate verlängert werden. Das hat Bundesinnenminister Alexander Dobrindt offiziell bei der EU-Kommission angemeldet. Das Zurückdrängen der illegalen Migration brauche weiterhin Kontrollen, sagte Dobrindt der Bild-Zeitung. Das zeige die Entwicklung an den europäischen Außengrenzen. Er hatte den Schritt schon Ende Juli angekündigt, als Zehntausende Migranten in die spanische Exklave Ceuta in Nordafrika gestürmt waren. In Sachsen-Anhalt ist heute ein neues Technologiezentrum für Drohnensicherheit eröffnet worden. Dort soll vor allem erforscht werden, wie Drohnen besser erkannt und abgewehrt werden können. Der Pilotenverband Vereinigung Cockpit fordert dafür klare Regeln.
2: Immer häufiger stören Drohnensichtungen den Luftverkehr. Beim bislang spektakulärsten Fall war Anfang August am Flughafen Leipzig eine mit Sprengstoff bestückte Drohne entdeckt worden. Seitdem wird viel über Abwehr diskutiert. Die Piloten fordern aber auch eine bessere Technik, um Drohnen möglichst schnell zu erkennen und auch einschätzen zu können, wie gefährlich sie sind. Außerdem wollen die Piloten in den Gremien vertreten sein, wo über Reaktionen entschieden wird. Denn der Abschuss einer Drohne etwa kann am Ende gefährlicher sein als die Drohne selbst. Aus Berlin, Thomas Brockt.
1: In Nordrhein-Westfalen, Hessen und in Rheinland-Pfalz ist der Sprit im Moment am teuersten. Das zeigt eine Auswertung des ADAC. Wesentlich günstiger tankt es sich dagegen aktuell in Mecklenburg-Vorpommern, Berlin und Bayern.
3: In Hessen kostet der Liter Super E10 rund 8 Cent mehr als in den 3 günstigsten Bundesländern und in NRW ist Diesel besonders teuer. Die ADAC-Experten sind sich sicher, das liegt vor allem am Niedrigwasser des Rheins. Denn die Tanklager und Raffinerien in NRW, Hessen und Rheinland-Pfalz sind viel abhängiger von den Transporten über den Fluss als die in anderen Bundesländern. Bayern zum Beispiel wird viel über große Pipelines aus dem Süden mit Rohöl versorgt. Ursula Winkler, Nachrichtenredaktion.
1: In Estland sind die ersten 4 schwedischen Gefangenen eingetroffen, die dort ihre Haftstrafe verbüßen werden. Beide Länder hatten das im vergangenen Jahr für bis zu 600 schwedische Gefangene vereinbart. Schweden hat seit mehreren Jahren ein großes Problem mit kriminellen Gangs. Dort platzen die Gefängnisse aus allen Nähten. In Estland stehen dagegen viele Zellen leer.
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6: 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Marcel Fischer am Mikrofon und Niklas Vaupel heute im Gespräch mit mir.
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0: Gewäsch geht es um das Gesing. Wir werden die Riesen sein, was falsch war. Es heißt, wir werden Riesen sein. Was man da dazwischen hört, wäre ein Problem der Studiotechnik. Mir nie ein Problem. Wenn ich diesen Titel höre, höre ich, dein ist mein Friedrichherz.
1: Dein ist mein ganzes Herz.
2: Wir stehen an der Seite des ukrainischen Volkes. Ohne Wenn und Aber.
3: Freiheit ist für uns wichtiger als Frieden.
4: Bundeskanzler Friedrich Merz, 70 Jahre alt.
5: Und wir können doch alle dem Herrgott dankbar sein, dass wir in einem solchen Land leben wie der Bundesrepublik Deutschland.
0: Heinz Rudolf Kunze, opportunistisch wie aufgedunsen, 1988 beim Rocksommer Berlin, Hauptstadt der DDR.
6: Ich war auch wieder mal verblüfft über die Konzentrationsfähigkeit und die Aufmerksamkeit der Leute bei Ansagen. Hier wird tatsächlich noch zugehört.
0: Tja, so eingelullt werden wir von seinesgleichen heute nicht mehr, sind aber aufmerksam geblieben.
7: Ich habe das Glück, und es ist nicht mehr als Glück und Zufall gewesen, nur das, im Westen geboren, im Westen groß geworden zu sein.
0: Aber Kunze konnte 1988 noch schmieriger, an der Seite übrigens von Dieter Dehm, der das Festival 1988 von westlicher Seite mit organisierte.
6: Die Leute haben unter Beweis gestellt, dass hier wirklich eine Veranstaltung aus eigenem Recht stattgefunden hat und aus eigenem Sinn. Und dass diejenigen etwas miesmacherischen Stimmen bei uns Unrecht haben, die versucht haben, diese Veranstaltungsreihe hier darzustellen als trotzige Gegenreaktion gegen ähnliche Geschichten auf der anderen Seite der Mauer.
0: Keiner der windelweichen DDR-Journalisten widersprach Schutzwall.
8: Mit Schutzwall werdet nicht passieren.
0: Dafür kam auch Moderatorin Katharina Witt zu Wort.
9: Auf jeden Fall eine Kür. Man hatte mich gefragt, ob ich es gerne machen würde. Und ich habe natürlich sofort gesagt, weil doch der Anlass, dass wir alle für den Frieden sind, für mich doch sehr wichtig war. Und ich bin glücklich, dass ich hier mitmoderieren kann.
0: So einfach so richtig. Ohne die Sache des Friedens kommst du im Osten nicht weit. Und umso widerlicher ein Bodo Ramelow, der, so Tagesschau, für die Zusammenarbeit von Linkspartei und CDU in Sachsen-Anhalt wirbt.
10: Der Krieg muss nach Russland getragen werden.
0: Und auch Eintritt für eine Aussage wie diese, die mir gesichert ist. Wem das so aggressiv ist, zumindest einigen können wir uns wohl darauf, dass eine derartige Aussage nach Vernichtungskrieg, slawischer Untermensch, 27 Millionen Tote, 14 Millionen davon Zivilisten und 6 Millionen in Auschwitz nicht links sein kann. Was übrigens nichts über den Sprechenden sagt. Er spielt eine Rolle in einem Spiel, welches jedem Linken erklärt im kommunistischen Manifest. Und der Herr Kiesewetter erklärt es ja noch differenzierter.
11: Wenn Europa die Energiewende vollziehen will, braucht sie eigene Lithiumvorkommen. Die größten Lithiumvorkommen in Europa liegen im Donetsk-Luhansk-Gebiet.
0: Auch das alles steht im Manifest. Und 1988 on stage in Berlin, Hauptstadt der DDR, Bryan Adams. The kids wanna rock.

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2: Am Telefon begrüße ich Niklas Vaupel aus Hessen. Sei gegrüßt.
3: Hi, hallo, grüß dich, Marcel.
2: Du bist ein sehr junger Künstler und ich habe bei der Recherche über dich festgestellt, dass man gar nicht so viel feststellen kann. Dann bitte ich dich mal, uns Informationen über dich zu erteilen.
3: Genau, ich bin 33 Jahre alt, ich wohne in Körle, das liegt 20 Kilometer von Kassel entfernt, ist ein kleines Örtchen und in Nordhessen liegt das. Genau, ich bin Singer-Songwriter, liebe es Live-Musik zu machen und bin aber Teilzeit auch noch Erzieher im Kindergarten.
2: Kassel, da habe ich mal gearbeitet, ein paar Wochen nur, vertretend aus Thüringen kommend. Das war 1990, 91, 92. Was kannst du so ein bisschen über die Stadt und das Umland sagen, auch kulturtechnisch?
3: Genau, Kassel ist hauptsächlich, würde ich sagen, bekannt für die Documenta, welche alle 5 Jahre stattfindet. Das Wahrzeichen ist der Herkules, welcher sehr beeindruckend ist. Ich finde, Kassel hat viele schöne Parks wie die Aue und ja, auch eine gute Einkaufsmeile. Grundsätzlich bin ich da sehr gerne, auch sehr oft. Gerade abends zum Feiern fahre ich in der Regel nach Kassel und ja.
2: Und Szene?
3: Und was?
2: Szene?
3: Die Szene, die Musikszene, ich würde sagen, im letzten Jahrzehnt hat sich die natürlich dadurch, dass Milky Chance auch aus Kassel kommt und inzwischen eine internationale Großgröße ist. Beispielsweise aber auch Lea kommt aus Kassel, welcher in Deutschland, Österreich, Schweiz sehr erfolgreich ist. Würde ich sagen, hat sich dadurch schon bemerkbar gemacht, dass in Kassel einfach jetzt mehr geht an Musik. Es gibt viele tolle regionale Künstler. Es gibt beispielsweise, da war ich gestern Abend auch, das Hotlegs, welches regelmäßig Konzerte hat, aber auch mit Forst die offene Bühne, wo man sich eine halbe Stunde in Slots spielen kann. Und inzwischen ist es echt total cool in Kassel, auch als Musiker und ein breites Angebot. Viele Musikbars und natürlich auch Stadtfeste und ähnliche Feste, wo regelmäßig Live-Musik stattfindet.
2: Wie muss man sich das Umland vorstellen? Ich habe dich auf einem Foto gesehen mit Fachwerk im Rücken.
3: Das Umland ist eigentlich relativ grün. Es sind ganz viele Orte drumherum. Es ist eigentlich vieles recht neu. Kassel wurde im Zweiten Weltkrieg ja ziemlich zerbombt und entsprechend wurde die Stadt danach wieder aufgebaut. Deswegen ist es an sich recht grün und auch viele neue, hübsche Gebäude.
2: Low heißt der Titel, der von dir bei uns gespielt wird. Erzähl mal etwas darüber. Das war ja mal der Name eines Albums von David Bowie.
3: Ah, spannend. Das hatte ich jetzt nicht auf dem Schirm. Low handelt von der Kraft der Niedergeschlagenheit, aber auch der Energie, welche man daraus gewinnen kann. Ich glaube, gerade wir Musiker bedienen uns oft an der Niedergeschlagenheit und daraus kann man unheimlich viel gewinnen. Auch wenn niedergeschlagen sein ja erstmal ein doofes Gefühl ist irgendwo, finde ich, versuche ich in Low natürlich einmal reinzupacken oder zu sagen, was es mit mir macht. Aber auch, finde der Satz, feeling high when I'm at my low. Also ich fühle mich euphorisiert, wenn ich niedergeschlagen bin. Und das ist schon darauf bezogen, dass ich gerade in den Phasen der Niedergeschlagenheit unheimlich gut Songs schreiben kann und möchte eigentlich dieses Wort niedergeschlagen nicht depressiv nennen, sondern eher darauf klicken, was man aus dem Gefühl herausholen kann, dass man es positiv angeht und ja, der Song an sich ist sehr energiegeladen und soll einfach genau dieses ausdrücken, dass man aus der Niedergeschlagenheit einfach auch viel rausholen kann.
2: Über den Song und über die Musik sprechen wir gleich. Bei David Bowie war Low ja eines der Berlin-Alben und da kann man, glaube ich, mit Sicherheit sagen, da war er durchgehend stoned. Wir hören jetzt Niklas Vaupel, Low.

0: Mit Low haben wir gehört. Kraftvolle Popmusik, so in etwa würde ich das beschreiben. Wo liegen denn deine musikalischen Wurzeln? Was war denn so das Erste, was du gehört hast? Anfang 30 bist du, rechnen wir mal so 10, 15 Jahre drauf. Das muss ja so um 2010 in etwa gewesen sein.
1: Ich würde sogar sagen, ich bin 1992 geboren. Ich hatte meine, also an welche Bands ich mich auf jeden Fall erinnere oder welche Künstler, welche ich total toll fand damals in der Grundschule, war Eminem. Das war auch mein erstes Album, was ich mir gekauft habe, The Eminem Show. Ich fand damals von Pink Don't Let Me Get Me total cool und Linkin Park.
0: Da warst du ja ganz klein noch.
1: Da war ich noch recht jung, ja. Aber ich habe mich immer schon für Musik interessiert und habe auch vor allem als kleines Kind wohl schon, auch immer wenn ich mit 2 Jahren, haben mir meine Eltern ganz oft erzählt, eine Rassel in der Hand hatte, habe ich eigentlich immer schon drauf losgesungen und es war früh abzusehen, dass ich großes Interesse an der Musik habe. Und entsprechend hat mich gerade Musik schnell abgeholt und in ihren Bann gezogen. Und ich habe wirklich gerade auch im Grundschulalter schon die Musik von Eminem, Pink, Linkin Park hoch und runter gehört und mich viel mit der Musik beschäftigt. Hab dann auch tatsächlich mit 8 Jahren, glaube ich, war ich damals mit Blockflöte angefangen und habe da so meine ersten Erfahrungen gemacht mit Noten und sowas. Und mit 12 oder 13 Jahren bin ich auf die Gitarre umgestiegen und habe dann auch, sobald ich den ersten Akkord spielen konnte, meinen ersten Song geschrieben, welcher damals natürlich irgendwie um Schule und so Sachen ging. Und jetzt noch nicht professionell war, aber ich habe definitiv total schnell angefangen, Songs zu schreiben und habe das noch mein Leben lang verfolgt und mir da meinen Traum auch entwickelt, Musiker zu werden. Ja, genau.
0: Lief im Haushalt deiner Eltern viel Musik? War ja die Zeit von Diva zum Beispiel, als du klein warst?
1: Ich habe selber mit meiner Schwester immer viel MTV und Viva geschaut. Mein Großvater ist mit dem bin ich im Haus aufgewachsen. Der hat Trompete gespielt, hat einen Gesangsverein geleitet und ganz viel im Orchester gespielt und so Geschichten. Deswegen war Musik schon immer sehr präsent. Mein Opa war immer im Keller und hatte seinen Musikraum und hatte da ein Keyboard stehen und verschiedene Instrumente. Und auch da habe ich mich schon in frühen Jahren viel ausgetobt und viel über Musik kennengelernt.
0: Wie hat sich das dann so verändert? Mit Viva hast du ja dann noch so starke Linien gehabt, die auch einen gewissen Sound für eine Generation vorgegeben haben. Spätestens dann mit YouTube ist das anders geworden, viel individualisierter. Wie würdest du heute den Blick auf das Musikgeschäft werfen?
1: Ja, definitiv war das früher mehr gesteuert auch. Jetzt heutzutage kann man natürlich gefühlt alles hören, jede Richtung, und es ist total überflutet, der Markt, würde ich fast behaupten, da so viel Musiker inzwischen gibt und man eigentlich auch so schnell Musik veröffentlichen kann. Und dadurch würde ich sagen, ist Musik definitiv irgendwo auch schnelllebiger geworden und man befasst sich, denke ich, nicht mehr so mit Künstlern, wie man das früher gemacht hat. Ich denke, jeder hat so seine 2, 3 Lieblingskünstler, die er auch hört, aber ansonsten würde ich sagen, ist es viel mehr und viel bunter geworden, was Musik angeht.
0: Sehr wichtig ist auch eine technische Komponente. 7, 8 Jahre bevor du auf die Welt gekommen bist, war ein ganz großes Thema Digital Mastering. Also da wurde dann in die Studios das Digitale hineingeschleift. Und ich kann mich erinnern, Dire Straits, als die Platte mit Money for Nothing damals erschienen ist, Brothers in Arms hieß sie, das waren regelrechte Materialschlachten. Da ging es dann auch noch kaum um die Musik, sondern um was da so an neuer Technik aufgefahren wurde. Und in den 90er Jahren war das noch so, da war ich dann schon beim Radio, wenn dann Altstars irgendwas veröffentlicht hatten und kein großes Studio mehr im Rücken, dann klang das auch in der Regel scheiße, sag ich mal, recht offen. Da hast du die schlechteren Instrumente, die schlechteren Overdubs gehört. Und das ist ja heute nun vorbei. Heute kann im Grunde genommen jeder am Rechner da was zusammenzimmern. Ist das auch eine Art Demokratisierung oder ist da die negative Seite, dass halt eine Überflutung stattfindet?
1: Ich sehe beides drin. Ich finde es natürlich selber auch total schön, dass man, auch ich habe zu Hause ein kleines Homestudio, wo ich jetzt nicht meine Produktion mache, aber einfach zum Üben und auch um Coversongs mal einzusingen oder. Ist es natürlich einfacher geworden und es ist auch schön, auch gerade Milky Chance aus Kassel hat ja damals ihr Album selbst produziert und das wäre früher nicht gegangen, dass man in einem kleinen Raum sitzt und irgendwie die Sachen einspielt und tatsächlich so tauglich hinkriegt, dass die auch qualitativ extrem stark sind. Dafür musste man früher definitiv in große Studios gehen. Das ist heute nicht mehr notwendig, wo ich natürlich auch einen Vorteil sehe, dass man schnell zu Hause was aufnehmen kann und ja, das eben auch schon auf einer sehr guten Soundqualität. Es ist aber dadurch natürlich auch die Überflutung, die stattfindet, und auch gerade würde ich jetzt auch Social Media mit reinnehmen, die Plattformen wie TikTok und Instagram, wo natürlich auch vieles drauf ausgelegt ist, irgendwie auf 15 bis 30 Sekunden, ja, so catchy wie möglich Themen zu suchen, die einfach für TikTok relevant sind und dass man damit einfach auch versucht, schnell viral zu gehen. Ich glaube, dadurch hat sich Musik ein Stück weit verändert, dass es gibt noch viele Musiker auch wie mich, die wirklich überlegen, welches Thema möchte ich bedienen und wie soll der Song am Ende werden. Ich glaube aber auch viele machen es wirklich fürs Influencen und ich glaube, da ist der Markt natürlich inzwischen sehr zwiegespalten und auf jeden Fall auch ja, überfüllt.
0: Wie beurteilst du die Möglichkeit der sogenannten, wie ich sie nenne, künstlichen Intelligenz?
1: Ich hoffe, dass sich Live-Musik vor allem immer wieder durchsetzen wird, echte. Und sehe da natürlich, ist es ein präsentes Thema für mich, wo man natürlich auch so ein Stück weit eine gewisse Ehrfurcht vor hat, da man nie weiß, was wird die KI in Zukunft machen. Und es ist natürlich schon, wenn man sich KI-Songs anhört, schon krass, wie schnell und wie gut auch die Musik teilweise ist und wie perfektionistisch. Ja, aber der Vorteil ist andersrum wieder, wenn man handgemachte Musik selber macht, kann man auf Bühnen, das wird die KI nicht können, es sei denn in Form von Hologrammen oder sowas. Aber deswegen hoffe ich, dass sich handgemachte Musik immer wieder durchsetzen wird, dadurch, dass man sie live performen kann.
0: Du spielst regelmäßig live, es gibt auch aktuelle Termine, die findet man auf deiner Webseite. Du bietest dort neben eigenen Stücken natürlich auch Stücke von anderen Künstlern an. Was spielst du da? Was hast du im Repertoire?
1: Mein Repertoire ist sehr bunt gemischt. Ich spiele unter anderem, ich nenne jetzt mal ein paar Künstler, ich spiele Ed Sheeran, George Ezra, Robbie Williams, U2, Oasis, gehe eigentlich von den 80ern bis in die heutige Popmusik und bediene mich da sehr breit. Genau. Natürlich spiele ich auch immer meine eigenen Songs. Ja.
0: Das, was du gerade genannt hast, war sehr britisch.
1: Sehr britisch, das stimmt. Ich covere hauptsächlich Englisch. Ich mache ja auch englische Musik. Irgendwie kann ich damit am meisten anfangen, muss ich sagen. Ich habe zum Beispiel Sportfreunde Stiller, habe ich zwei Lieder in meiner Setlist und dann hört es aber auch schon auf. Dann gehe ich mir teilweise natürlich mal auf Wünsche ein, wenn es heißt, kannst du mal das oder das Lied spielen, und wenn ich das dann drauf habe, dann spiele ich das auch. In der Regel ist es aber tatsächlich so, dass wenn man ein Konzert von mir besucht, da definitiv 98% englische Musik ist.
0: Ja. Erbarme die Hesse komme, Rodger Monotons. Wird wahrscheinlich schwierig, aber ist auf jeden Fall interessant. Dann wird dir mein Programm von Radio Marabu auf jeden Fall zusagen, weil da läuft auch tatsächlich schwerpunktmäßig sehr viel aus England, auch aus den USA, aber England hatte dort einen relativ hohen Stellenwert.
1: Ja.
0: Gibt es noch persönliche Lieblingstitel, die du nennen möchtest?
1: Ich liebe Take On Me von Aha live, finde ich total cool, gerade weil es wie bei meiner neuen Single Low auch viele Höhen hat und ich finde, macht mir total Spaß zu performen, mag aber auch total gerne so Songs wie Safe Tonight von Eagle Eye Cherry, wo die Leute einfach gut mitsingen können und zu tanzen können. Sex on Fire zum Beispiel, da gibt's schon, also in der Regel mag ich eigentlich aus meiner Setlist jedes Lied, aber ich würde schon sagen, dass die Tanzbaren machen mir meistens am meisten Spaß, weil die Leute da immer super mitsingen und zu abgehen können. In der Regel baue ich meine Konzerte oft aber so auf, dass ich die ersten Lieder erstmal ein bisschen ruhiger mache. Da kommt dann zum Beispiel von U2, With or Without You, solche Songs, die erstmal ruhig und balladig sind, und dann werde ich immer tanzbarer und schneller. Genau.
0: Ja, und da hast du ja jetzt auch was Skandinavisches erwähnt, Aha, und mit Sex on Fire, Kings of Leon, waren wir ja im US-amerikanischen Bereich. Sehr, sehr kleine Künstler übrigens, ich bin auch nicht so besonders groß, aber die sind noch deutlich kleiner. Dann beenden wir jetzt das mit einem großen Titel, Don't Give Up. Erzähl mal was darüber, Niklas Vaupel.
1: Don't Give Up, genau. Wie der Titel schon sagt, geht ums Nicht-Aufgeben, vor allem in zwischenmenschlichen Beziehungen, dass man ja kämpft für, wenn man jemanden liebt, und dass man durch Krisen geht zusammen und ja, der handelt vor allem vom Nicht-Aufgeben. Ich hatte den damals geschrieben in einer, ja, auch in einer Krise in der Beziehung und ich finde, heutzutage habe ich eh das Gefühl, dass Beziehungen immer vergänglicher werden, schnelllebiger und dass viele auch zu schnell aufgeben und ich habe mich bewusst damit auseinandergesetzt, weiter zu kämpfen und natürlich aber zu schauen, immer lohnt es sich noch für etwas zu kämpfen oder gibt man es lieber auf und ja, darum geht eigentlich der Song, ums Nicht-Aufgeben in zwischenmenschlichen Beziehungen.
0: Wäre ich jetzt bei der Bravo, müsste ich dich fragen, ob du noch zu haben bist. Mache ich aber nicht. Wir spielen Don't Give Up, Niklas Vaupel.

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1: Ich bin David Riemer. Die Kontrollen an den deutschen Außengrenzen sollen um ein weiteres halbes Jahr bis Mitte März verlängert werden. Das hat Bundesinnenminister Dobrindt jetzt offiziell bei der EU-Kommission angemeldet.
2: Eigentlich sollen im Schengen-Raum die Grenzen offen sein. Doch schon seit 2 Jahren gilt das für die deutschen Außengrenzen nicht mehr. Die Bundesregierung will so die Zahl der unerlaubten Einreisen verringern. Kritik daran gibt es immer wieder. Doch jetzt kommt, wenn die EU-Kommission nicht widerspricht, die nächste Verlängerung. Innenminister Dobrindt hatte das schon vor kurzem angekündigt, nach dem Massenansturm von Migranten auf die spanische Exklave Ceuta in Nordafrika. Aus Berlin, Thomas Brockt.
1: Die syrische Regierung lässt das mutmaßlich geheime Atomprogramm unter dem früheren Präsidenten Assad durch UN-Atomwächter aufarbeiten. Der Chef der internationalen Atomenergiebehörde Grossi sagte bei einem Besuch in Syrien, es gehe um einige Tonnen an Nuklearmaterial, das missbräuchlich verwendet werden könnte. Syrien habe die Behörde darüber informiert und eine erste Inspektion ermöglicht. Das Beinahe-Unglück am Münchner Flughafen vom Wochenende beschäftigt weiter die Behörden. Von vietnamesischer Seite hieß es jetzt, dass die Maschine offenbar schon beim Start technische Probleme hatte.
3: Die Boeing der Vietnam Airlines verlor am Samstag beim Beschleunigen zeitweise an Tempo. Ein Abbruch des Starts war zu diesem Zeitpunkt aber nicht mehr sicher möglich. Das geht aus einem Untersuchungsbericht der vietnamesischen Luftfahrtbehörde hervor. Der Pilot setzte den Start fort und gab maximalen Schub. Nach dem Abheben meldete die Boeing einen sogenannten Tailstrike. Das Heck hatte die Startbahn berührt und Luftverlust an 4 Reifen, die geplatzt waren. Die Maschine kehrte nach München zurück. An Bord waren 271 Passagiere und 16 Crewmitglieder. Verletzt wurde niemand. Aus München, Fabian Schaffer.
1: Apple nimmt nach dem Druck der EU von Oktober an Änderungen am App Store vor. Entwickler von Apps, die mit Apple kompatibel sind, sollen künftig freier entscheiden können, wie sie ihre Programme vertreiben und wie Nutzer dafür bezahlen. Die Software soll neben dem App Store also auch einfacher über Internetseiten oder Online-Marktplätze von Drittanbietern heruntergeladen werden können. Für Nutzer bedeutet das künftig mehr Wahlfreiheit beim Herunterladen und Bezahlen von Apps.
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1: Ich bin David Riemer. Die Kontrollen an den deutschen Außengrenzen sollen um ein weiteres halbes Jahr bis Mitte März verlängert werden. Das hat Innenminister Dobrindt bei der EU-Kommission angemeldet. Das Zurückdrängen der illegalen Migration brauche weiterhin Kontrollen, sagte Dobrindt der Bild-Zeitung. Er hatte den Schritt schon Ende Juli angekündigt, als Zehntausende Migranten in die spanische Exklave Ceuta in Nordafrika gestürmt waren. In einem wegweisenden Pilotprozess vor einem US-Bundesgericht in Auckland klagen mehrere US-Bundesstaaten gegen den Facebook-Konzern Meta. Sie werfen dem Unternehmen vor, Daten von Kindern gesammelt und gegen Gesetze verstoßen zu haben. Nun sind die Eröffnungsplädoyers gestartet.
2: Das Verfahren soll 6 bis 8 Wochen dauern und auch Meta-Chef Mark Zuckerberg soll aussagen. Anwälte aus Kalifornien, Kentucky, Colorado und New Jersey verlangen umfassende Schadenersatzzahlungen und gravierende Änderungen der Plattformen Facebook und Instagram. Die Klagen von 25 weiteren Bundesstaaten werden später verhandelt. Meta wird beschuldigt, Kinder und Jugendliche gezielt von sozialen Medien abhängig zu machen und damit ihre geistige Gesundheit zu gefährden. Hinzu kommen die Vorwürfe des Datensammelns. Aus den USA, Tina Eck.
1: SPD-Chef Klingbeil sieht trotz heftiger Kritik keinen Anlass für eine grundlegende Kursänderung an der Parteispitze. Der Weg, den Parteichefin Baas und er eingeschlagen hätten, sei richtig, sagte der Vizekanzler im Sommerinterview bei Sat.1.
3: Also jeder Finanzminister, jeder SPD-Vorsitzende in der Regierung wird vor der Herausforderung stehen, da ist kein Wachstum, da sind Löcher im Haushalt und da gibt es soziale Sicherungssysteme, Rente, Pflege, Gesundheit, die, wenn wir heute nichts machen, wird das ja auch nicht besser. Dann steigen die Beiträge, dann laufen die Kosten aus dem Ruder. Und insofern ist das etwas, wo man sich mit auseinandersetzen muss. Und ich verstehe, dass das viele umtreibt. Ich verstehe auch, dass da Unmut ist. Aber ich sage Ihnen, am Ende geht es um eine Verantwortung, die wir als Sozialdemokratinnen und Sozialdemokraten für dieses Land übernommen haben.
1: SPD-Chef und Finanzminister Klingbeil. Zum Fußball. Nationalspieler Jamal Musiala hat beim FC Bayern München für einen erneuten Schreckmoment gesorgt. Wenig später aber zumindest leichte Entwarnung gegeben. Das Wichtigste zuerst, mir geht es gut. Das teilte der 23-Jährige nach dem 4:2-Sieg des Rekordmeisters im Testspiel beim 1. FC Heidenheim über soziale Medien mit. Schon am letzten Wochenende war Musiala im Test gegen RB Leipzig auf dem Rasen zusammengebrochen.
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1: Ich bin David Riemer. Die Kontrollen an den deutschen Außengrenzen sollen um ein weiteres halbes Jahr bis Mitte März verlängert werden. Das hat Bundesinnenminister Dobrindt jetzt offiziell bei der EU-Kommission angemeldet.
2: Eigentlich sollen im Schengen-Raum die Grenzen offen sein. Doch schon seit 2 Jahren gilt das für die deutschen Außengrenzen nicht mehr. Die Bundesregierung will so die Zahl der unerlaubten Einreisen verringern. Kritik daran gibt es immer wieder. Doch jetzt kommt, wenn die EU-Kommission nicht widerspricht, die nächste Verlängerung. Innenminister Dobrindt hatte das schon vor kurzem angekündigt. Nach dem Massenansturm von Migranten auf die spanische Exklave Ceuta in Nordafrika. Aus Berlin, Thomas Brockt.
1: Die syrische Regierung lässt das mutmaßlich geheime Atomprogramm unter dem früheren Präsidenten Assad durch UN-Atomwächter aufarbeiten. Der Chef der internationalen Atomenergiebehörde Grossi sagte bei einem Besuch in Syrien, es gehe um einige Tonnen an Nuklearmaterial, das missbräuchlich verwendet werden könnte. Syrien habe die Behörde darüber informiert und eine erste Inspektion ermöglicht. Das Beinahe-Unglück am Münchner Flughafen vom Wochenende beschäftigt weiter die Behörden. Von vietnamesischer Seite hieß es jetzt, dass die Maschine offenbar schon beim Start technische Probleme hatte.
3: Die Boeing der Vietnam Airlines verlor am Samstag beim Beschleunigen zeitweise an Tempo. Ein Abbruch des Starts war zu diesem Zeitpunkt aber nicht mehr sicher möglich. Das geht aus einem Untersuchungsbericht der vietnamesischen Luftfahrtbehörde hervor. Der Pilot setzte den Start fort und gab maximalen Schub. Nach dem Abheben meldete die Boeing einen sogenannten Tailstrike. Das Heck hatte die Startbahn berührt und Luftverlust an 4 Reifen, die geplatzt waren. Die Maschine kehrte nach München zurück. An Bord waren 271 Passagiere. Und 16 Crewmitglieder. Verletzt wurde niemand. Aus München, Fabian Schaffer.
1: Apple nimmt nach dem Druck der EU von Oktober an Änderungen am App Store vor. Entwickler von Apps, die mit Apple kompatibel sind, sollen künftig freier entscheiden können, wie sie ihre Programme vertreiben und wie Nutzer dafür bezahlen. Die Software soll neben dem App Store also auch einfacher über Internetseiten oder Online-Marktplätze von Drittanbietern heruntergeladen werden können. Für Nutzer bedeutet das künftig mehr Wahlfreiheit beim Herunterladen und Bezahlen von Apps.
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1: Ich bin David Riemer. Die Kontrollen an den deutschen Außengrenzen sollen um ein weiteres halbes Jahr bis Mitte März verlängert werden. Das hat Innenminister Dobrindt bei der EU-Kommission angemeldet. Das Zurückdrängen der illegalen Migration brauche weiterhin Kontrollen, sagte Dobrindt der Bild-Zeitung. Er hatte den Schritt schon Ende Juli angekündigt, als Zehntausende Migranten in die spanische Exklave Ceuta in Nordafrika gestürmt waren. In der Demokratischen Republik Kongo sind beim aktuellen Ebola-Ausbruch bereits mehr als 5000 Menschen an dem gefährlichen Fieber erkrankt. Das teilte die Weltgesundheitsorganisation mit. Der Ausbruch der hochansteckenden Infektionskrankheit war Mitte Mai bekannt gegeben worden.
2: Noch nicht einmal 100 Tage dauert der Ebola-Ausbruch im Kongo an. Und er ist schon jetzt der Ausbruch mit dem rasantesten Anstieg. Mehr als 5000 Fälle und fast 2400 Tote in so kurzer Zeit, das gab es im vergleichbaren Zeitraum auch nicht während des großen Ebola-Ausbruchs in Westafrika. Schlimmer noch, Experten fürchten, dass viele Fälle gar nicht registriert werden. Gerade in entlegenen Gebieten erkranken und sterben Menschen ohne Schutzmaßnahmen. Den Helfern läuft die Zeit davon. Aus Nairobi, Eva Kraftschick.
1: Schon wieder ein Zwischenfall am Münchner Flughafen. Am Montagabend hat ein Flugzeug die Landebahn verfehlt. Das hat die Lufthansa jetzt bestätigt. Alle 351 Passagiere blieben unverletzt.
3: Bei dem Vorfall wurde die Beleuchtung am Anfang der Landebahn beschädigt. Wieso der Airbus zu früh aufgesetzt hat, ist bislang unklar. Die Bundesstelle für Flugunfallsicherung hat sich der Sache angenommen. Erst am Samstag war eine Boeing der Fluggesellschaft Vietnam Airlines beim Start über das Bahnende hinausgefahren, weil sie zu langsam war. Das Flugzeug konnte zwar gerade noch so abheben, musste aber 2 Stunden später beschädigt wieder in München landen. Aus München, Pia Wegner.
1: Zum Fußball. Wieder Schockmoment beim FC Bayern. Nationalspieler Jamal Musiala ist erneut auf dem Rasen zusammengebrochen. Wenig später kommt von ihm selbst dann die leichte Entwarnung über soziale Medien. Mir geht es gut, schrieb Musiala nach dem 4:2-Sieg der Münchner im Testspiel beim 1. FC Heidenheim. Schon am letzten Wochenende war der 23-Jährige beim Test gegen RB Leipzig auf dem Rasen zusammengesackt. Ärzte hätten bei ihm eine Störung des Nervensystems festgestellt. Er sei aber in bester medizinischer Behandlung, schreibt Musiala.
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1: Ich bin David Riemer. Die Kontrollen an den deutschen Außengrenzen sollen um ein weiteres halbes Jahr bis Mitte März verlängert werden. Das hat Innenminister Dobrindt bei der EU-Kommission angemeldet. Das Zurückdrängen der illegalen Migration brauche weiterhin Kontrollen, sagte Dobrindt der Bild-Zeitung. Er hatte den Schritt schon Ende Juli angekündigt, als Zehntausende Migranten in die spanische Exklave Ceuta in Nordafrika gestürmt waren. In einem wegweisenden Pilotprozess vor einem US-Bundesgericht in Auckland klagen mehrere US-Bundesstaaten gegen den Facebook-Konzern Meta. Sie werfen dem Unternehmen vor, Daten von Kindern gesammelt und gegen Gesetze verstoßen zu haben. Nun sind die Eröffnungsplädoyers gestartet.
2: Das Verfahren soll 6 bis 8 Wochen dauern und auch Meta-Chef Mark Zuckerberg soll aussagen. Anwälte aus Kalifornien, Kentucky, Colorado und New Jersey verlangen umfassende Schadenersatzzahlungen und gravierende Änderungen der Plattformen Facebook und Instagram. Die Klagen von 25 weiteren Bundesstaaten werden später verhandelt. Meta wird beschuldigt, Kinder und Jugendliche gezielt von sozialen Medien abhängig zu machen und damit ihre geistige Gesundheit zu gefährden. Hinzu kommen die Vorwürfe des Datensammelns. Aus den USA, Tina Eck.
1: SPD-Chef Klingbeil sieht trotz heftiger Kritik keinen Anlass für eine grundlegende Kursänderung an der Parteispitze. Der Weg, den Parteichefin Baas und er eingeschlagen hätten, sei richtig, sagte der Vizekanzler im Sommerinterview bei Sat.1.
3: Also jeder Finanzminister, jeder SPD-Vorsitzende in der Regierung wird vor der Herausforderung stehen, da ist kein Wachstum, da sind Löcher im Haushalt und da gibt es soziale Sicherungssysteme, Rente, Pflege, Gesundheit, die, wenn wir heute nichts machen, wird das ja auch nicht besser. Dann steigen die Beiträge, dann laufen die Kosten aus dem Ruder. Und insofern ist das etwas, wo man sich mit auseinandersetzen muss. Und ich verstehe, dass das viele umtreibt. Ich verstehe auch, dass da Unmut ist. Aber ich sage Ihnen, am Ende geht es um eine Verantwortung, die wir als Sozialdemokratinnen und Sozialdemokraten für dieses Land übernommen haben.
1: SPD-Chef und Finanzminister Klingbeil. Zum Fußball. Nationalspieler Jamal Musiala hat beim FC Bayern München für einen erneuten Schreckmoment gesorgt. Wenig später aber zumindest leichte Entwarnung gegeben. Das Wichtigste zuerst, mir geht es gut. Das teilte der 23-Jährige nach dem 4:2-Sieg des Rekordmeisters im Testspiel beim 1. FC Heidenheim über soziale Medien mit. Schon am letzten Wochenende war Musiala im Test gegen RB Leipzig auf dem Rasen zusammengebrochen.
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